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1: Ich wünsche mir das Lied von Kikabum Chakalaka. 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

0: Heute ist ein besonderer Tag in diesem Jahr. Warum, das verrate ich euch gleich.
1: 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Heute
2: mit der Mittsommernacht in Schweden, dem Umstandsheini im Hochsommer, einem neuen Eintrag ins Mausfreundebuch und natürlich mit der Maus und dem Elefanten. Doch, mit Mittsommernacht in Schweden, Umstandsheini in Hochsömme, mit Indoren Moos Fründenburg und nettes Aaltiet mit Moos und Elefant. Das war Ostfriesisches Plattdeutsch.
0: Hallo ihr Lieben, hier ist Nina und jetzt macht doch mal bitte alle die Augen zu. Ja, ihr auch, los. Und ihr da draußen auch. Und jetzt hört einfach mal. Ach, klingt das wohl nach Sommer? Auf einer Sommerwiese rumliegen, ein lecker Getränk dazu. Ah, da spielen ein paar Kinder Fußball. Ach Mensch, und da vorne, ich glaube, Achtung, jetzt und platsch, hopsen sie ins Planschbecken. Leute, heute ist Sommersonnenwende. Das bedeutet, heute Nacht ist die kürzeste Nacht dieses Jahres und der Tag ist so lang wie kein anderer in diesem Jahr. Ich finde auch, das ist auf jeden Fall ein Grund zu feiern und das machen wir auch. Wir feiern heute den Sommer mit allem, was er so Schönes zu bieten hat.
3: Ich finde den Sommer ja ganz toll, weil da kann man auch in kurzer Hose oder in Kleidern rumlaufen und ins Schwimmbad gehen. Und dann See und einfach ein Eis essen oder mit Freunden sich treffen und draußen spielen. Und das macht halt Spaß, finde ich. Und da kann man auch schön in den Urlaub fahren, an den Strand oder nach Spanien oder so. Und das finde ich halt ganz schön am Sommer.
4: Im Sommer gehe ich ganz gerne baden. Ich habe ein Boot. Damit fahre ich manchmal auf dem Otto-Maikler-See. Also im Sommer ist es immer sehr, sehr heiß. Und wir haben gerade ein Zelt im Garten und da ist es sehr heiß drin. Da muss man echt aufpassen, dass man nicht verbrennt. Und unsere Nachbarn haben so eine Wasserrutsche. Da wird von den Seiten Wasser in die Rutsche reingespritzt. Dann kann man da durchrutschen. Und das mache ich auch sehr gerne.
5: Der Sommer ist für mich ziemlich schön, weil wir haben einen Pool im Garten. Und mit meinem Hund, da können wir immer mit dem Gartenschlauch spielen. Das finde ich immer am schönsten.
6: Also ich finde den Sommer auch gut, weil man da in den Pool gehen kann. Und ich mag den Sommer, weil der so heiß ist, da nicht so kalt wie im Winter. Da kann man draußen spielen. Da kann man, wenn man in den Bergen ist, auf Bergsteigentour gehen.
7: Ich finde den Sommer toll, weil wir dann immer zu einem Haus von meiner Oma fahren. Und das ist sehr weit weg und das machen wir jedes Jahr wieder und das ist schön. Dann gehen wir mal an den Strand und gehen ganz lange ins Wasser, haben da Strandkörbe und das ist richtig toll. Und ich mag den Sommer total gerne.
0: Und ich auch. Und wisst ihr, was bei so einer Sommerfeier wie unserer heute natürlich auch auf keinen Fall fehlen darf? Schlumpfeis. Mausköchin Julia steht schon in den Startlöchern, um uns das später zuzubereiten. Jetzt begrüßen wir aber erstmal die bevorstehende Mittsommernacht. Das hier sind die Klick-Klicks.

0: Wir feiern heute den Sommer und jetzt frage ich mich, ob ihr vielleicht einen Lieblings-Sommer-Hit habt. Sowas wie, jawohl, das hier, Watermelon Sugar von Harry Styles. Hm? Mögt ihr? Oder vielleicht eher den hier? Den Ketchup-Song von Las Ketchup. Ole aus unserem Mausmusikteam, der liebt ja alte Songs und heute erzählt er uns die ganz besondere Geschichte des größten Sommerhits aller Zeiten. Eines echten Weltrekord-Sommerhits.
1: Hochsommer im tiefen Südosten der USA, vor 90 Jahren. Der erfolgreiche Komponist George Gershwin und der Autor DuBose Hayward sind in South Carolina unterwegs, in den armen Vierteln der schwarzen Bevölkerung. Hier sammeln sie Ideen, denn Gershwin plant eine Oper über das Leben der Menschen dort. Porgy und Bess soll sie heißen. Gershwin erfindet die Musik, DuBose Haywards Buch Porgy liefert die Geschichte. George Gershwin ist damals ein berühmter Musikerfinder. Seine Songs sind Hits für Musicals und auch Filme. Aber Porgy und Bess, die Oper, ist auch für ihn etwas Neues. Denn es soll eine Oper nur mit schwarzen Schauspielerinnen und Schauspielern werden. Das ist etwas sehr Seltenes. Porgy und Bess erzählt eine Liebesgeschichte. Zwischen dem gehbehinderten Bettler Porgy und der schönen, leichtlebigen Bess. Das Herzstück ist ein Song namens Summertime, Sommerzeit. Der wird direkt am Anfang gesungen und taucht dann immer wieder auf.

0: Summertime ist ein ruhiges Wiegenlied, ein Einschlaflied. In der Oper wird es gesungen von der bettelarmen jungen Mutter Clara für ihr Baby. Sie ist neben Porgy und Bess eine Hauptfigur der Oper. Für Clara und ihren Mann, einen armen Fischer, ist das Leben im Süden der USA knüppelhart. Auch das kleine Baby wird es später im Leben nicht leicht haben. Umso mehr berührt es, wenn Clara für ihr Baby singt.
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0: Alle, die das hören, wissen, so ist das Leben der Familie in Wirklichkeit nicht. Aber Clara singt das, weil sie sich so sehr ein sorgenfreies Leben wünscht. Und weil es sich beim Singen eben doch für einen ganz kleinen Moment so anfühlen kann, als wäre das Leben leicht. Wie schwer das Leben in echt ist, erzählt die Musik. Sie klingt nämlich ganz ähnlich wie ein todtrauriges Volkslied aus der Zeit der amerikanischen Sklaverei.
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In dem Lied heißt es, ich bin so verloren, ich will nur noch weinen. Manchmal fühle ich mich verlassen wie ein Kind ohne Mutter. Gershwin hat sich Teile dieser Melodie für Summertime ausgeliehen.

Gershwins Oper Porgy und Bess ist kein großer Hit, als sie aufgeführt wird. Sie wird erst viel später ein Welterfolg. Und es gibt viel Kritik. Manche sagen, Gershwin als reicher, weißer New Yorker sollte lieber nicht über das Leben der armen, schwarzen Menschen schreiben. Aber der Song Summertime schlägt ein. Summertime wird von einem Opernstück zu einem Radiosong. In ganz unterschiedlichen Versionen. Mal klingt der Song nach Jazzclub. Mal sehnsüchtig mit großem Orchester. 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Manche Versionen laden zum Tanzen ein. Andere sind so rockig, dass man bestimmt dazu nicht einschlafen kann. In jedem Sommer erscheinen neue Versionen des Songs. Summertime wurde so oft gesungen, dass es einen Eintrag im Guinness-Buch der Weltrekorde hat. Als der am meisten aufgenommene Song aller Zeiten. Fans zählen bis heute fast 100.000 unterschiedliche Fassungen. Summertime, ein Weltrekord-Sommerhit, der eigentlich ein Opernlied war. Der schönste Traum von einem sorgenfreien Sommer, der je besungen wurde.

Wahnsinn, oder? So viele Fassungen von nur einem einzigen Lied. Und eine hören wir jetzt nochmal in voller Länge. Und zwar die von Sängerin Billie Holiday aus dem Jahr 1906.

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1: James ist neu dabei im Maus-Freunde-Buch. Der Fußball- und Eisdielen-Fan, den ihr jetzt kennenlernt.
0: Maus-Freunde-Buch. Ich heiße
2: James.
0: So alt bin ich.
2: Ich bin 9.
0: So sehe ich aus.
2: Ich habe schwarze Haare, braune Augen und ich habe eine Zahnspange.
0: Meine Lieblingsklamotten.
2: Ich ziehe gerne Jeans an und ein T-Shirt. Und auf mein T-Shirt sind meistens sehr viele Tiere drauf oder so.
0: Das finde ich toll.
2: Ich gehe mit meinen Freunden gerne raus. Dann gehen wir manchmal zur Eisdiele. Laufen wir da zusammen hin. Dann nehmen wir uns immer Geld mit und dürfen uns so 2 Kugeln Eis aussuchen.
0: Mein Lieblingseis.
2: Meine Lieblingseissorte ist Haselnuss.
0: Mein Lieblingssport.
2: Fußball. Bin in einem Verein. Ich spiele Abwehr. Toll finde ich am Fußball, dass wir zusammenspielen. Und dann können wir uns besser kennen. Und dann lernen wir eben schießen. Und dann können wir später ganz gut Fußball spielen. Ich bin Fan von Borussia Dortmund. Ich gucke gerne zu, wie die Fußball spielen.
0: Diese Farbe mag ich besonders.
2: Meine Lieblingsfarbe ist gelb. Und das ist sehr hell. Und meine ganze Familie mag Dortmund. Alle mögen dann sehr gerne gelb. Wenn die ein Tor schießen, dann sind sie sehr laut. Und die jubeln sehr da und gehen manchmal ins Stadion noch rein. Und sind sehr große Fans.
0: Dieses Tier mag ich besonders.
2: Mein Lieblingstier ist eine Katze, weil ich selber eine Katze habe. Die heißt Fixie. Die ist orange und die hat weiße Streifen, so kleine.
0: Bist du Maus, Ente oder Elefant?
2: Elefant. Weil ich mag sehr gerne Elefanten und die Rüssel ist cool.
0: Maus-Freundebuch.
1: Yay, der Elefant begrüßt dich herzlich im Team Elefant, James. Und für alle Maus-Fans, die noch nicht dabei sind, im Maus-Freunde-Buch habe ich hier noch die Infos, wie ihr das anstellen könnt.
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1: Ganz einfach, oder? Wichtig ist noch, dass ihr uns da auf dem Maus-Anrufbeantworter unbedingt auch eure Telefonnummer sagen müsst, damit wir euch zurückrufen und uns mit euch verabreden können. Maus, freust du dich schon, hm? Auf jede Menge neue Mausfreunde?
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0: Ice Cream ist ein gutes Stichwort. Los, alle Mann ran an den
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0: Mausköchin Julia hat für Christian ein ganz besonderes Experiment vorbereitet. Ich weiß nur, es geht um unsere Sinne, ums Sehen, Riechen, Schmecken, Hören, Fühlen, um Farben und um Schlümpfe.
2: Herzlich willkommen in meiner Experimentierküche. Wir machen heute was richtig, richtig Cooles. Du bekommst gleich erstmal eine Augenbinde, damit du nicht siehst, was ich jetzt gleich hole.
3: Ja.
2: Und dann gebe ich dir verschiedene Dinge zum Probieren. Du probierst mit Augenbinde und Nasenklammer, nur mit Augenbinde und komplett ohne. Ja, und dann beschreibst du einfach, was du schmeckst. Ich erkläre dazu vorher gar nichts. Ich erkläre das anschließend.
3: Eieiei, das ist so aufregend.
2: So, hier kommt dann erstmal die Augenbinde, kannst du mal aufsetzen.
3: Ja.
2: Ich gehe mal eben die Sachen holen und
3: ja,
2: du hältst schon mal die du hältst schon mal die Nasenklammer bereit. Moment. So, hier hast du schon mal die Nasenklammer, die kannst du mal aufsetzen. Schön.
3: Kann ich auch Nase aufsetzen?
2: Auf die Nase drauf.
3: Okay. Oh, bisschen eng, meine Nase ist zu dick. Ja.
2: So, und dann bekommst du jetzt gleich Probe Nummer 1. Ich gebe dir einen Löffel in die eine Hand und eine Schale in die andere und du kannst so oft probieren, wie du möchtest.
3: Ja.
2: Und du beschreibst einfach, was du schmeckst.
3: Okay, also ich schmecke, dass es kalt ist, aber sonst nichts. Hä? Ich kann dir nicht sagen, was es ist. Muss ich Nasenklammer auflassen?
2: Nasenklammer kannst du abmachen.
3: Ach.
2: Und hier kommt die zweite Probe. Beschreib
3: jetzt schmecke ich was.
2: Was schmeckst du denn?
3: Das ist süß. Also es ist eine Eiscreme auf jeden Fall. Also es ist süß. Es hat was Herbes. Ich muss zur Sicherheit nochmal probieren. Es ist Schokoeis. Was ist
2: das? Das ist so gut. Ich nehme dir die Probe wieder ab. Moment. So, jetzt kommt gleich Probe Nummer 3. Ich mache dir gleich die Augenbinde ab.
3: Mhm.
2: Du hast die Schale und den Löffel.
3: Oh, das hätte ich jetzt nicht gedacht. Das ist blaues Eis. Also, dass es eine Kugel Eis ist, hätte ich mir denken können. Es war kalt, es hat süß geschmeckt. Aber das ist blaues Eis.
2: Wonach schmeckt es?
3: Schmeckt, hast du da Heidelbeeren rein oder so? Früchte? Sind da blaue Früchte drin?
2: Oh, das ist total witzig. Und das ist sehr, sehr aufregend.
3: Mhm.
2: Das war jedes Mal dieses Schlumpfeis.
3: Okay, dreimal das Gleiche.
2: Zwei und drei war jeweils dasselbe
3: okay,
2: Eis.
3: Okay, du hast mich reingelegt, ja.
2: In dem Experiment ging es um deine Sinne und wie die sich gegenseitig beeinflussen. Geschmack ist ein Sinn, Geruch auch, sehen, riechen und fühlen. Und unser Geschmack setzt sich aus ganz vielen Komponenten zusammen und kann dementsprechend auch total gut beeinflusst werden.
3: Boah, ich fühle mich immer noch veräppelt. Also das mit den Grundgeschmacksrichtungen auf der Zunge, das kennen wir ja. Ne? Süß, sauer, salzig, bitter und Umami, das kommt über die Zunge. Für alle anderen Geschmacksrichtungen ist ja tatsächlich unsere Nase verantwortlich. Und deswegen konnte ich im ersten Versuch auch überhaupt wirklich gar nichts zu einem Aroma sagen. Ich habe nichts geschmeckt.
2: Ganz genau, da hat jemand sehr, sehr gut aufgepasst. Wir haben sogenannte Rezeptoren auf der Zunge, die nur diese 5 Grundgeschmacksrichtungen erkennen können. Jeder dieser Geschmäcker ist mit einer Information verbunden. Süß bedeutet Kohlenhydrate, also Energie. Bitter bedeutet Achtung, vielleicht giftig. Salzig bedeutet Mineralstoffe und so weiter und so weiter. Die Nase kommt dann dazu und die ermöglicht erst diese riesige Auswahl an Aromen.
3: Die Augen haben da aber auch noch ein Wörtchen mitzureden, oder? Oder mitzuglubschen.
2: Ja, Geschmack findet ja im Gehirn statt und Sehen, also die Optik, spielt dabei eine große Rolle. Schlumpfeis ist in vielen Eisdielen nichts anderes als Vanilleeis mit blauer Farbe. So wie das jetzt auch. Da ist keine Heidelbeere drin, da ist keine Blaubeere drin. Das war einfach nur Vanilleeis mit blauer Farbe. Und Kinder finden das total super, eben weil es blau ist. Und Erwachsene, die wissen, es gibt kein natürliches Lebensmittel, das so blau sein kann. Die sind dann total irritiert. Und die mögen das nicht. Und dabei ist der Unterschied nur dieser Farbstoff.
3: Also als ich blind probiert habe, habe ich gedacht, okay, das könnte Vanilleeis sein. Aber als ich es dann gesehen habe, habe ich gedacht, das ist blau, das muss doch nach irgendwas schmecken. Wenn ich jetzt aber Schlumpfeis irgendwie an der Diele kaufe, dann kann ich mich erinnern, das schmeckt so nach Kaugummi, oder? Ist da noch irgendwie was anderes drin?
2: Das ist dann immer noch Vanilleeis mit blauer Farbe plus irgend so ein künstliches Aroma, was dann diesen Geschmack erzeugt, diesen Bubblegum-Geschmack. Es gibt ja kein natürliches Lebensmittel, was so schmeckt. Was soll das sein? Erdbeeren, Himbeeren, Blaubeeren?
3: Nee,
2: davon ist nichts im Schlumpfeis.
3: Okay, wir halten fest, Schlumpfeis ist Vanilleeis mit blauer Farbe oder Bubblegum-Geschmack.
2: Weiter.
3: Okay, Geschmack passiert im Gehirn und besteht aus Schmecken, Riechen und offenbar auch Sehen. Das habe ich gemerkt. Julia, das war ein fantastisches Experiment. Danke.
0: Nee, oder? Schlumpfeis ist nur gefärbtes Vanilleeis. Ja, eventuell noch mit ein bisschen Kaugummi-Aroma. Und ich dachte immer, ich futter da echt Schlümpfe. Boah, Frechheit. Nein, natürlich nicht. Ich bin doch nicht Gargamel.

0: Neumann war das mit einem Song, genauso blue, also blau wie das Schlumpfeis eben. Nicht blau, dafür aber wahrscheinlich mit ziemlich roter Rübe ist der Umstandsheini gerade unterwegs. Kein Wunder, bei ihm ist Hochsommer und er trägt einen dicken Pulli. Aus wunderbar umständlichen Gründen, wie ihr gleich hören werdet.
1: Die Luft flirrte über dem Bürgersteig. Die Sonne stand an ihrem höchsten Punkt. Wer konnte, blieb bei der Hitze zu Hause. Wie jeden Tag holte der Umstandsheini seine Freundin Samira von der Schule ab.
2: Ist dir nicht heiß in dem Pullover?
3: Klar.
2: Dann zieh ihn doch aus.
3: Nein, boah, auf keinen Fall. Boah, das ist doch mein Lieblingspullover.
1: Der Umstandsheini mochte Samira. Auch wenn sie aus seiner Sicht manchmal ganz schön begriffsstutzig sein konnte. Und warum sollte er es einfach haben, wenn es auch umständlich ging?
2: Tschö.
3: Bis später.
1: Im Treppenhaus verabschiedeten sich die beiden. Samira musste Hausaufgaben machen. Und der Umstandsheini freute sich, wieder daheim zu sein. Dort war es viel angenehmer als draußen. Der Umstandsheini trank etwas und fächelte sich dann mit seinem Fächer frische Luft zu. Vielleicht sollte er sich einfach den Pullover ausziehen, aber das wollte er nicht. Es war doch sein Lieblingspullover.
4: Es müsste was geben, das einem Luft zufächelt, sodass man beide Hände frei hat. Man könnte dann zum Beispiel gleichzeitig ein Winterbuch lesen und ein Glas Wasser trinken oder sogar Schlagzeug spielen. Moment mal, Schlagzeug spielen?
1: Der Umstandsheini hatte eine Idee. Es gab doch an seinem Schlagzeug eine Hi-Hat. Zwei Frisbee-Scheiben große Becken aus Metall. Über einen Stab in einem Rohr sind sie miteinander verbunden. Beim Tritt aufs Pedal bewegen sich die beiden Becken schnell aufeinander zu und schlagen scheppernd aufeinander.
4: Dabei müsste doch eigentlich auch ein angenehmer Luftstoß entstehen.
1: Der Umstandsheini stellte die Hi-Hat neben seinen Esstisch und probierte es aus.
4: Oh, tut das gut. Oh, was tut das gut. Oh, ja.
1: Es funktionierte. Ja. Nun hatte er beide Hände frei, konnte ein Buch lesen, dazu etwas trinken und gleichzeitig eine kühle Brise genießen. So schepperte sich der Umstandsheini vergnügt und gut belüftet in den Nachmittag hinein. Nach einer Weile klingelte es an der Tür.
2: Was ist das denn für ein Lärm?
4: Samira!
2: Das dringt durch das ganze Haus und ich kann mich nicht auf meine Hausaufgaben konzentrieren.
4: Ach, das tut mir leid. Das ist mein fußbetriebener Luftzufächler.
1: Stolz zeigte der Umstandsheini Samira seine Hi-Hat.
2: Das ist auf jeden Fall der lauteste Luftzufächler der Welt.
4: Überlege. Das kann man ändern.
1: Er zog seinen dicken Pullover aus und sofort wurde ihm kühler. Kein Wunder, dass ihm so warm gewesen war. Dann legte er den Pullover zwischen die beiden Becken der Hi-Hat. Das dämpfte den Ton und trotzdem blieb die Luftzufuhr perfekt.
2: So ist es besser. Nun kann ich mich wieder in meine Hausaufgaben setzen.
4: Was habt ihr denn auf?
2: Wir müssen einen Aufsatz schreiben zu dem Thema, was tust du bei der Hitze?
4: Da wüsste ich was.
0: Ich glaube, ich bin ein bisschen verknallt in den umständlichen Umstandsheini. So ein guter Typ, oder? Was der sich alles überlegt, um bloß nicht im Hochsommer seinen dicken Lieblingspulli ausziehen zu müssen. Ein Schlagzeug als Fächer. Ey, ich find's herrlich. Für alle, die das zu absurd finden, haben Dennis und Ove hier aber auch noch einen anderen Tipp für eine sommerliche Abkühlung.

0: Das können wir genau so stehen lassen. Wir sind auch schon richtig in Sommerlaune, ne, ihr drei? Und dabei fängt laut Kalender erst heute der Sommer wirklich an. Helene und Anna haben uns beide eine ziemlich ähnliche Frage auf dem Maus-Anrufbeantworter gestellt. Darin geht's nicht nur um den Sommer oder den Frühling, sondern um alle vier Jahreszeiten.
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2: Hallo, ich bin Helene, bin 6 Jahre alt. Ich würde gerne wissen, wieso es nur vier Jahreszeiten gibt und nicht mehr oder weniger.
3: Hallo, ich heiße Anna und ich habe eine Frage. Warum gibt es vier Jahreszeiten im Jahr?
0: Anna und Helene, danke für diese Frage nach den Jahreszeiten. Und wir haben für euch mal Mausreporter Nico losgeschickt, damit er sich auf die Suche nach der Sonne macht. Die hat nämlich ganz viel damit zu tun.
4: Hallo zusammen. Ich stehe hier gerade draußen in der Sonne und lasse mir so richtig schön ins Gesicht scheinen. Wir haben in Deutschland Frühsommer und die Sonnenstrahlen sind schon so richtig schön warm und angenehm. Im Winter ist das anders. Da scheint zwar auch die Sonne, aber ihre Strahlen sind dann oft nicht ganz so warm. Schauen wir mal, warum das so ist. Unsere Erde dreht sich um die Sonne. In genau einem Jahr umrundet sie sie einmal. Gleichzeitig dreht sich die Erde auch noch jeden Tag einmal um sich selbst, also um ihre eigene Achse. Die Achse könnt ihr euch vorstellen wie einen sehr langen Stock, den man oben am Nordpol und unten am Südpol durch die Erde durchstecken würde. Diese Achse liegt ein wenig schräg. Das heißt, die Erde dreht sich nicht gerade durchs Weltall, sondern ein bisschen zur Seite geneigt. Und genau deshalb, also weil die Erde im Vergleich zur Sonne etwas schief steht, gibt es auch die Jahreszeiten. Während der einjährigen Reise der Erde um die Sonne treffen die Sonnenstrahlen nämlich in unterschiedlicher Art und Weise auf die Erdoberfläche. Im Sommer treffen die Sonnenstrahlen steil von oben auf die Erde. Außerdem sind die Tage im Sommer länger. Wir bekommen also die volle Wärmepower der Sonne ab. Im Winter sind die Tage kürzer und die Sonnenstrahlen treffen uns in einem flacheren Winkel. Dadurch kommt weniger Wärmepower bei uns an. Das könnt ihr übrigens auch sehen. Im Winter steht die Sonne niedriger über dem Horizont als im Sommer. Jeweils zwischen Sommer und Winter liegen Frühling und Herbst. In diesen beiden Jahreszeiten fallen die Sonnenstrahlen weder ganz flach noch ganz steil auf die Erde, sondern irgendwo dazwischen. Wer jetzt mitgezählt hat, weiß, genau so kommen wir auf die vier Jahreszeiten, die wir kennen. Genau vier sind es, weil es zwischen den beiden gegensätzlichen Jahreszeiten Sommer und Winter eben auch noch die beiden Übergangsjahreszeiten Frühling und Herbst gibt. Ganz wichtig, wir hier in Deutschland leben auf der Nordhalbkugel, also der oberen Seite der Erde. Auf der Südhalbkugel, also zum Beispiel in Australien, Südafrika oder Argentinien, sind die Jahreszeiten genau andersherum. Wenn bei uns in Deutschland Sommer ist, ist dort Winter. Und es gibt auch Gegenden der Erde, in denen es gar keine Jahreszeiten gibt. Dort fallen die Sonnenstrahlen nämlich immer im gleichen Winkel auf die Erde und machen sie deshalb auch immer ähnlich warm. In den Tropen, nahe dem sogenannten Äquator, ist das der Fall. Der Äquator ist eine ausgedachte Linie, die einmal um die Erde herumgeht und sie in eine Nordhalbkugel und eine Südhalbkugel teilt. Übrigens, in der Natur ist es oft gar nicht so leicht zu sagen, welche Jahreszeit gerade ist. Sogenannte Phänologen schauen deshalb ganz genau hin, welche Pflanzen schon wachsen und legen damit die Jahreszeiten fest. Damit das besser klappt, haben die Wissenschaftler das Jahr nicht nur in vier, sondern sogar in 10 Jahreszeiten aufgeteilt.
0: Na, da muss man dann auch erstmal den Überblick behalten. Zum Glück sind wir keine Phänologen. Deshalb gibt's für uns nur die vier Jahreszeiten und heute feiern wir ja eine davon ganz besonders. Auch der Komponist Antonio Vivaldi hat dem Sommer in seinen vier Jahreszeiten ein eigenes Stück gewidmet.

0: So Leute, und jetzt macht euch bereit für eine richtig schöne Sommerparty. Wir laden euch ein auf eine Ohrenreise nach Schweden zum Midsommerfeiern. Mausreporterin Doro war für uns bei so einem Fest dabei in der schwedischen Hauptstadt Stockholm im Freilichtmuseum Skansen.
1: Mehrere hundert Besucher sind zusammengekommen, um hier in Skansen Midsommer zu feiern. Familien und viele Kinder, Omas und Opas und einige Touristen. Sie alle haben bunte Decken und Picknickkörbe mitgebracht, haben Blumenkränze im Haar und einige schwenken jetzt fröhlich die gelb-blaue Schwedenfahne. Die Spielmänner und Tänzer der Traditionstanzgruppe von Skansen haben den Midsommerbaum geschmückt und ihn mit Hilfe der Besucher aufgerichtet, die kräftig angefeuert haben. Die 10-jährige Natalia tanzt in Skansens Kindertanzgruppe mit und erzählt mir mehr über Midsommar. Midsommar ist eine typisch schwedische Tradition. Wir tanzen dann immer um den Midsommarbaum und treffen viele Leute und haben dann einfach viel Spaß zusammen. Nach Weihnachten ist Midsommar das wichtigste Fest in Schweden. Man feiert mit der Familie, Freunden und Nachbarn, alle kommen zusammen. Anna ist festes Mitglied in Skansens Volkstanzgruppe und hat schon oft Midsommar gefeiert. Weil es hier den ganzen Winter über immer so dunkel ist, machen wir ein großes Fest, wenn die Sonne am höchsten steht und die Tage am längsten sind. Denn jetzt ist der Sommer endlich da. Mitte Juni findet die Sommersonnenwende statt. Das heißt, die Sonne verschwindet in Südschweden nur für wenige Stunden hinter dem Horizont. Im Norden Schwedens geht sie gar nicht unter. So viel Licht muss einfach gefeiert werden. Und dafür brauchen die Schweden unter anderem den Midsommerbaum. Der Midsommerbaum ist eine lange Stange, die mit Zweigen und Blumen geschmückt ist. Und Kränze hängen auch dran. Anna Spielmann-Kollege Peter ergänzt stolz, unser Midsommerbaum hier ist 12 Meter hoch.
2: 12 Meter hoch, den hier. Das ist wohl eigentlich, was wir sagen, ein Fruchtbarkeitssymbol.
1: Peter meint, dass der Midsommerbaum ein Fruchtbarkeitssymbol ist. Jetzt ist es in Schweden endlich überall grün. Die Blumen blühen und die ersten Erdbeeren sind reif. Da steht der Midsommerbaum für die Hoffnung, dass es ein guter Sommer wird und im Herbst eine gute Ernte wartet. Aber der Midsommerbaum ist natürlich auch der Ort, an dem getanzt und gesungen wird. Es gibt in Schweden viele Lieder, die man zu Midsommar singt. Dabei fasst man sich an den Händen, bildet einen Kreis um den Midsommerbaum und tanzt drauf los. Alexander weiß genau, wie das geht, denn er tanzt zusammen mit Natalia in Skansens Kindertanzgruppe. Ob er wohl ein Lieblingslied hat? Ich mag sie alle, weil wir tanzen und singen ja zu allen Liedern. Ich mache da keinen Unterschied. Alexander gefallen sie also alle gleich gut. Aber Peter hat einen klaren Favoriten.
2: Små grodorna. Jag tycker det är liksom, utan små grodorna så är det ingen midsommar.
1: Små grodorna. Ich finde, ohne die kleinen Frösche wäre Midsommar nicht Midsommar, sagt Peter. Dieses Lied über die kleinen Frösche ist nicht nur in Schweden sehr beliebt. Auch in Düsseldorf wird es gern gesungen. Denn auch hier in Nordrhein-Westfalen wird jedes Jahr Midsommar gefeiert. Die Deutsch-Schwedische Gesellschaft in Düsseldorf lädt ihre Mitglieder dazu ein. Mimi, Oliver, Viktoria und Jonathan sind mit ihren Familien hier. Sie wachsen zweisprachig auf, denn mindestens ein Elternteil kommt aus Schweden. Mimi und Oliver über die kleinen Frösche.
3: Små grodorna, das finde ich einfach süß. Man macht immer so Bewegungen mit den Ohren und mit den Schwänzen und so. Und dann kann man sich auch eigene Tiere aussuchen.
4: Eigentlich das mit den Fröschen. Ja, små grodorna.
1: Übersetzt heißt der Liedtext, die kleinen Frösche sehen lustig aus. Sie haben keine Augen und keine Schwänzchen. Auch hier in Düsseldorf haben die Deutschschweden einen bunten Midsommerbaum aufgestellt, um den die Kinder und die Erwachsenen jetzt tanzen. Aber hier wird nicht nur getanzt und gesungen, erzählen Viktoria und Jonathan.
5: Also man tanzt und macht Spiele und Tauziehen machen wir.
6: Die Kleinkinder haben Sackhüpfen gemacht und Kartoffellöffel balancieren, wenn man so nennen kann.
1: Nach so viel Bewegung brauchen wir alle eine Stärkung. Ganz typisches Midsommeressen ist Fisch mit Frühkartoffeln und einer Soße aus Rahm und Dill. Aber es wird auch oft gegrillt. Würstchen oder die schwedischen Hackbällchen Köttbullar. Und Mimi fügt hinzu.
3: Ja, natürlich Erdbeertorte. Echt so mit Sahne, das ist einfach sommerlich. Karussell, also so ein Karussell. Wir sind so im Kreis gegangen und dann das ganze Atmen.
1: Und so geht das jetzt noch ein paar Stunden weiter. Denn in Stockholm und in Düsseldorf wird bis in die Nacht hinein gespielt, getanzt und gesungen. Und alle wünschen sich natürlich einen frohen Midsommar.
3: Das ist wie frohe Weihnachten praktisch.
7: Trevligen Midsommar.
0: Kommt auf jeden Fall auf unsere Liste, oder? Einmal ein echtes schwedisches Midsommerfest mitfeiern. Oh, das klang nach so viel Spaß und Fröhlichkeit. Ich schreib's direkt hier auf unsere Liste. Und ihr hört Musik von der schwedischen Sängerin Miss Lee.

0: Ah, das hier ist ja auch gerne mal ein typisches Geräusch im Sommer, oder? Das große Summen. Ja, ich finde auch, das klingt echt schön, aber die Hinterlassenschaften von manchen dieser Summer, also die Stiche, die sind eher nicht so schön. Mein Lieblingssommergeräusch ist das also eher nicht. Da würde ich dann doch vielleicht eher dieses hier vorziehen. Ja, ab in den See oder ins Meer oder ins Freibad und dann vielleicht hinterher noch 2 bis 10 Eis. Ja, so geht Sommer.
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0: einfach mal faul sein gehört für mich im Sommer übrigens auch unbedingt dazu. Und den Bienen beim Blümchen ansteuern oder den Blättern im Baum beim leichten Wiegen im Wind zuschauen.
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Mit diesem Lied und mit ganz vielen Sommergefühlen im Herzen und Sommersummen, Limo schlürfen, Fußball kicken und Wasser platschen im Ohr verabschieden wir vier uns jetzt von euch. Und nicht vergessen, heute ist Sommersonnenwende. Tschüss, sagt

0: dem Umstandsheini im Hochsommer, einem neuen Eintrag ins Mausfreundebuch und natürlich mit der Maus und dem Elefanten. Und doch, mit Mitsommernacht in Schweden, Umstandsheini in Hochsömme, mit Indoor in Moos Fründenburg und nettes Aaltiet mit Moos und Elefant. Das war Ostfriesisches Plattdeutsch.
1: Hallo ihr Lieben, hier ist Nina und jetzt macht doch mal bitte alle die Augen zu. Ja, ihr auch, los und ihr da draußen auch. Und jetzt hört einfach mal. Ach, klingt das wohl nach Sommer? Auf einer Sommerwiese rumliegen, ein lecker Getränk dazu. Ah, da spielen ein paar Kinder Fußball. Ach Mensch, und da vorne, ich glaube, Achtung, jetzt und platsch, hopsen sie ins Planschbecken. Leute, heute ist Sommersonnenwende. Das bedeutet, heute Nacht ist die kürzeste Nacht dieses Jahres und der Tag ist so lang wie kein anderer in diesem Jahr. Ich finde auch, das ist auf jeden Fall ein Grund zu feiern und das machen wir auch. Wir feiern heute den Sommer mit allem, was er so Schönes zu bieten hat.
2: Ich finde den Sommer ja ganz toll, weil da kann man auch in kurzer Hose oder in kleinen rumlaufen und ins Schwimmbad gehen oder an den See und einfach ein Eis essen oder mit Freunden sich treffen und draußen spielen und das macht halt Spaß, finde ich. Und da kann man auch schön in den Urlaub fahren, an den Strand. Oder nach Spanien oder so. Und das finde ich halt ganz schön im Sommer.
3: Im Sommer gehe ich ganz gerne baden. Ich habe ein Boot. Damit fahre ich manchmal auf dem Otto-Mai-Glasee. Also im Sommer ist es immer sehr, sehr heiß. Und wir haben gerade ein Zelt im Garten und da ist es sehr heiß drin. Da muss man echt aufpassen, dass man nicht verbrennt. Und unsere Nachbarn haben so eine Wasserrutsche. Da wird von den Seiten Wasser in die Rutsche reingespritzt. Dann kann man da durchrutschen. Und das mache ich auch sehr gerne.
4: Der Sommer ist für mich ziemlich schön, weil wir haben einen Pool im Garten. Und mit meinem Hund, da können wir immer mit dem Gartenschlauch spielen. Das finde ich immer am schönsten.
5: Also ich finde den Sommer auch gut, weil man da in den Pool gehen kann. Und ich mag den Sommer, weil der so heiß ist, da nicht so kalt wie im Winter. Da kann man draußen spielen. Da kann man, wenn man in den Bergen ist, auf Bergsteigentour gehen.
6: Ich finde den Sommer toll, weil wir dann immer zu einem Haus von meiner Oma fahren. Und das ist sehr weit weg und das machen wir jedes Jahr wieder und das ist schön. Dann gehen wir mal an den Strand und gehen ganz lange ins Wasser, haben das Strandkörbe und das ist richtig toll. Und ich mag den Sommer total gerne.
1: Und ich auch. Und wisst ihr, was bei so einer Sommerfeier wie unserer heute natürlich auch auf keinen Fall fehlen darf? Schlumpfeis. Mausköchin Julia steht schon in den Startlöchern, um uns das später zuzubereiten. Jetzt begrüßen wir aber erstmal die bevorstehende Mitsommernacht. Das hier sind die Klick-Klicks.

0: Wir feiern heute den Sommer und jetzt frage ich mich, ob ihr vielleicht einen Lieblings-Sommer-Hit habt. Sowas wie... Jawohl. Das hier. Watermelon Sugar von Harry Styles. Hm? Mögt ihr? Oder vielleicht eher den hier? Den Ketchup-Song von Las Ketchup. Ole aus unserem Maus-Musikteam, der liebt ja alte Songs und heute erzählt er uns die ganz besondere Geschichte des größten Sommerhits aller Zeiten. Eines echten Weltrekord-Sommerhits.
1: Hochsommer im tiefen Südosten der USA, vor 90 Jahren. Der erfolgreiche Komponist George Gershwin und der Autor DuBose Hayward sind in South Carolina unterwegs, in den armen Vierteln der schwarzen Bevölkerung. Hier sammeln sie Ideen, denn Gershwin plant eine Oper über das Leben der Menschen dort. Porgy und Bess soll sie heißen. Gershwin erfindet die Musik, DuBose Haywards Buch Porgy liefert die Geschichte. George Gershwin ist damals ein berühmter Musikerfinder. Seine Songs sind Hits für Musicals und auch Filme. Aber Porgy und Bess, die Oper, ist auch für ihn etwas Neues. Denn es soll eine Oper nur mit schwarzen Schauspielerinnen und Schauspielern werden. Das ist etwas sehr Seltenes. Porgy und Bess erzählt eine Liebesgeschichte. Zwischen dem gehbehinderten Bettler Porgy und der schönen, leichtlebigen Bess. Das Herzstück ist ein Song namens Summertime, Sommerzeit. Der wird direkt am Anfang gesungen und taucht dann immer wieder auf.

0: Summertime ist ein ruhiges Wiegenlied, ein Einschlaflied. In der Oper wird es gesungen von der bettelarmen jungen Mutter Clara für ihr Baby. Sie ist neben Porgy und Bess eine Hauptfigur der Oper. Für Clara und ihren Mann, einen armen Fischer, ist das Leben im Süden der USA knüppelhart. Auch das kleine Baby wird es später im Leben nicht leicht haben. Umso mehr berührt es, wenn Clara für ihr Baby singt.
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0: Alle, die das hören, wissen, so ist das Leben der Familie in Wirklichkeit nicht. Aber Clara singt das, weil sie sich so sehr ein sorgenfreies Leben wünscht. Und weil es sich beim Singen eben doch für einen ganz kleinen Moment so anfühlen kann, als wäre das Leben leicht. Wie schwer das Leben in echt ist, erzählt die Musik. Sie klingt nämlich ganz ähnlich wie ein todtrauriges Volkslied aus der Zeit der amerikanischen Sklaverei.

In dem Lied heißt es: Ich bin so verloren, ich will nur noch weinen. Manchmal fühle ich mich verlassen wie ein Kind ohne Mutter. Gershwin hat sich Teile dieser Melodie für Summertime ausgeliehen.

Gershwins Oper Porgy und Bess ist kein großer Hit, als sie aufgeführt wird. Sie wird erst viel später ein Welterfolg. Und es gibt viel Kritik. Manche sagen, Gershwin als reicher, weißer New Yorker sollte lieber nicht über das Leben der armen, schwarzen Menschen schreiben. Aber der Song Summertime schlägt ein. Summertime wird von einem Opernstück zu einem Radiosong. In ganz unterschiedlichen Versionen. Mal klingt der Song nach Jazzclub. Mal sehnsüchtig mit großem Orchester. Fish are jumping and the cotton is high. Manche Versionen laden zum Tanzen ein. Andere sind so rockig, dass man bestimmt dazu nicht einschlafen kann. In jedem Sommer erscheinen neue Versionen des Songs. Summertime wurde so oft gesungen, dass es einen Eintrag im Guinness-Buch der Weltrekorde hat. Als der am meisten aufgenommene Song aller Zeiten. Fans zählen bis heute fast 100.000 unterschiedliche Fassungen. Summertime, ein Weltrekord-Sommerhit, der eigentlich ein Opernlied war. Der schönste Traum von einem sorgenfreien Sommer, der je besungen wurde.

Wahnsinn, oder? So viele Fassungen von nur einem einzigen Lied. Und eine hören wir jetzt nochmal in voller Länge. Und zwar die von Sängerin Billie Holiday aus dem Jahr 1976.

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1: James ist neu dabei im Maus-Freundebuch. Der Fußball- und Eisdielen-Fan, den ihr jetzt kennenlernt.
0: Maus-Freundebuch. Ich heiße
2: James.
0: So alt bin ich.
2: Ich bin 9.
0: So sehe ich aus.
2: Ich habe schwarze Haare, braune Augen und ich habe eine Zahnspange.
0: Meine Lieblingsklamotten.
2: Ich ziehe gerne Jeans an und ein T-Shirt. Und auf meinem T-Shirt sind meistens sehr viele Tiere drauf oder so.
0: Das finde ich toll.
2: Ich gehe mit meinen Freunden gerne raus. Dann gehen wir manchmal zur Eisdiele. Laufen wir da zusammen hin. Dann nehmen wir uns immer Geld mit und dürfen uns so 2 Kugeln Eis aussuchen.
0: Mein Lieblingseis.
2: Meine Lieblingseissorte ist Haselnuss.
0: Mein Lieblingssport.
2: Fußball. Bin in einem Verein. Ich spiele Abwehr. Toll finde ich am Fußball, dass wir zusammenspielen. Und dann können wir uns besser kennen. Und dann lernen wir eben schießen. Und dann können wir später ganz gut Fußball spielen. Ich bin Fan von Borussia Dortmund. Ich gucke gerne zu, wie die Fußball spielen.
0: Diese Farbe mag ich besonders.
2: Meine Lieblingsfarbe ist gelb. Und das ist sehr hell. Und meine ganze Familie mag Dortmund. Alle mögen dann sehr gerne gelb. Wenn die ein Tor schießen, dann sind sie sehr laut und jubeln sehr da und gehen manchmal ins Stadion noch rein. Und sind sehr große Fans.
0: Dieses Tier mag ich besonders.
2: Mein Lieblingstier ist eine Katze, weil ich selber eine Katze habe. Die heißt Fixie. Die ist orange und die hat weiße Streifen, so kleine.
0: Bist du Maus, Ente oder Elefant?
2: Elefant. Ich mag sehr gerne Elefanten und die Rüssel ist cool.
0: Maus Freundebuch.
1: Yay, der Elefant begrüßt dich herzlich im Team Elefant, James. Und für alle Mausfans, die noch nicht dabei sind im Maus-Freundebuch, habe ich hier noch die Infos, wie ihr das anstellen könnt.
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1: Ganz einfach, oder? Wichtig ist noch, dass ihr uns da auf dem Maus-Anrufbeantworter unbedingt auch eure Telefonnummer sagen müsst, damit wir euch zurückrufen und uns mit euch verabreden können. Maus, freust du dich schon, hm? Auf jede Menge neue Mausfreunde?
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0: Ice Cream ist ein gutes Stichwort. Los, alle Mann ran an den
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0: Mausköchin Julia hat für Christian ein ganz besonderes Experiment vorbereitet. Ich weiß nur, es geht um unsere Sinne, ums Sehen, Riechen, Schmecken, Hören, Fühlen, um Farben und um Schlümpfe.
2: Herzlich willkommen in meiner Experimentierküche. Wir machen heute was richtig, richtig Cooles. Du bekommst gleich erstmal eine Augenbinde, damit du nicht siehst, was ich jetzt gleich hole.
3: Ja.
2: Und dann gebe ich dir verschiedene Dinge zum Probieren. Du probierst mit Augenbinde und Nasenklammer, nur mit Augenbinde und komplett ohne. Ja, und dann beschreibst du einfach, was du schmeckst. Ich erkläre dazu vorher gar nichts. Ich erkläre das anschließend.
3: Ah, ja, ja, das ist so aufregend.
2: So, hier kommt dann erstmal die Augenbinde, kannst du mal aufsetzen.
3: Ja.
2: Ich gehe mal eben die Sachen holen und
3: ja,
2: du hältst schon mal die Nasenklammer bereit. Moment. So, hier hast du schon mal die Nasenklammer, die kannst du mal aufsetzen. Schön.
3: Kann ich
2: die
3: auch Nase aufsetzen?
2: Auf die Nase drauf.
3: Okay. Oh, das hängt meine Nase zu dick. Ja.
2: So, und dann bekommst du jetzt gleich Probe Nummer 1. Ich gebe dir einen Löffel in die eine Hand und eine Schale in die andere und du kannst so oft probieren, wie du möchtest.
3: Ja.
2: Und du beschreibst einfach, was du schmeckst.
3: Okay, also ich schmecke, dass es kalt ist, aber sonst nichts. Hä? Ich kann dir nicht sagen, was es ist. Muss ich Nasenklammer auflassen?
2: Nasenklammer kannst du abmachen.
3: Ja.
2: Und hier kommt die zweite Probe. Beschreib
3: jetzt schmecke ich was.
2: Was schmeckst du denn?
3: Das ist süß. Also es ist eine Eiscreme auf jeden Fall. Also es ist süß. Es hat was Herbes. Ich muss zur Sicherheit nochmal probieren. Es ist Schokoeis. Was ist
2: das? Das ist so gut. Ich nehme dir die Probe wieder ab. Moment. So, jetzt kommt gleich Probe Nummer 3. Ich mache dir gleich die Augenbinde ab. Mhm. Du hast die Schale und den Löffel.
3: Oh, das hätte ich jetzt nicht gedacht. Das ist blaues Eis. Also, dass es eine Kugel Eis ist, hätte ich mir denken können. Es war kalt, es hat süß geschmeckt. Aber das ist blaues Eis.
2: Wonach schmeckt es?
3: Hast du da Heidelbeeren rein oder so? Früchte? Sind da blaue Früchte drin?
2: Oh, das ist total witzig und das ist sehr, sehr aufregend.
3: Mhm.
2: Das war jedes Mal dieses Schlumpfeis.
3: Okay, dreimal
2: eins,
3: das gleiche.
2: Zwei und drei war jeweils dasselbe
3: okay,
2: Eis.
3: Okay, du hast mich reingelegt, ja.
2: In dem Experiment ging es um deine Sinne und wie die sich gegenseitig beeinflussen. Geschmack ist ein Sinn, Geruch auch, sehen, riechen und fühlen. Und unser Geschmack setzt sich aus ganz vielen Komponenten zusammen und kann dementsprechend auch total gut beeinflusst werden.
3: Boah, ich fühle mich immer noch veräppelt. Also das mit den Grundgeschmacksrichtungen auf der Zunge, das kennen wir ja. Ne? Süß, sauer, salzig, bitter und Umami, das kommt über die Zunge. Für alle anderen Geschmacksrichtungen ist ja tatsächlich unsere Nase verantwortlich. Und deswegen konnte ich im ersten Versuch auch überhaupt wirklich gar nichts zu einem Aroma sagen. Ich habe nichts geschmeckt.
2: Ganz genau, da hat jemand sehr, sehr gut aufgepasst. Wir haben sogenannte Rezeptoren auf der Zunge, die nur diese 5 Grundgeschmacksrichtungen erkennen können. Jeder dieser Geschmäcker ist mit einer Information verbunden. Süß bedeutet Kohlenhydrate, also Energie. Bitter bedeutet Achtung, vielleicht giftig. Salzig bedeutet Mineralstoffe und so weiter und so weiter. Die Nase kommt dann dazu und die ermöglicht erst diese riesige Auswahl an Aromen.
3: Die Augen haben aber auch noch ein Wörtchen mitzureden, oder? Oder mitzuglubschen.
2: Ja, Geschmack findet ja im Gehirn statt und Sehen, also die Optik, spielt dabei eine große Rolle. Schlumpfeis ist in vielen Eisdielen nichts anderes als Vanilleeis mit blauer Farbe. So wie das jetzt auch. Da ist keine Heidelbeere drin, da ist keine Blaubeere drin. Das war einfach nur Vanilleeis mit blauer Farbe. Und Kinder finden das total super, eben weil es blau ist. Und Erwachsene, die wissen, es gibt kein natürliches Lebensmittel, das so blau sein kann. Die sind dann total irritiert. Und die mögen das nicht. Und dabei ist der Unterschied nur dieser Farbstoff.
3: Also als ich blind probiert habe, habe ich gedacht, okay, das könnte Vanilleeis sein. Aber als ich es dann gesehen habe, habe ich gedacht, das ist blau, das muss doch nach irgendwas schmecken. Wenn ich jetzt aber Schlumpfeis irgendwie an der Diele kaufe, dann kann ich mich erinnern, das schmeckt so nach Kaugummi, oder? Ist da noch irgendwie was anderes drin?
2: Das ist dann immer noch Vanilleeis mit blauer Farbe plus irgend so ein künstliches Aroma, was dann diesen Geschmack erzeugt, diesen Bubblegum-Geschmack. Es gibt ja kein natürliches Lebensmittel, was so schmeckt. Was soll das sein? Erdbeeren, Himbeeren, Blaubeeren?
3: Nee,
2: davon ist nichts im Schlumpfeis.
3: Okay, wir halten fest, Schlumpfeis ist Vanilleeis mit blauer Farbe oder Bubblegum-Geschmack.
2: Weiter.
3: Okay, Geschmack passiert im Gehirn und besteht aus Schmecken, Riechen und offenbar auch Sehen. Das habe ich gemerkt. Julia, das war ein fantastisches Experiment. Danke.
0: Nee, oder? Schlumpfeis ist nur gefärbtes Vanilleeis. Ja, eventuell noch mit ein bisschen Kaugummi-Aroma. Und ich dachte immer, ich futter da echt Schlümpfe. Boah, Frechheit. Nein, natürlich nicht. Ich bin doch nicht Gargamel.

0: Olli Neumann war das mit einem Song genauso blue, also blau wie das Schlumpfeis eben. Nicht blau, dafür aber wahrscheinlich mit ziemlich roter Rübe ist der Umstandsheini gerade unterwegs. Kein Wunder, bei ihm ist Hochsommer und er trägt einen dicken Pulli. Aus wunderbar umständlichen Gründen, wie ihr gleich hören werdet.
1: Die Luft flirrte über dem Bürgersteig. Die Sonne stand an ihrem höchsten Punkt. Wer konnte, blieb bei der Hitze zu Hause. Wie jeden Tag holte der Umstandsheini seine Freundin Samira von der Schule ab.
2: Ist dir nicht heiß in dem Pullover?
3: Klar.
2: Dann zieh ihn doch aus.
3: Nein, oh, auf keinen Fall. Das ist doch mein Lieblingspullover.
1: Der Umstandsheini mochte Samira. Auch wenn sie aus seiner Sicht manchmal ganz schön begriffsstutzig sein konnte. Und warum sollte er es einfach haben, wenn es auch umständlich ging?
2: Tschö.
3: Bis später.
1: Im Treppenhaus verabschiedeten sich die beiden. Samira musste Hausaufgaben machen. Und der Umstandsheini freute sich, wieder daheim zu sein. Dort war es viel angenehmer als draußen. Der Umstandsheini trank etwas und fächelte sich dann mit seinem Fächer frische Luft zu. Vielleicht sollte er sich einfach den Pullover ausziehen, aber das wollte er nicht. Es war doch sein Lieblingspullover.
4: Es müsste was geben, das einem Luft zufächelt, sodass man beide Hände frei hat. Man könnte dann zum Beispiel gleichzeitig ein Winterbuch lesen und ein Glas Wasser trinken oder sogar Schlagzeug spielen. Moment mal, Schlagzeug spielen?
1: Der Umstandsheini hatte eine Idee. Es gab doch an seinem Schlagzeug eine Hi-Hat. Zwei Frisbee-Scheiben große Becken aus Metall. Über einen Stab in einem Rohr sind sie miteinander verbunden. Beim Tritt aufs Pedal bewegen sich die beiden Becken schnell aufeinander zu und schlagen scheppernd aufeinander.
4: Dabei müsste doch eigentlich auch ein angenehmer Luftstoß entstehen.
1: Der Umstandsheini stellte die Hi-Hat neben seinen Esstisch und probierte es aus.
4: Oh, tut das gut. Oh, was tut das gut. Oh, ja.
1: Es funktionierte. Ja. Nun hatte er beide Hände frei, konnte ein Buch lesen, dazu etwas trinken und gleichzeitig eine kühle Brise genießen. So schepperte sich der Umstandsheini vergnügt und gut belüftet in den Nachmittag hinein. Nach einer Weile klingelte es an der Tür.
2: Was ist das denn für ein Lärm?
4: Samira!
2: Das dringt durch das ganze Haus und ich kann mich nicht auf meine Hausaufgaben konzentrieren.
4: Ach, das tut mir leid. Das ist mein fußbetriebener Luftzufächler.
1: Stolz zeigte der Umstandsheini Samira seine Hi-Hat.
2: Das ist auf jeden Fall der lauteste Luftzufächler der Welt.
4: Überlege. Das kann man ändern.
1: Er zog seinen dicken Pullover aus und sofort wurde ihm kühler. Kein Wunder, dass ihm so warm gewesen war. Dann legte er den Pullover zwischen die beiden Becken der Hi-Hat. Das dämpfte den Ton und trotzdem blieb die Luftzufuhr perfekt.
2: So ist es besser. Nun kann ich mich wieder in meine Hausaufgaben setzen.
4: Was habt ihr denn auf?
2: Wir müssen einen Aufsatz schreiben zu dem Thema, was tust du bei der Hitze?
4: Da wüsste ich was.
0: Ich glaube, ich bin ein bisschen verknallt in den umständlichen Umstandsheini. So ein guter Typ, oder? Was der sich alles überlegt, um bloß nicht im Hochsommer seinen dicken Lieblingspulli ausziehen zu müssen. Ein Schlagzeug als Fächer. Ey, ich find's herrlich. Für alle, die das zu absurd finden, haben Dennis und Ove hier aber auch noch einen anderen Tipp für eine sommerliche Abkühlung.

0: das können wir genau so stehen lassen. Wir sind auch schon richtig in Sommerlaune, ne, ihr drei? Und dabei fängt laut Kalender erst heute der Sommer wirklich an. Helene und Anna haben uns beide eine ziemlich ähnliche Frage auf dem Maus-Anrufbeantworter gestellt. Darin geht's nicht nur um den Sommer oder den Frühling, sondern um alle vier Jahreszeiten.
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2: Hallo, ich bin Helene, bin 6 Jahre alt. Ich würde gerne wissen, wieso es nur vier Jahreszeiten gibt und nicht mehr oder weniger.
3: Hallo, ich heiße Anna und ich habe eine Frage. Warum gibt es vier Jahreszeiten im Jahr?
0: Anna und Helene, danke für diese Frage nach den Jahreszeiten. Und wir haben für euch mal Mausreporter Nico losgeschickt, damit er sich auf die Suche nach der Sonne macht. Die hat nämlich ganz viel damit zu tun.
4: Hallo zusammen. Ich stehe hier gerade draußen in der Sonne und lasse sie mir so richtig schön ins Gesicht scheinen. Wir haben in Deutschland Frühsommer und die Sonnenstrahlen sind schon so richtig schön warm und angenehm. Im Winter ist das anders. Da scheint zwar auch die Sonne, aber ihre Strahlen sind dann oft nicht ganz so warm. Schauen wir mal, warum das so ist. Unsere Erde dreht sich um die Sonne. In genau einem Jahr umrundet sie sie einmal. Gleichzeitig dreht sich die Erde auch noch jeden Tag einmal um sich selbst, also um ihre eigene Achse. Die Achse könnt ihr euch vorstellen wie einen sehr langen Stock, den man oben am Nordpol und unten am Südpol durch die Erde durchstecken würde. Diese Achse liegt ein wenig schräg. Das heißt, die Erde dreht sich nicht gerade durchs Weltall, sondern ein bisschen zur Seite geneigt. Und genau deshalb, also weil die Erde im Vergleich zur Sonne etwas schief steht, gibt es auch die Jahreszeiten. Während der einjährigen Reise der Erde um die Sonne treffen die Sonnenstrahlen nämlich in unterschiedlicher Art und Weise auf die Erdoberfläche. Im Sommer treffen die Sonnenstrahlen steil von oben auf die Erde. Außerdem sind die Tage im Sommer länger. Wir bekommen also die volle Wärmepower der Sonne ab. Im Winter sind die Tage kürzer und die Sonnenstrahlen treffen uns in einem flacheren Winkel. Dadurch kommt weniger Wärmepower bei uns an. Das könnt ihr übrigens auch sehen. Im Winter steht die Sonne niedriger über dem Horizont als im Sommer. Jeweils zwischen Sommer und Winter liegen Frühling und Herbst. In diesen beiden Jahreszeiten fallen die Sonnenstrahlen weder ganz flach noch ganz steil auf die Erde, sondern irgendwo dazwischen. Wer jetzt mitgezählt hat, weiß, genau so kommen wir auf die vier Jahreszeiten, die wir kennen. Genau vier sind es, weil es zwischen den beiden gegensätzlichen Jahreszeiten Sommer und Winter eben auch noch die beiden Übergangsjahreszeiten Frühling und Herbst gibt. Ganz wichtig, wir hier in Deutschland leben auf der Nordhalbkugel, also der oberen Seite der Erde. Auf der Südhalbkugel, also zum Beispiel in Australien, Südafrika oder Argentinien, sind die Jahreszeiten genau andersherum. Wenn bei uns in Deutschland Sommer ist, ist dort Winter. Und es gibt auch Gegenden der Erde, in denen es gar keine Jahreszeiten gibt. Dort fallen die Sonnenstrahlen nämlich immer im gleichen Winkel auf die Erde und machen sie deshalb auch immer ähnlich warm. In den Tropen, nahe dem sogenannten Äquator, ist das der Fall. Der Äquator ist eine ausgedachte Linie, die einmal um die Erde herumgeht und sie in eine Nordhalbkugel und eine Südhalbkugel teilt. Übrigens, in der Natur ist es oft gar nicht so leicht zu sagen, welche Jahreszeit gerade ist. Sogenannte Phänologen schauen deshalb ganz genau hin, welche Pflanzen schon wachsen und legen damit die Jahreszeiten fest. Damit das besser klappt, haben die Wissenschaftler das Jahr nicht nur in vier, sondern sogar in 10 Jahreszeiten aufgeteilt.
0: Na, da muss man dann auch erstmal den Überblick behalten. Zum Glück sind wir keine Phänologen. Deshalb gibt's für uns nur die vier Jahreszeiten und heute feiern wir ja eine davon ganz besonders. Auch der Komponist Antonio Vivaldi hat dem Sommer in seinen vier Jahreszeiten ein eigenes Stück gewidmet.

0: So Leute, und jetzt macht euch bereit für eine richtig schöne Sommerparty. Wir laden euch ein auf eine Ohrenreise nach Schweden zum Midsommerfeiern. Mausreporterin Doro war für uns bei so einem Fest dabei in der schwedischen Hauptstadt Stockholm im Freilichtmuseum Skansen. Mehrere hundert Besucher sind zusammengekommen, um hier in Skansen Midsommer zu feiern. Familien und viele Kinder, Omas und Opas und einige Touristen. Sie alle haben bunte Decken und Picknickkörbe mitgebracht, haben Blumenkränze im Haar und einige schwenken jetzt fröhlich die gelb-blaue Schwedenfahne. Die Spielmänner und Tänzer der Traditionstanzgruppe von Skansen haben den Midsommerbaum geschmückt und ihn mit Hilfe der Besucher aufgerichtet, die kräftig angefeuert haben. Die 10-jährige Natalia tanzt in Skansens Kindertanzgruppe mit und erzählt mir mehr über Midsommar. Midsommar ist eine typisch schwedische Tradition. Wir tanzen dann immer um den Midsommarbaum und treffen viele Leute und haben dann einfach viel Spaß zusammen. Nach Weihnachten ist Midsommar das wichtigste Fest in Schweden. Man feiert mit der Familie, Freunden und Nachbarn, alle kommen zusammen. Anna ist festes Mitglied in Skansens Volkstanzgruppe und hat schon oft Midsommar gefeiert. Weil es hier den ganzen Winter über immer so dunkel ist, machen wir ein großes Fest, wenn die Sonne am höchsten steht und die Tage am längsten sind. Denn jetzt ist der Sommer endlich da. Mitte Juni findet die Sommersonnenwende statt. Das heißt, die Sonne verschwindet in Südschweden nur für wenige Stunden hinter dem Horizont. Im Norden Schwedens geht sie gar nicht unter. So viel Licht muss einfach gefeiert werden. Und dafür brauchen die Schweden unter anderem den Midsommerbaum. Der Midsommerbaum ist eine lange Stange, die mit Zweigen und Blumen geschmückt ist. Und Kränze hängen auch dran. Annas Spielmann-Kollege Peter ergänzt stolz, unser Midsommerbaum hier ist 12 Meter hoch.
1: 12 Meter hög, den här. Det är väl egentligen, vad vi ska säga, en fruktbarhetssymbol.
0: Peter meint, dass der Midsommerbaum ein Fruchtbarkeitssymbol ist. Jetzt ist es in Schweden endlich überall grün. Die Blumen blühen und die ersten Erdbeeren sind reif. Da steht der Midsommerbaum für die Hoffnung, dass es ein guter Sommer wird und im Herbst eine gute Ernte wartet. Aber der Midsommerbaum ist natürlich auch der Ort, an dem getanzt und gesungen wird. Es gibt in Schweden viele Lieder, die man zu Midsommer singt. Dabei fasst man sich an den Händen, bildet einen Kreis um den Midsommerbaum und tanzt drauf los. Alexander weiß genau, wie das geht, denn er tanzt zusammen mit Natalia in Skansens Kindertanzgruppe. Ob er wohl ein Lieblingslied hat? Ich mag sie alle, weil wir tanzen und singen ja zu allen Liedern. Ich mache da keinen Unterschied. Alexander gefallen sie also alle gleich gut. Aber Peter hat einen klaren Favoriten.
1: Små grodorna. Jag tycker det är liksom, utan små grodorna så är det ingen midsommar.
0: Smogruduna. Ich finde, ohne die kleinen Frösche wäre Midsommar nicht Midsommar, sagt Peter. Dieses Lied über die kleinen Frösche ist nicht nur in Schweden sehr beliebt. Auch in Düsseldorf wird es gern gesungen. Denn auch hier in Nordrhein-Westfalen wird jedes Jahr Midsommar gefeiert. Die Deutsch-Schwedische Gesellschaft in Düsseldorf lädt ihre Mitglieder dazu ein. Mimi, Oliver, Viktoria und Jonathan sind mit ihren Familien hier. Sie wachsen zweisprachig auf, denn mindestens ein Elternteil kommt aus Schweden. Mimi und Oliver über die kleinen Frösche.
2: Smogrudena, das finde ich einfach süß. Man macht immer so Bewegungen mit den Ohren und mit den Schwänzen und so. Und dann kann man sich auch eigene Tiere aussuchen.
3: Eigentlich das mit den Fröschen. Ja, Smogrudena.
0: Übersetzt heißt der Liedtext, die kleinen Frösche sehen lustig aus. Sie haben keine Augen und keine Schwänzchen. Auch hier in Düsseldorf haben die Deutschschweden einen bunten Midsommerbaum aufgestellt, um den die Kinder und die Erwachsenen jetzt tanzen. Aber hier wird nicht nur getanzt und gesungen, erzählen Viktoria und Jonathan.
4: Also man tanzt und macht Spiele und Tauziehen machen wir.
5: Die Kleinkinder haben Sackhüpfen gemacht und Kartoffellöffel balancieren, wenn man so nennen kann.
0: Nach so viel Bewegung brauchen wir alle eine Stärkung. Ganz typisches Midsommeressen ist Fisch mit Frühkartoffeln und einer Soße aus Rahm und Dill. Aber es wird auch oft gegrillt. Würstchen oder die schwedischen Hackbällchen Köttbullar. Und Mimi fügt hinzu.
2: Ja, natürlich Erdbeertorte. Echt so mit Sahne, das ist einfach sommerlich. Karussell, also so ein Karussell. Wir sind so im Kreis gegangen und dann das ganze harte Atmen.
0: Und so geht das jetzt noch ein paar Stunden weiter. Denn in Stockholm und in Düsseldorf wird bis in die Nacht hinein gespielt, getanzt und gesungen. Und alle wünschen sich natürlich einen frohen Midsommer.
2: Das ist wie frohe Weihnachten praktisch.
6: Trevligen Midsommer.
7: Kommt auf jeden Fall auf unsere Liste, oder? Einmal ein echtes schwedisches Midsommerfest mitfeiern. Oh, das klang nach so viel Spaß und Fröhlichkeit. Ich schreib's direkt hier auf unsere Liste. Und ihr hört Musik von der schwedischen Sängerin Miss Lee.
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0: Ah, das hier ist ja auch gerne mal ein typisches Geräusch im Sommer, oder? Das große Summen. Ja, ich finde auch, das klingt echt schön, aber die Hinterlassenschaften von manchen dieser Summer, also die Stiche, die sind eher nicht so schön. Mein Lieblingssommergeräusch ist das also eher nicht. Da würde ich dann doch vielleicht eher dieses hier vorziehen. Ja, ab in den See oder ins Meer oder ins Freibad und dann vielleicht hinterher noch 2 bis 10 Eis. Ja, so geht Sommer.
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0: Einfach mal faul sein gehört für mich im Sommer übrigens auch unbedingt dazu. Und den Bienen beim Blümchen ansteuern oder den Blättern im Baum beim leichten Wiegen im Wind zuschauen.
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0: Mit diesem Lied und mit ganz vielen Sommergefühlen im Herzen und Sommersummen, Limo schlürfen, Fußball kicken und Wasser platschen im Ohr verabschieden wir vier uns jetzt von euch. Und nicht vergessen, heute ist Sommersonnenwende. Tschüss, sagt eure Nina.
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3: Hallo, ich bin Edda, ich bin 9 Jahre alt und ich wünsche mir das Lied Abracadabra von Lady Gaga und ich grüße meine Mama.

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1: Hallo, ich bin Emilia, bin 8 Jahre alt. Ich wünsche mir das Lied Ups und ich grüße damit Ilka, das ist ein Pferd, und meine Mama.
2: Ups.

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1: Hallo, ich bin die Feli, ich bin 5 Jahre alt und ich wünsche mir das Lied Faded.

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Hallo, ich bin Jesenia aus Bismisheim und meine Musik und ist 36 Grad von Bibi und Tina.

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1: Hallo, ich bin Victoria, ich bin 7 Jahre alt und ich wünsche mir das Lied Mama hat gesagt.

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1: Hallo, ich heiße Lilly, bin 5 Jahre alt und ich wünsche mir das Lied Apatze, Apatze und ich grüße damit den

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1: Hallo, ich bin Charlotte. Ich wünsche mir das Lied Rakete von Metropolis und grüße meine Familie, die Maus, Ente und Elefanten.

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1: Hallo, ich bin Lian und wünsche mir Pommesgabel von Helvi Saurus.

Hallo, ich heiße Matteo. Ich bin 8 Jahre alt und ich wünsche mir das Lied We Will Rock You. Und dann begrüße ich die Maus, den Elefant, die Ente und meine Familie.

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1: Hallo, ich bin Ellie und ich wünsche mir das Lied Ich bin ein Einhorn.

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1: Hallo, ich bin Boris, ich bin 8 Jahre alt und ich wünsche mir das Lied Du guckst ja gar nicht. Und ich grüße die Maus, die Ente und den Elefanten. Tschüss!
2: Der Sprung

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1: Ich bin Vincent. Ich wünsche mir eine Rolle Klopapier und ich grüße meine Mutter.
2: Juppalo!

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1: Entschuldigung.
0: Und dann macht er auf seine eigene Weise eine kleine Abenteuerreise.

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2: Hallo, ich bin die Elli. Ich wohne in Limbach und bin 10 Jahre alt. Und ich wünsche mir das Lied Titanium von David Guetta. Dann grüße ich die Maus, den Elefanten und die Enten.

0: Hallo, liebe Leute. Schön seid Bude. Hallo, könnt ihr mich, hört ihr mich? Warte. Jetzt müsste es wieder gehen. Ich freue mich. Hallo?
1: Na, hast du ihn erkannt? Checker Tobi vom Checkpot ist gleich am Start. Noch ein bisschen Musik und dann gibt es hier in der Maus eine neue Spannung.

0: Band.
1: Nein.
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1: Nein, das kann doch nicht wahr sein. Übergekocht. Ein Mist. Ich wollte nur kurz Öl holen. Ich verstehe es nicht, warum immer, wenn ich Spaghetti koche, das Nudelwasser überschäumt. Jetzt muss ich diese festgebrannten braunen Nudelwasserreste da vom Herd kratzen wieder. Das ist doch nicht normal.
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1: So, liebe Leute, jetzt aber mal zu euch. Habt ihr schon erraten, worum es heute geht? Es geht nicht, das sage ich gleich dazu, um kochendes Wasser. Und es geht auch nicht ums Kochen selbst. Obwohl Kochen und Wasser spielen auf jeden Fall eine wichtige Rolle heute. Na, wer hat's? Es bleibt eigentlich nur noch eins übrig. Richtig. Im heutigen Checkpot geht's um nichts Geringeres als Spaghetti, Tortellini, Rigatoni, Fusilli und wie sie alle heißen. Es geht um die heißgeliebten Nudeln. Und egal wie sie heißen, ich liebe sie alle. Und ich kenne noch jemanden, der ein echter Nudelliebhaber ist. Einen herzlichen Applaus für meinen heutigen Gast. Hier ist Manuel.
5: Hallo Tobi.
1: Hallo Manuel, wie schön, dass du da bist.
5: Ja, finde ich auch.
1: Sag mal, du bist wirklich ein Nudelliebhaber, ne? Du bist gleichzeitig auch noch ein richtiger Nudelexperte.
5: Ja, weil ich und meine italienische Oma Nonna genannt, wir kochen immer zusammen selbstgemachte Nudeln, also Tagliatelle.
1: Du hast also selbst schon mal Nudeln hergestellt?
5: Ja.
1: Nicht mit aus der Packung holen, sondern...
5: Ne.
1: Wie macht ihr das?
5: Also wir nehmen Eier und dann quillen wir es um, dann tun wir da Mehl rein, bis es zu festem Teig wird. Dann kneten wir es, dann ruhen wir es aus und dann rollen wir es erstmal mit Nudelholz aus, schneiden es in zwei und dann geben wir es immer wieder durch die Nudelmaschine, immer eins enger stellen.
1: Krass.
5: Und irgendwas werden das dann so lange Teigplatten, die man dann nochmal ausruhen muss. Und dann nochmal durch die dünne Streifenmaschine. Und dann muss man nur noch kochen.
1: Also ich merke schon, du bist wirklich ein richtiger Experte. Das sind die besten Voraussetzungen für unseren Checkpot heute, würde ich sagen.
5: Ja.
1: Und was hast du da mitgebracht? Was ist das da vor dir?
5: Also das ist eine kleine Überraschung. Die erkläre ich dir erst später.
1: Gut, ich bin gespannt, was es ist. Und vorher hören wir uns jetzt mal an, was du für Fragen mitgebracht hast.
5: Also, meine erste Frage ist, wie viele unterschiedliche Nudeln gibt es auf der Welt? Frage Nummer 2 lautet, wer hat die Nudeln erfunden? Und meine dritte Frage ist, wie lang ist die längste Nudel der Welt?
1: Fantastische Nudelfragen. Ich würde sagen,
5: das checken wir für euch.
1: So, Manuel, deine erste Frage war...
5: Wie viele verschiedene Nudeln gibt es auf der Welt?
1: Okay, also ich würde sagen, wenn man die jetzt wirklich alle einzeln zählt, ich meine, es gibt so viele Nudelpackungen, ne? Man kann die wahrscheinlich stapeln, bis sie am Mond sind, die ganzen Packungen. Und dann werden ja auch ständig neue dazu produziert, aber es werden auch ständig wieder welche gekocht und aufgegessen. Ich weiß, da müsste man das dann wieder von abziehen.
5: Nein, Tobi, die Frage war doch, wie viele verschiedene Nudelarten?
1: Ah, die Nudelsorten, die Arten.
5: Ja.
1: Ja gut, das macht die Frage einfacher.
5: Ja.
1: Welche fallen dir ein? Wir zählen einfach mal auf.
5: Tortellini, dann Farfalle, also so diese Schmetterlingsnudeln,
1: genau.
5: Spaghetti,
1: klar.
5: Dann Fagiolini, das sind so kleine, ganz kleine, lange,
1: aha.
5: Käsespätzle, Maultaschen.
1: Maultaschen, genau, da sind wir bei deutschen Nudelarten.
5: Diese Radnudeln.
1: Ja, dann gibt es noch diese gedrehten, Fusilli heißen
5: ja,
1: die,
5: ja,
1: glaube ich,
5: ja.
1: Die mag ich gern.
5: Dann Ravioli gibt es noch.
1: Mhm, gefüllt. Dann gibt es noch die Macaroni, die so länglich sind, aber mit einem dünnen Loch drin.
5: Und es gibt auch noch Buchstabennudeln.
1: Stimmt, die oft in Suppe drin sind.
5: Ja.
1: Sag mal, okay, jetzt dann schätz mal, was glaubst du, wie viele sind es?
5: Ich glaube, es gibt ungefähr 500.
1: Das ist richtig viel, Manuel, ne?
5: Ja.
1: Okay, aber gut, wir haben viele italienische Nudeln genannt. Du hattest Maultaschen, deutsche.
5: Ja.
1: Kennst du Udon-Nudeln?
5: Sind es diese glitschigen?
1: Ja, genau. Das sind so glitschige japanische, glaube ich. So dicke Spaghetti,
5: ja.
1: So.
5: Es gibt ja auch diese Glasnudeln.
1: Ja, die muss man nicht mehr kochen, sondern nur aufgießen mit heißem Wasser.
5: Wieso heißen die eigentlich Glasnudeln?
1: Ich schätze, dass Glasnudeln Glasnudeln heißen, weil sie ja so ein bisschen durchsichtig sind. Und das liegt an den Zutaten. Also normale Nudeln, weißt du am besten, sind aus Mehl. Und es ist alles Mögliche drin, Stärke, pflanzliches Eiweiß, Mineralien, bla bla bla. Aber in Glasnudeln ist halt nur die Stärke drin. Das sind quasi lauter kleine Klebstoffteilchen und die allein sind durchsichtig.
5: Statt den Glasnudeln gibt's ja auch diese gelben, so ähnlichen, die mit unten dem Pulver, wo man nur kochendes Wasser drüber gießen muss und dann Und steht da so eine Brühe.
1: Mag ich auch sehr.
5: Die gibt's auch so in der Packung. Die kann man auch manchmal so als Chips essen, nehmen und dann so essen.
1: Hast du das schon mal gemacht?
5: Ja, meine Schwester, die nimmt die immer, wenn sie kurz nach Hause kommt und keine Zeit hat zum Essen, dann isst sie die immer.
1: Dann snackt die einfach.
5: Manchmal kocht die sie, manchmal nicht.
1: Verstehe.
5: Die knuspern auch.
1: Aber ich finde, wir merken beim drüber reden ja schon, es gibt wahrscheinlich wirklich hunderte Nudelsorten und Nudelarten auf der Welt.
5: Ja.
1: Aber so ganz genau weiß ich's nicht.
5: Wir können doch die Jackie fragen.
1: Von mir aus sehr gern. Die kennt sich 100% aus.
5: Ja.
1: Jackie, wie viele Nudelarten gibt es denn auf der Welt?
0: Allein in Italien, so wird geschätzt, gibt es um die 350 verschiedene Nudelnamen. Wobei es auch vorkommen kann, dass die gleiche Nudelform in unterschiedlichen Teilen des Landes anders heißt. Vielleicht ist sie auch nur einen Millimeter dicker oder breiter und schon anderer Name. Bandnudeln zum Beispiel haben manchmal auch so unbekannte Namen wie Fettuccelle, Reginette, Parpadelle, Schalatielli, Maltagilati, Maltasse, Taglierini, Bavette oder Fadennudeln können auch Fedelini oder Vermicelli heißen. Und Röhrennudeln gibt's als Manicotti, Amonice, Ditali, Gomiti, Rotelle, Gramigna, Elicoidali, Candele, Tubetti, Cajubi. Oder Spiralnudeln heißen auch Busiate, Vesuvio, Gemelli, Trofie. Dann die gefüllten Nudeltaschen wie Tortellini und Ravioli und die osteuropäischen Varianten davon, Pelmeni und Varinicki,
1: okay,
0: oder Maultaschen.
1: Jackie, stopp. So genau wollten wir es nicht wissen.
0: Aber ich habe doch noch gar nicht berücksichtigt, dass das alles nur Nudeln aus Hartweizengrieß waren. Es gibt auch Nudeln mit und ohne Ei. Aus Weizen, Dinkel, Roggenmehl oder in Vollkornvarianten. Aus Sojabohnen, Buchweizen, Quinoa, Hirse, Kichererbsen, Linsen, grüne Erbsen, Reis, Mungbohnen oder sogar Algen. Die haben auch wieder unterschiedliche Namen. Somen, Shirataki, Soba, Ramen, Mi, Glasnudeln. Nicht zu vergessen die Gemüsenudelsorten aus Zucchini, Süßkartoffel, Karotte oder Kürbis.
5: Das reicht.
0: Seid ihr sicher?
5: Ja, aber wir wollen doch nur wissen, wie viele Nudelarten das jetzt auf der Welt gibt.
1: Ja, das war unsere Frage, wirklich.
0: Im Internet spricht man insgesamt von mindestens 500, wenn nicht sogar 600 unterschiedlichen Nudelarten und Nudelnamen.
1: Krass, ey Manuel, dann warst du mit deiner Vermutung super nah dran.
5: Ja, ich bin ja auch ein Nudelexperte.
1: Du bist ja auch der Nudelexperte. Bist du mit der Antwort auf die Frage damit zufrieden?
5: Ja, klar.
1: Ja, dann drück doch mal bitte den grünen Knopf. Kaum zu glauben, aber wahr, es gibt geschätzt etwa 600 verschiedene Nudelnamen und Nudelarten auf der Welt. Allein 350 davon kommen angeblich aus Italien.
6: Gecheckt!
5: Also Tobi, ich glaube, jetzt wäre die Zeit, um dir mein Mitbringsel zu zeigen.
1: Sehr gern.
5: Ich habe dir selbstgemachte Nudeln mitgebracht.
1: Die sind hier
5: in einer Box. Ich mach's die Mischung auf.
1: Hör, die sind ja farbig.
5: Ja.
1: Das gibt's ja nicht. Warte mal, ihr müsst kurz das euch vorstellen, Leute. Manuel hebt gerade eine rote Bandnudel hoch. Und jetzt eine gelbe. Und was ist da noch? Grünlich? Ist ja cool. Warte mal, okay. Und die hast du alle selbst gemacht?
5: Ja, die habe ich alle selbst gemacht.
1: Wie kriegt man denn Nudeln rot und grün und so?
5: Also, als erstes braucht man Eier. Das weißt du ja schon.
1: Mhm.
5: Von vorhin.
1: Mhm.
5: Dann tut man bei den Eiern gleich Tomatenmark oder bei Spinat werden sie zum Beispiel grün, bei Tomatenmark
1: rot.
5: Oder rote Beete werden sie auch rot, aber wir benutzen meistens Tomatenmark und bei Tintenfischtinte werden sie so richtig schwarz und schmecken dann auch manchmal ein ganz bisschen nach Fisch.
1: Wirklich schwarze Nudeln hast du dann?
5: Mhm.
1: Und das machst du alles mit deiner Nonna, mit deiner Oma?
5: Ich kann es auch alleine machen, also gerade habe ich es alleine gemacht.
1: Ist ja der Hammer. Und können wir die nicht jetzt probieren?
5: Ja, klar können wir die probieren. Hast du hier einen Topf?
1: Ich habe Topf, Wasser, Salz, habe ich alles oben in der Küche. Mhm. Dann lass uns kurz hochgehen.
5: Ja.
1: Wassermarsch. Hier ist der Herd.
5: Ja.
1: So. Würdest du das Salz direkt reintun oder erst, wenn es kocht?
5: Erst, wenn es blubbert.
1: Dann haben wir ein bisschen Zeit, bis das Wasser kocht. Ich würde sagen, wir kümmern uns so lange um deine zweite Checkerfrage.
5: Ja, gerne. Meine zweite Frage ist, wer hat die Nudeln erfunden?
1: Also, ich habe zumindest mal gehört, dass es tatsächlich nicht die Italiener waren, obwohl man das ja immer denkt.
5: Ich glaube, das waren die Chinesen.
1: Sowas in die Richtung habe ich tatsächlich auch schon mal gehört. Ich habe es aber nicht überprüft. Und wenn man im Internet irgendwas liest, sollte man es ja nicht immer automatisch glauben, ne?
5: Ja.
1: Also deshalb, ich weiß es nicht so genau.
5: Wir könnten doch mal einen Nudelforscher anrufen.
1: Ein Nudelforscher?
5: Ja.
1: Ich weiß nicht, ich kenne jetzt keinen persönlich.
5: Wir können doch die Jackie fragen, ob sie einen suchen kann.
1: Ja.
5: Jackie, könntest du uns bitte mal einen Nudelforscher suchen?
0: Sehr gerne, Manuel. Ich würde euch folgenden Experten für eure Frage empfehlen. Gunther Hirschfelder, Professor für vergleichende Kulturwissenschaften an der Uni in Regensburg. Er erforscht seit vielen Jahren die Herstellung von Lebensmitteln.
1: Aber das ist ja fantastisch. Es gibt wirklich einen Nudelforscher. Manuel, wer hätte das gedacht? Okay, danke, Jackie.
0: Dann nehme ich mal an, dass ich auch gleich mal das Wählen für euch übernehmen darf.
5: Ja, gern.
1: Bitte. Sehr nett von dir.
7: Gunther Hirschfelder, Universität Regensburg.
1: Hallo Gunther, hier ist Tobi.
7: Hi.
1: Schön, dass wir dich erreichen. Ich sitze mit Manuel in der Checkerbude und wir beschäftigen uns heute mit dem Thema Nudeln. Wir haben schon geklärt, es gibt hunderte von Nudelsorten und auch Namen für Nudelsorten und so. Und jetzt wüssten wir aber gerne, wer die Nudel eigentlich erfunden hat.
7: Das ist eine schwierige Frage, weil das kann man gar nicht genau sagen. Mhm. Vielleicht kann man sagen, die Nudel ist an mehreren Orten gleichzeitig erfunden worden. Und wir können auf jeden Fall sagen, wo wir zum ersten Mal sowas gefunden haben. Und in China am Gelben Fluss, weit in Asien, da gibt es eine Ausgrabungsstätte. Da hat man in so Behältern aus Ton Nudelreste gefunden. Die haben sich 4000 Jahre lang gehalten. Wir sind hier in einer Zeit, in der die Leute angefangen haben, Ackerbau zu betreiben. Die haben Getreide dann schon gehabt. Und aus diesem Getreide hat man, naja, so irgendwas Nudelartiges gemacht, kann man vielleicht sagen.
1: Das heißt, das waren auch schon so länglich geformte Teigsachen?
7: Na, die sind auf jeden Fall länglich geformt. Die sind zurechtgeschnitten, dass man sie gut essen kann, dass sie vielleicht auch Soße aufnehmen können. Mhm. Und das Tolle an diesen Nudeln ist ja, dass man sie dann auch aufheben kann. Und wenn man mal Hunger hat, dann holt man sie raus und tut sie in Wasser, kocht sie und fertig ist die erste Nudel.
1: Ja.
7: Und das ist eine ganz großartige Sache. Die Nudel macht das Getreide überhaupt erst haltbar.
1: Jetzt ist es ja so, Manuel und ich haben natürlich vor allem schon über italienische Nudeln gesprochen, über Pasta. Jetzt hätten wir natürlich irgendwie vermutet, vielleicht kommt es auch aus Italien. Wie kam denn dann die Nudel von China nach Italien?
7: Ja, die Nudel kommt tatsächlich aus China nach Italien, aber erst durch Marco Polo, der vor ungefähr 800 Jahren von Italien aus weit nach Asien gereist ist und da ganz viele Sachen in China kennengelernt hat und nach Europa gebracht hat und eben eigentlich auch die Nudeln, wie wir sie heute kennen, aber es gab eben in Italien und am Mittelmeer und im alten Römischen Reich schon vor ungefähr 2000 Jahren ja nudelartige Dinge, also getrocknetes Getreide in Platten aber eher oder in so rundlichen Dinger, die man aufheben konnte. Die sind von der Art her ein bisschen wie Nudel, aber wenn wir sie heute auf dem Teller hätten, würden wir sagen, was ist das denn Komisches? Und seitdem Marco Polo in China war und die hier Nudelrezepte mitgebracht hat und die Art und Weise, Nudeln herzustellen, da würden wir heute sagen, oh wow, eine Nudel, eine uralte Nudel, schmeckt aber trotzdem.
1: Okay. Bist du denn ein Nudelfan? Isst du gerne Nudeln?
7: Ich esse total gerne Nudeln. Was ich auch ganz toll finde, ich bin ja Ethnologe und viel gereist und das ist ja mein Beruf, auch in die Welt zu fahren. Ich finde es in Osteuropa immer ganz spannend, so in Polen oder in der Ukraine oder in Russland. Und da gibt es ganz tolle Nudelsachen, die sind eher so wie Maultaschen, die heißen dann Pelmeni oder Vareniki. Mhm. Da kann man so Pilze reintun oder so Zwiebel und Kartoffelbrei und mild gewürzt und ich kriege schon total Hunger, wenn ich an diese Vareniki
1: sagen.
7: Aber Italien bleibt die Nummer eins für die Nudeln und heute haben wir in Deutschland die ganz große Bandbreite und das finde ich so toll, dass es so viele leckere Nudelarten gibt. Danke für die Erfindung der Nudeln.
1: Ja, und danke dir, lieber Gunther, für die Erklärung.
7: Gerne.
1: Bis zum nächsten Mal.
7: Guten Appetit euch allen. Tschüssi.
1: So, Manuel, was sagst du jetzt dazu?
5: Ja, ist schon sehr cool.
1: Und du lagst echt gar nicht so falsch. Wir beide hatten den richtigen Riecher, wenn es um die erste Nudel ging.
5: Ja.
1: Die älteste Nudel. Das heißt, du bist mit deiner Antwort zufrieden?
5: Ja, klar.
1: Es ist gar nicht so einfach zu sagen, wer die Nudel erfunden hat. Die bisher älteste Nudel wurde aber in China gefunden. Sie ist 4000 Jahre alt.
6: Gecheckt!
1: Lass uns kurz hochgehen. Das Wasser kocht.
5: Also tun wir das Salz rein.
8: Wie viel machst du da rein?
5: Man braucht schon nicht so wenig.
8: Nach Gefühl, ne? Oh, das ist viel Salz. Ah, stopp. Ich glaube, es reicht.
5: Wir tun da auch immer so viel rein. Das schmeckt ganz gut.
1: Okay, ja. Nee, du bist der Koch. Mach so viel, wie du magst.
5: Vielleicht noch ganz bisschen. So, und jetzt, welchen nehmen wir denn?
1: Ich würde sagen, dass wir von allen, also genau, ich möchte auf jeden Fall rot, grün und gelb probieren. Also von mir aus können wir von allen was reintun.
5: Okay, dann nehmen wir erst.
8: sieht so schön aus. Und wie lange dauert das jetzt bei den Nudeln? Auch so 10 Minuten wahrscheinlich?
5: Nee. Frische Nudeln dauern nur 3 bis 4 Minuten.
8: Okay.
5: Du kannst ein bisschen runterdrehen.
8: Ich stelle mal so einen Wecker, ne? Eine Stoppuhr. Und läuft. So, Manuel, jetzt könnte man theoretisch noch so ein bisschen Öl ans Wasser machen.
5: Ja, das mache ich nie, das ist Quatsch. Italiener machen das nicht so.
0: Allerdings. Und was man noch wissen sollte, Nudeln nach dem Kochen nicht unter kaltem Wasser abschrecken, sondern am besten
5: gleich in die Soße.
0: Ganz genau. Denn sonst wird beim Abschrecken die Stärke von den Nudeln runtergewaschen und die Soße hält nicht mehr so richtig.
8: Im Ernst?
0: Im Ernst.
8: So, Manuel, Nudeln sind fertig. Ja. Einmal abgießen, oder?
5: Ja.
8: Achtung.
5: Das dampft ja voll.
8: Ja, ist richtig heiß.
5: Fertig.
8: Deine selbstgemachten Nudeln. Hier ist eine Gabel.
5: Ja.
8: Und dann probieren wir einmal. Ich probiere erstmal so eine rote. Mal gucken, ob man doch ein bisschen Tomatenmark schmeckt. Was nimmst du? Grün oder gelb?
5: Grün.
8: Also heiß. Also es sind wirklich gute Nudeln.
5: Vielleicht schmeckt man es ganz bisschen, dass da Spinat drin ist.
8: Man schmeckt es auch ganz bisschen, dass Tomatenmark drin ist.
5: Das sind ganz normale.
8: Probier nochmal eine weiße Nudel. Ja, da schmeckt man keinen anderen Eigengeschmack. Schmeckt sehr gut. Richtig gute Nudeln. Hast du 1A gemacht.
5: Das sind ganz normale.
8: Ein bisschen Parmesan. Danke. Dann würde ich sagen, das essen wir jetzt gemütlich auf und dann gehen wir wieder runter in die Checkerbude.
5: Ja.
8: Okay?
5: Buon appetito.
8: Buon appetito.
2: Meine dritte Frage lautet, wie lang ist die längste Nudel der Welt?
1: So, zurück in der Checkerbude will ich jetzt von dir erstmal wissen, was ist denn wohl die längste Nudel, die du jemals selbst gemacht hast?
5: Also, ich und meine Oma haben versucht, einen Weltrekord aufzustellen, ist uns aber nicht gelungen.
1: Aha.
5: Also, unsere Nudel, die war 1,90 Meter lang.
1: Nein.
5: Doch.
1: Wirklich?
5: Ja, ich habe sogar ein Beweisfoto.
1: Also 1,90 Meter ist fast so lang wie so ein Türrahmen und deutlich länger, als ich groß bin.
5: Ja.
1: Und wie habt ihr das gemacht?
5: Man braucht eigentlich gar nicht viel.
1: Mhm.
5: Nur, man muss halt ganz eng rollen. Und das Schwierigste daran ist auch, man muss ganz vorsichtig sein, damit sie nicht reißt.
1: Ja, klar. Beim
5: Reinrollen. Weil es kann ganz leicht sein, dass so ein dünner Teig reißt.
1: Also wenn du Rollen sagst, dann meinst du mit der Nudelmaschine, wo man den Teig immer platter walzt.
5: Ja.
1: Und wenn man ihn ganz platt walzt, habt ihr ihn auf 1,90 Meter Länge gekriegt.
5: Ja.
1: Auf jeden Fall verstehe ich jetzt, wieso du wissen willst, wie lang die längste Nudel der Welt ist. Oder besser gesagt, wie lang sie war, weil wahrscheinlich wurde sie schon aufgegessen. Würde ich mal denken.
5: Ja.
1: Also ich weiß jetzt nur, die längste Nudel, von der ich jemals gehört habe, ist 1,90 Meter lang und kommt von dir.
5: Ja. Fragen wir mal die Jackie.
1: Finde ich gut. Obwohl die uns natürlich auch nur den Rekord recherchieren kann, der schon veröffentlicht wurde.
5: Ja.
1: Aber das macht ja nichts.
5: Ich weiß.
0: Ich finde hier Folgendes. 2021 stellte sich der japanische Koch Hiroshi Kuroda für das Guinness-Buch die Aufgabe, die weltweit längste Eiernudel der Welt zu kochen. Dabei ließ er den vorbereiteten Nudelstrang so schnell er konnte mit beiden Händen von einer bemehlten Schüssel in einen Wok mit kochendem Wasser gleiten, bis die Nudel abriss. Danach wurde gemessen. Sie hatte eine Länge von 183,72 Meter.
5: Wow.
1: Das gibt's ja nicht.
0: Zum Vergleich, diese Eiernudel hätte man locker vom Dach des höchsten deutschen Wohnhochhauses hängen können.
5: Wo ist dieses denn?
0: Das höchste Wohngebäude in Deutschland steht in Frankfurt am Main, heißt Grand Tower und ist 180 Meter hoch.
1: Krass. Und dann ist diese längste Nudel sogar noch 3 Meter länger.
5: Ja.
1: Also Wahnsinn.
5: Schon krass.
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5: Aber gibt's denn jetzt noch längere oder war das die allerlängste?
1: Jackie?
0: Das ist gar nicht so leicht zu beantworten. Anders als bei der Eiernudel, bei der man ein Video als Beweis im Netz sehen kann, bekomme ich bei einer weiteren Anfrage viele verwirrende Rekorde geliefert. Die längste Udon-Nudel, die längste verkaufte Nudel, die längste Reisnudel, die längste Röhrennudel. Und die Werte schwanken zwischen 500.000 bis hin zu unglaublichen 3.000 Metern Länge.
1: Nee, warte mal, eine 3 Kilometer lange Nudel.
5: Das glaube ich jetzt nicht.
1: Das finde ich auch krass.
0: Puh, was soll ich sagen? Im Nudelrekorde aufstellen sind anscheinend auch Menschen auf der ganzen Welt rekordverdächtig. Tut mir leid. Diese Nudelrekorde kann mein Sicherheitssystem leider nicht abschließend als zuverlässig wahr bestätigen.
1: Schade eigentlich.
5: Ja, wieso machen das Menschen eigentlich?
1: Naja, ich kann mir vorstellen, dass die einfach Rekorde faszinierend finden. Und wenn uns Menschen was so richtig begeistert, dann fühlen wir uns gut und werden glücklich. Und ja, deshalb denken wir,
5: deswegen stoßen wir auch Glückshormone aus und dann freuen wir uns.
1: So ist es. Außerdem, man hat was zum Weitererzählen, weißt du, wenn man so ein Erlebnis gemacht hat mit der längsten Nudel. So wie man ja Witze auch weitererzählt. Ja. Ich habe einen richtig guten Nudelwitz. Wenn du willst, dann kann ich dir den erzählen.
5: Ja.
1: Was hat man, wenn man Spaghetti um den Wecker wickelt?
5: Ein Specker, so gesagt. So eine Mischung aus Spaghetti und Wecker.
1: Auch eine gute Antwort. Ich meinte aber eigentlich Essen rund um die Uhr. Na gut, aber mal zurück zu deiner dritten Frage. Sollen wir noch weiter in den Nudeln rühren oder ist die beantwortet für dich?
5: Also ich finde, die ist beantwortet.
1: Wie lang die längste Nudel der Welt ist, kann leider nicht mit Sicherheit gesagt werden. Sicher ist aber, dass die längste Nudel der Welt mehr als 180 Meter lang ist.
6: Gecheckt!
1: So, lieber Manuel, deine Nudeln haben wir aufgegessen, die waren wirklich sehr lecker. Abwasch mache ich später, drei Fragen haben wir geklärt und dann würde ich sagen...
5: Tobi, du hast doch noch ein Geheimnis.
1: Du möchtest also noch eine Nudelgeschichte von mir hören?
5: Ja.
1: Okay, also jetzt am Ende des Checkpots kann ich dir ja verraten, ich habe auch schon oft Nudeln selbst gemacht. Und wenn ich das zu Hause bei mir mache, die müssen ja irgendwo trocknen, dann hänge ich die wirklich überall auf. Meistens verschätze ich mich auch in der Menge. Ich nehme viel zu viel Mehl, kriege dann so viel Teig, dass ich unendlich viele Nudeln machen muss. Und dann hängen die über dem Wäscheständer, über den Stuhllehnen, auf dem Sofa liegen welche, irgendwo im Kleiderständer, im Eingang. Und überall hängen Nudeln. Und deshalb findet man, wenn man bei mir zu Hause auf die Suche geht, auch an vielen Stellen in der Wohnung, zum Beispiel eben an Stuhllehnen, noch so Abdrücke von diesem Mehl-Teigmasse, die gar nicht mehr weggehen. Die kriege ich nicht mal mehr weggekratzt, weil sie so lange da hängen.
5: Ja, also ich habe da auch Tipps für dich.
1: Ja, das kommt mir sehr gelegen.
5: Ich lege immer eine Tischdecke auf den Tisch.
1: Aha.
5: Eine wasserfeste Tischdecke.
1: Aha.
5: Und wenn man lange hat, einfach auf den Tisch legen und dann hängt es so runter.
1: Also über die Tischkante so rüber?
5: Ja.
1: Ah.
5: Das geht auch.
1: Okay, das heißt, du hast auch nicht nochmal Wochen später irgendwo vergessene getrocknete Nudeln gefunden?
5: Nee.
1: Nee? Nee. Ja, du bist halt Profi. Wenn wir schon dabei sind bei Tipps, hast du noch einen Tipp für mich, wie das mit dem Nicht-Wasser-Überkochen geht? Weil das kocht mir immer über.
5: Ja, also sogar mehrere.
1: Schieß los.
5: Einen hohen Topf nehmen.
1: Gecheckt. Zweiter Tipp.
5: Nicht zu viel Wasser in den Topf.
1: Gecheckt. Dritter Tipp.
5: Nicht zu hoch die Temperatur aufdrehen.
1: Okay.
5: Und mein vierter Tipp ist, nicht immer weglaufen beim Nudeln kochen, weil sonst verliert man die Sache und das Wasser blubbert hoch.
1: Ja, ja.
5: Ja.
1: Fantastisch. Damit sind wir am Ende des Checkpots angekommen. Es hat mir Riesenspaß mit dir gemacht.
5: Mir auch.
1: Du bist ein echter Pasta-Experte und ein Top-Co-Moderator. Ihr, liebe Leute, macht's gut. Ich wette, ihr habt Hunger bekommen, also guten Appetit.
5: Ja.
1: Bis zum nächsten Mal.
5: Ciao.
1: Tschüss.
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1: Ey, kennst du das? Wenn dein Herz dir ganz viel sagen will, jeder hat Gefühle. Und das ist mein Lied darüber.

dein Papa und du habt da diesen einen Song, bei dem ihr gemeinsam immer so gerne mitsingt, den du aber noch nie im Radio gehört hast, ruf uns an und wünsch ihn dir für den Mausmix. 0800 5678 234.

0: Erzähl mal.
1: Ich habe ein Fahrrad, aber das ist nicht ganz verkehrssicher, deshalb nutze ich das halt selten. Aber früher habe ich oft mit meinem Vater eine Fahrradtour gemacht, zum Beispiel zum Rhein oder so.
2: Ich habe ein Fahrrad, das ist ziemlich groß. Ich habe daran eine Federung und 18 Gänge. Damit kann ich auch sehr schnell fahren. Das brauche ich halt auch, weil meine Mutter wohnt halt am Ebertplatz und mein Vater wohnt in Mauenheim. Das ist halt schon weit. Und da brauche ich halt auch ein gutes Fahrrad, um da hinzukommen.
3: Ich habe leider kein Fahrrad, aber wenn ich mit einem Fahrrad fahre, dann fahre ich meistens mit dem Fahrrad von meiner Schwester
4: im Park. Da ist so ein steiler Berg, wo ich dann immer runterfahre und dann werde ich richtig, richtig schnell.
5: Ich habe ein Mountainbike und ein BMX. Ich fahre mit meinem Vater ganz oft durch den Wald, den Mountainbike. Dann fahren wir halt da durch die Gegend, fahren so bestimmte Strecken. Das macht mir Spaß.
6: Ich habe auch ein Mountainbike. Fahren tue ich da einfach im normalen Alltag ganz oft. Wenn ich in den Urlaub fahre, dann fahren wir in Holland mit so Tandems. Da fahre ich und mein Vater dann drauf. Ja, und das macht dann auch richtig Spaß. Und da machen wir halt ganz oft dann Radtouren. Oh.

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1: Hallo, ich bin Mayumi. Ich wünsche mir das Lied Abatte. Liebe Grüße an meine Oma.

0: Chaos Freundebuch. Ich heiße
1: Gabriel.
0: So alt bin ich.
1: Ich bin 8 Jahre alt.
0: So sehe ich aus.
1: Also ich habe braune Haut, braune Haare, braune Augen.
0: So sieht mein coolstes T-Shirt aus.
1: Ich habe so ein T-Shirt, da ist so ein BMX drauf. Da ist so ein Mann, der einen Stunt macht. Eine Drehung.
0: Das kann ich mit meinen Freunden gut spielen.
1: Am liebsten gehe ich mit meinen Freunden raus, dann können wir vielleicht spielen, Fußball,

0: oder machen was. Wir spielen irgendwie Fang oder 1, 2, 3, frei. Also, es gibt einen Zähler, der zählt bis 20, die anderen verstecken. Der Zähler darf nach vorne gehen und etwa immer gucken. Wenn der einen sieht, soll der 1, 2, 3 den Namen sagen, verbrannt dann. Aber wenn einer das schafft, beim Pfosten oder wo man ist, dann soll man 1, 2, 3 frei. Und der Letzte, wenn er das schafft, soll er 1, 2, 3 Königs frei sagen.
1: Diesen Sport mag ich am liebsten.
0: Das Fahrradfahren. Ich fahre mit meinem Opa sehr viel. Mein höchstes war 35 Kilometer an einem Tag. An Fahrradfahren gefällt mir, dass ich viel erlebe. Wir fahren manchmal mit der Fähre, manchmal gucken wir Schiffe an, manchmal treffen wir ein paar Tiere, ein paar Freunde vielleicht mal.
1: Mein Lieblingsinstrument.
0: Ein Schlagzeug, weil ich liebe Trommeln. Ein Schlagzeug finde ich toll, dass man viele Lieder nachmachen kann. Den Rhythmus.
1: Bist du Maus, Ente oder Elefant?
0: Die Maus, weil die Maus so schlau ist.
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2: 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Super Bro lässt sich nicht stressen, egal was ist. Hier kommt sein neuer Song, aber zackig, mein Freund.
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0: Hallo, mein Name ist Lina.
1: Und ich heiße Ariane.
0: Wir haben für euch ein Rätsel vorbereitet.
1: In diesem Rätsel beschreiben wir euch einen Gegenstand.
0: Aber welchen?
1: Das Ding, was wir meinen, gehört zu vielen Fahrzeugen.
0: Manche haben einen Motor.
1: Und manche nicht.
0: Das Ding brauchen sie alle.
1: Das Ding besteht aus ganz vielen kleinen Teilen.
0: Die hängen alle aneinander.
1: Es gibt keinen Anfang und kein Ende.
0: Man müsste es sich zwischendurch mal sauber machen.
1: Und einfetten.
0: Damit es heile bleibt.
1: Das Ding kann nämlich auch kaputt gehen oder reißen.
0: Und es kann abspringen.
1: Da muss man anhalten und das wieder drauf machen.
0: Danach sind die Finger meistens ganz verdreckt.
1: An meinem Fahrrad gibt es einen Schutz, damit die Hose nicht dreckig wird.
0: In klein gibt es das auch als Schmuck für Menschen.
1: Na, wisst ihr, welches Ding wir meinen?
0: Die richtige Lösung ist...
1: Die Kette.
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0: Hallo, ich bin 9 Jahre alt und das ist meine Mami.
1: Hallo, ich bin die Silvia und ich bin, glaube ich, noch 42 Jahre alt, wenn ich richtig rechne. Ja.
0: Was war dein Lieblingsbuch, als du ein Kind warst?
1: Das ist eine ganz schwere Frage. Ich habe auch ganz doll überlegt und das waren so ein paar. Aber als wir zusammen was gelesen haben in den letzten Jahren, ist mir eingefallen, ja, Gute-Nacht-Geschichten für rebellische Mädchen. Und da sind 100 außergewöhnliche Frauen drin porträtiert auf eine ganz schöne Art und Weise.
0: Worum geht es in deiner Geschichte?
1: Das sind 100 Frauen, die man da findet. Vor allen Dingen eben auch die Hürden, die sie hatten in ihrem Leben. Und das, was sie gemeistert haben, was sie daraus gemacht haben, wird erzählt. Und alle, die das lesen, werden bestärkt, auch groß und stark zu werden.
0: Was magst du denn so sehr daran?
1: An dem Buch mag ich, dass man nicht eine ganze Geschichte lesen muss, sondern jeden Abend vielleicht ein Porträt sich vornimmt. Da geht es eben um Frauen, die es geschafft haben, trotz vielleicht widriger Umstände ihre Leidenschaft zu finden und zu leben und eben etwas für sich und auch für die Zukunft zu schaffen.
0: Und was ist denn deine liebste Frau in diesem Buch?
1: Also ganz besonders toll fand ich eine Paläontologin, eine englische, Mary Anning.
0: Eine Paläontologin ist etwas, die forscht über Dinosaurier, Meeressaurier und sie suchen nach Fossilien aus dieser Zeit.
1: Ja, wunderbar. Und die hat in der Südküste von England gelebt. Da war nichts, die hatten keine Schule. Sie hat aber selber lesen gelernt, sie hat rechnen gelernt und sie hat sich mit Geologie beschäftigt und hat dann dort selber so ein bisschen Ausgrabung betrieben. Und eines Tages hat sie einen Saurier gefunden und ihn auch benannt. Und zwar war das der Ichthyosaurus. So, Lilo, du liest ja viel und manchmal parallel auch 3 Bücher. Was ist denn gerade so dein Lieblingsbuch?
0: Das ist ein 2. Teil von 2 Büchern. Timmy Thompson, so heißt die Reihe. Und da mag ich sehr gern Das Vermächtnis des Erfinders. Da geht's um 3 Freunde, Timmy, Marvin und Lilly. Und das Tolle an dem Buch ist, man rätselt ungefähr auf jeder 3. Seite mit.
1: Was gefällt dir so gut an dem Buch?
0: Es gibt da manchmal so Wimmelseiten, wo man etwas suchen muss nach Spuren. Manchmal gibt es auch etwas, wo man das Buch neigen muss, um etwas lesen zu können. Manchmal muss man auch rechnen, um irgendwelche Codes herauszukriegen. Ich mag es so sehr, dass es interaktiv ist.
1: Und wen magst du in dem Buch am liebsten?
0: In dem 1. Teil der Reihe mag ich sehr gerne Lilly. Aber dieses Mal mag ich sehr gerne Marvin. Der ist in diesem Teil sehr lustig und löst auch viele Rätsel. Ich mag diesen Charakter in diesem Buch sehr gerne.
1: Und beim Rätseln, hast du denn da irgendwas Neues in dem Buch erfahren oder gelernt?
0: Ja, es gibt so einen Trick. Wenn man eingesperrt ist und der Schlüssel draußen noch steckt, kann man ein Blatt Papier oder so unter der Tür durchschieben, dann mit einem Essstäbchen oder mit einem Stöckchen oder sowas den Schlüssel rausschieben. Dann fällt der natürlich auf das Blatt oder was man da runtergeschoben hat und man kann es dann wieder reinziehen und dann hat man den Schlüssel.
2: Also dieses Lied kann man immer hören. Beim Aufwachen, beim Einschlafen und zwischendurch sowieso. Das ist ein echtes Maus-Lieblingslied.

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1: Musik zum Tanzen und Feiern hier in der Maus. Das hier ist Johannes Oerding mit seinem neuen Hit Halleluja.

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1: Hallo, ich bin die Maya. Ich bin 9 Jahre alt und ich mache jede Woche Dienstag Hip-Hop und ich mache jeden Donnerstag Kindersport.
2: Ich bin der Henrik, bin 9 Jahre alt und betreibe auch Sport, Schwimmen, Judo, Kajakfahren, ganz in der Nähe am Rhein. Und ich fahre jetzt schon im Rennboot, also bin relativ gut.
3: Hallo, ich bin die Helena, ich bin 9 Jahre alt und ich habe Schwimmen betrieben und habe Hip-Hop betrieben.
4: Hallo, hier ist der Benno. Ich bin 9 Jahre alt und ich betreibe Tischtennis und Zirkus.
5: Ich bin die Annika und bin 10 Jahre alt. Ich tanze und ich mache Kindersport und das ist richtig schön. Da spielen wir Spiele, bauen wir auf und da machen wir ganz viel.
6: Hallo, ich bin der Len. Ich bin 9 Jahre alt. Ich betreibe keinen Sport, aber nach den Osterferien fange ich an mit Golf. Man muss sich genau den richtigen Winkel anpassen und genau auf sein Ziel gucken. Und dann muss man halt schlagen.
7: Ich bin die Emma, ich bin 9 Jahre alt. Also ich betreibe zweimal in der Woche Fußball und einmal in der Woche Hip-Hop. Da tanze ich in einer Gruppe und dann machen wir halt auch Aufführungen.
8: Ich bin Norbert und bin 10 Jahre alt und mache ab heute Schwimmen.
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10: Hallo liebe Maus, ich bin Jonathan, bin 6 Jahre alt und ich wünsche mir das Lied Major Tom. Und ich grüße damit Ralf, das ganze Maus-Team, die Klasse 1C von der

0: wie der Fußball, aber welche ist die älteste Sportart? Damit grüße ich die Maus, den Elefanten und die Ente. Tschüss.
1: Die ersten Menschen, von denen wir wissen, dass sie so etwas Ähnliches wie Sport gemacht haben, waren die alten Ägypter. Schon vor 4700 Jahren hatten sie ein Laufstadion. Der Pharao, also der König und gleichzeitig der Gott der Ägypter, lief dort bei einem Fest. Aber das war nicht der einzige Sport der alten Ägypter. Sie schossen auch mit Pfeil und Bogen auf Zielscheiben, fuhren mit Pferdewagen, jagten, kämpften, schwammen und ruderten. Aber trotzdem waren es noch keine sportlichen Wettkämpfe, wie wir sie kennen. Die berühmtesten Wettkämpfe erfanden die alten Griechen. Vor ungefähr 3700 Jahren gab es in Griechenland die ersten Olympischen Spiele. Sie hießen so, weil sie auf dem heiligen Hain von Olympia ausgetragen wurden. Das waren Sportplätze und Tempel. Es ging also einerseits um die Götter und andererseits um den Sport. Und der Sport, das waren Laufen, Werfen, Springen, Pferderennen und verschiedene Kampfsportarten wie Ringen oder Boxen. Und trotzdem, auch der Sport der alten Griechen war noch nicht so wie der Sport, den wir kennen. Der entstand in England. Vor ungefähr 300 Jahren wurden in England die ersten großen Maschinen und Fabriken erfunden und das Leben vieler Menschen änderte sich komplett. Anstatt auf Bauernhöfen arbeiteten sie nun in Fabriken. Und es gab zum ersten Mal Freizeit, in der man Sport machen konnte. Oder anderen Leuten beim Sportmachen zugucken. Und das lieben viele Engländerinnen und Engländer bis heute. Fußball, Tennis, Leichtathletik. Die Engländer machten schon damals alles Mögliche. Aber welche Sportart davon die älteste ist, können wir nicht genau sagen. Eine eindeutige Antwort auf die Frage nach der ältesten Sportart gibt es nicht. Denn wir können auch nicht genau sagen, ab wann es denn nun wirklich Sport war. Rennen, werfen und kämpfen, das haben die Menschen wohl schon immer gemacht. Sport haben sie das noch nicht genannt, aber Spaß gemacht hat es bestimmt trotzdem.

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1: Hallo, mein Name ist Haliu.
2: Moin, mein Name ist Armin.
3: Moin, moin, mein Name ist Jonas.
4: Was geht? Mein Name ist Tiana.
5: Hallo, ich bin Sumer.
4: Das Ding, was wir euch beschreiben,
1: ist ein bestimmtes Gerät.
2: Man benutzt es in Turnhallen. Bei Meisterschaften oder den Olympischen Spielen sieht man oft Wettkämpfe an diesem Gerät.
1: Das Gerät besteht aus einer Art dickem, eckigen Balken,
2: der ein bisschen gepolstert ist und einen Lederbezug hat.
4: Dieser gepolsterte Balk steht auf 4 Stützen.
5: Das Ding ist ein Turngerät, das bei Wettkämpfen 160 cm lang ist und 115 cm hoch und 35 cm breit.
1: Schon im Mittelalter gab es solche Geräte, weil die Ritter daran bestimmte Dinge geübt haben.
2: Heute hat das Turngerät 2 Griffe. Die Turner dürfen das Gerät nur mit den Händen berühren.
1: Deshalb schwingen sie ihre Beine die ganze Zeit hin und her und drehen sich,
2: bis ihre Übung zu Ende ist. Die richtige Lösung ist
4: das Pauschenpferd.
5: Man nennt es auch Seitpferd oder einfach Pferd. Es ist ein Turngerät mit einer dem Pferd ähnlichen Form.

0: Freundebuch. Ich heiße
1: Jonne.
0: So alt bin ich.
1: 7 Jahre alt.
0: So sehe ich aus.
1: Ich habe blonde, lange Haare, 3 Zahnlücken und coole Klamotten. Zum Beispiel so ein Star Wars T-Shirt, was ich anhabe. Das hat rot, wo das Vader drauf ist, weiß, dann auch noch blau und grün.
0: Das mache ich am liebsten.
1: Ich spiele am liebsten Uno. Da muss man zuerst mischen, kann man auf unterschiedliche Arten machen. Jeder kriegt 5 Karten und da muss man versuchen hinzulegen. Das macht Spaß, weil das einfach ein lustiges Spiel ist.
0: Mein Lieblingssport?
1: Ich turne gerne auf der Turnstange. Man muss die beiden Hände an die Stange nehmen. Dann schwingt man einen Fuß über die Stange. Und dann schwinge ich auch das andere Bein rüber. Dann lasse ich mich vorsichtig los. Und ich baume mit den Füßen an der Stange und mit dem Kopf nach unten.
0: Bist du Maus, Ente oder Elefant?
1: Alle 3, weil ich mag Enten, weil die zu Vögeln gehören und Vögel zu meinen Lieblingstieren gehören, weil der Elefant immer eine Wasserpistole dabei hat und weil die Maus so schlau ist und ich auch schlau bin.
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1: Hallo, ich bin Joshua, bin 7 Jahre alt. Ich wünsche mir das Lied Quatsch mit Soße. Und damit grüße ich das ganze Maus-Team. Tschüss!
2: Kinder, kommt rein, das Essen steht auf dem Tisch. Heute gibt es etwas ganz Besonderes. Eure Leibspeise, eine schöne Portion Quatsch mit Soße.

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1: Hallo, ich bin die Alessia. Ich wünsche mir gerne das Lied Durch den Monsun von Tokyo Hotel. Ich grüße meine Schwester.

Ich bin Shirin. Ich bin 11 Jahre alt, also fast 12. Und ich grüße meine Familie. Und ich habe blaue Augen. Ich habe Haarfarbe braun. Und ich wünsche mir Phuket 2, Gabriel.

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1: Hallo, ich heiße Henry, bin 7 Jahre alt, wünsche mir das Lied Regenbogen von Helene Fischer. Und ich grüße meine Mama.

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1: Hallo, ich bin Moritz, 9 Jahre alt und ich wünsche mir, dass die in 194 Länder vom Mars vorkommen. Ich grüße die Maus, die Ente und die Elefanten.

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1: Hallo, wir sind Lotta und Lea. Und wir wünschen uns Ducky, Beifahrer von Aliba. Und wir grüßen unsere Familie, den Elefanten, die Maus.

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1: Marie, ich bin 5 Jahre alt und ich wünsche mir ein Lied Lasch Live.

ich bin Mathe, 7 Jahre alt und ich wünsche mir das Lied Who Let the Dogs Out. Damit grüße ich die Maus, den Elefanten und die Ente. Tschüss.

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1: Ich bin Henriette, ich bin 6 Jahre alt und ich wünsche mir das Lied Mona Lisa Motion und ich grüße die Ente, den Elefant und die Maus. Tschüss.
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1: Hallo, ich bin Charlotte und ich wünsche mir das Lied "Wir sind alle Kinder dieser Welt". Und ich grüße damit meine Eltern, meine Geschwister, meine Freunde und meine Freunde.

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1: Hallo, ich bin Sophia. Ich bin 5 Jahre alt und ich wünsche mir das Lied Nein heißt Nein von Digger. Und damit grüße ich das ganze Maus-Team.
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3: Okay. 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
1: Hallo, ich heiße Robin und bin 6 Jahre alt, aber werde ganz bald schon 7. Und ich wünsche mir die Elmar Karina. Und

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1: Heute ist ein besonderer Tag in diesem Jahr. Warum, das verrate ich euch gleich.
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3: mit der Mitsommernacht in Schweden, dem Umstandsheini im Hochsommer, einem neuen Eintrag ins Mausfreundebuch und natürlich mit der Maus und dem Elefanten. Pandar mit Mitsommernacht in Schweden, Umstandsheini in Hochsömme, mit Indoren Moos Fründenburg und nettes Aaltiet mit Moos und Elefant. Das war Ostfriesisches Plattdeutsch.
1: Hallo ihr Lieben, hier ist Nina und jetzt macht doch mal bitte alle die Augen zu. Ja, ihr auch, los und ihr da draußen auch. Und jetzt hört einfach mal. Ach, klingt das wohl nach Sommer? Auf einer Sommerwiese rumliegen, ein lecker Getränk dazu. Ah, da spielen ein paar Kinder Fußball. Ach Mensch, und da vorne, ich glaube, Achtung, jetzt und platsch, hopsen sie ins Planschbecken. Leute, heute ist Sommersonnenwende. Das bedeutet, heute Nacht ist die kürzeste Nacht dieses Jahres und der Tag ist so lang wie kein anderer in diesem Jahr. Ich finde auch, das ist auf jeden Fall ein Grund zu feiern und das machen wir auch. Wir feiern heute den Sommer mit allem, was er so Schönes zu bieten hat.
4: Ich finde den Sommer ja ganz toll, weil da kann man auch in kurzer Hose oder in Kleidern rumlaufen und ins Schwimmbad gehen und an den See und einfach ein Eis essen oder mit Freunden sich treffen und draußen spielen und das macht halt Spaß, finde ich. Und da kann man auch schön in den Urlaub fahren, an den Strand. Oder nach Spanien oder so. Und das finde ich halt ganz schön im Sommer.
5: Im Sommer gehe ich ganz gerne baden. Ich habe ein Boot. Damit fahre ich manchmal auf dem Otto-Mai-Glasee. Also im Sommer ist es immer sehr, sehr heiß. Und wir haben gerade ein Zelt im Garten und da ist es sehr heiß drin. Da muss man echt aufpassen, dass man nicht verbrennt. Und unsere Nachbarn haben so eine Wasserrutsche. Da wird von den Seiten Wasser in die Rutsche reingespritzt. Dann kann man da durchrutschen. Und das mache ich auch sehr gerne.
6: Der Sommer ist für mich ziemlich schön, weil wir haben einen Pool im Garten. Und mit meinem Hund, da können wir immer mit dem Gartenschlauch spielen. Das finde ich immer am schönsten.
7: Also ich finde den Sommer auch gut, weil man da in den Pool gehen kann. Und ich mag den Sommer, weil der so heiß ist, da nicht so kalt wie im Winter. Wenn man draußen spielt.

0: Wir feiern heute den Sommer und jetzt frage ich mich, ob ihr vielleicht einen Lieblings-Sommer-Hit habt. Sowas wie, jawohl, das hier, Watermelon Sugar von Harry Styles. Hm? Mögt ihr? Oder vielleicht eher den hier? Den Ketchup-Song von Las Ketchup. Ole aus unserem Mausmusikteam, der liebt ja alte Songs und heute erzählt er uns die ganz besondere Geschichte des größten Sommerhits aller Zeiten. Eines echten Weltrekord-Sommerhits.
1: Hochsommer im tiefen Südosten der USA, vor 90 Jahren. Der erfolgreiche Komponist George Gershwin und der Autor DuBose Hayward sind in South Carolina unterwegs, in den armen Vierteln der schwarzen Bevölkerung. Hier sammeln sie Ideen, denn Gershwin plant eine Oper über das Leben der Menschen dort. Porgy und Bess soll sie heißen. Gershwin erfindet die Musik, DuBose Haywards Buch Porgy liefert die Geschichte. George Gershwin ist damals ein berühmter Musikerfinder. Seine Songs sind Hits für Musicals und auch Filme. Aber Porgy und Bess, die Oper, ist auch für ihn etwas Neues. Denn es soll eine Oper nur mit schwarzen Schauspielerinnen und Schauspielern werden. Das ist etwas sehr Seltenes. Porgy und Bess erzählt eine Liebesgeschichte. Zwischen dem gehbehinderten Bettler Porgy und der schönen, leichtlebigen Bess. Das Herzstück ist ein Song namens Summertime.

0: Summertime ist ein ruhiges Wiegenlied, ein Einschlaflied. In der Oper wird es gesungen von der bettelarmen jungen Mutter Clara für ihr Baby. Sie ist neben Porgy und Bess eine Hauptfigur der Oper. Für Clara und ihren Mann, einen armen Fischer, ist das Leben im Süden der USA knüppelhart. Auch das kleine Baby wird es später im Leben nicht leicht haben. Umso mehr berührt es, wenn Clara für ihr Baby singt.
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0: Alle, die das hören, wissen, so ist das Leben der Familie in Wirklichkeit nicht. Aber Clara singt das, weil sie sich so sehr ein sorgenfreies Leben wünscht. Und weil es sich beim Singen eben doch für einen ganz kleinen Moment so anfühlen kann, als wäre das Leben leicht. Wie schwer das Leben in echt ist, erzählt die Musik. Sie klingt nämlich ganz ähnlich wie ein todtrauriges Volkslied aus der Zeit der amerikanischen Sklaverei.

In dem Lied heißt es: Ich bin so verloren, ich will nur noch weinen. Manchmal fühle ich mich verlassen wie ein Kind ohne Mutter. Gershwin hat sich Teile dieser Melodie für Summertime ausgeliehen.

Gershwins Oper Porgy und Bess ist kein großer Hit, als sie aufgeführt wird. Sie wird erst viel später ein Welterfolg. Und es gibt viel Kritik. Manche sagen, Gershwin als reicher, weißer New Yorker sollte lieber nicht über das Leben der armen, schwarzen Menschen schreiben. Aber der Song Summertime schlägt ein. Summertime wird von einem Opernstück zu einem Radiosong. In ganz unterschiedlichen Versionen. Mal klingt der Song nach Jazzclub. Mal sehnsüchtig mit großem Orchester. 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Manche Versionen laden zum Tanzen ein. Andere sind so rockig, dass man bestimmt dazu nicht einschlafen kann. In jedem Sommer erscheinen neue Versionen des Songs. Summertime wurde so oft gesungen, dass es einen Eintrag im Guinness-Buch der Weltrekorde hat. Als der am meisten aufgenommene Song aller Zeiten. Fans zählen bis heute fast 100.000 unterschiedliche Fassungen. Summertime, ein Weltrekord-Sommerhit, der eigentlich ein Opernlied war. Der schönste Traum von einem sorgenfreien Sommer, der je besungen wurde.

Oh, Wahnsinn, oder? So viele Fassungen von nur einem einzigen Lied. Und eine hören wir jetzt nochmal in voller Länge. Und zwar die von Sängerin Billie Holiday aus dem Jahr 1936. 90 Jahre alt.

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1: James ist neu dabei im Maus-Freundebuch. Der Fußball- und Eisdielen-Fan, den ihr jetzt kennenlernt.
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2: Ich heiße
3: James.
2: So alt bin ich.
3: Ich bin 9.
2: So sehe ich aus.
3: Ich habe schwarze Haare, braune Augen und ich habe eine Zahnspange.
2: Meine Lieblingsklamotten.
3: Ich ziehe gerne Jeans an und ein T-Shirt. Und auf mein T-Shirt sind meistens sehr viele Tiere drauf oder so.
2: Das finde ich toll.
3: Ich gehe mit meinen Freunden gerne raus. Dann gehen wir manchmal zur Eisdiele. Laufen wir da zusammen hin. Dann nehmen wir uns immer Geld mit und dürfen uns so 2 Kugeln Eis aussuchen.
2: Mein Lieblingseis.
3: Meine Lieblingseissorte ist Haselnuss.
2: Mein Lieblingssport.
3: Fußball. Bin in einem Verein. Ich spiele Abwehr. Toll finde ich am Fußball, dass wir zusammenspielen. Und dann können wir uns besser kennen und dann lernen wir eben schießen und dann können wir später ganz gut Fußball spielen. Ich bin Fan von Borussia Dortmund. Ich gucke gerne zu, wie die Fußball spielen.
2: Diese Farbe mag ich besonders.
3: Meine Lieblingsfarbe ist gelb. Und das ist sehr hell und meine ganze Familie mag Dortmund. Alle mögen dann sehr gerne gelb. Wenn die ein Tor schießen, dann sind sie sehr laut und die jubeln sehr da und gehen manchmal ins Stadion noch rein. Und sind sehr große Fans.
2: Dieses Tier mag ich besonders.
3: Mein Lieblingstier ist eine Katze, weil ich selber eine Katze habe. Die heißt Fixie. Die ist orange und die hat weiße Streifen, so kleine.
2: Bist du Maus, Ente oder Elefant?
3: Elefant. Ich mag sehr gerne Elefanten und die Rüssel ist cool.
2: Maus Freundebuch.
1: Yay, der Elefant begrüßt dich herzlich im Team Elefant, James. Und für alle Mausfans, die noch nicht dabei sind im Maus Freundebuch, habe ich hier noch die Infos, wie ihr das anstellen könnt.
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1: Ganz einfach, oder? Wichtig ist noch, dass ihr uns da auf dem Maus-Anrufbeantworter unbedingt auch eure Telefonnummer sagen müsst, damit wir euch zurückrufen und uns mit euch verabreden können. Maus, freust du dich schon, hm? Auf jede Menge neue Mausfreunde?
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0: Ice Cream ist ein gutes Stichwort. Los, alle Mann ran an den
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0: Mausköchin Julia hat für Christian ein ganz besonderes Experiment vorbereitet. Ich weiß nur, es geht um unsere Sinne, ums Sehen, Riechen, Schmecken, Hören, Fühlen, um Farben und um Schlümpfe.
2: Herzlich willkommen in meiner Experimentierküche. Wir machen heute was richtig, richtig Cooles. Du bekommst gleich erstmal eine Augenbinde, damit du nicht siehst, was ich jetzt gleich hole.
3: Ja.
2: Und dann gebe ich dir verschiedene Dinge zum Probieren. Du probierst mit Augenbinde und Nasenklammer, nur mit Augenbinde und komplett ohne. Ja, und dann beschreibst du einfach, was du schmeckst. Ich erkläre dazu vorher gar nichts. Ich erkläre das anschließend.
3: Ah, ja, ja, das ist so aufregend.
2: So, hier kommt dann erstmal die Augenbinde, kannst du mal aufsetzen.
3: Ja.
2: Ich gehe mal eben die Sachen holen und ja, du hältst schon mal die Nasenklammer bereit. Moment. So, hier hast du schon mal die Nasenklammer, die kannst du mal aufsetzen. Schön.
3: Kann
2: auf
3: ich
2: die
3: auch
2: Nase.
3: Aufsetzen?
2: Auf die Nase drauf.
3: Okay. Oh, das ist eng, meine Nase ist zu dick. Ja.
2: So, und dann bekommst du jetzt gleich Probe Nummer 1. Ich gebe dir einen Löffel in die eine Hand und eine Schale in die andere und du kannst so oft probieren, wie du möchtest.
3: Ja.
2: Und du beschreibst einfach, was du schmeckst.
3: Okay, also ich schmecke, dass es kalt ist, aber sonst nichts. Hä? Ich kann ja nicht sagen, was es ist. Muss ich Nasenklammer auflassen?
2: Nasenklammer kannst du abmachen.
3: Ach.
2: Und hier kommt die zweite Probe. Beschreib
3: jetzt
2: es.
3: Schmecke ich was.
2: Was schmeckst du denn?
3: Das ist süß. Also es ist eine Eiscreme auf jeden Fall. Also es ist süß. Es hat was Herbes. Ich muss zur Sicherheit nochmal probieren. Es ist Schokoeis. Was ist
2: das? Das ist so gut. Ich nehme dir die Probe wieder ab. Moment. So, jetzt kommt gleich Probe Nummer 3. Ich mache dir gleich die Augenbinde ab. Mhm. Du hast die Schale und den Löffel.
3: Oh, das hätte ich jetzt nicht gedacht. Das ist blaues Eis. Also, dass es eine Kugel Eis ist, hätte ich mir denken können. Es war kalt, es hat süß geschmeckt, aber das ist blaues Eis.
2: Wonach schmeckt es?
3: Hast du da Heidelbeeren rein oder so? Früchte? Sind da blaue Früchte drin?
2: Oh, das ist total witzig und das ist sehr, sehr aufregend.
3: Mhm.
2: Das war jedes Mal dieses Schlumpfeis.
3: Okay, dreimal das Gleiche.
2: Eins, zwei und drei war jeweils dasselbe
3: okay,
2: Eis.
3: Okay, du hast mich reingelegt, ja.
2: In dem Experiment ging es um deine Sinne und wie die sich gegenseitig beeinflussen. Geschmack ist ein Sinn, Geruch auch, sehen, riechen und fühlen. Und unser Geschmack setzt sich aus ganz vielen Komponenten zusammen und kann dementsprechend auch total gut beeinflusst werden.
3: Boah, ich fühle mich immer noch veräppelt. Also das mit den Grundgeschmacksrichtungen auf der Zunge, das kennen wir ja. Ne? Süß, sauer, salzig, bitter und Umami, das kommt über die Zunge. Für alle anderen Geschmacksrichtungen ist ja tatsächlich unsere Nase verantwortlich. Und deswegen konnte ich im ersten Versuch auch überhaupt wirklich gar nichts zu einem Aroma sagen. Ich habe nichts geschmeckt.
2: Ganz genau, da hat jemand sehr, sehr gut aufgepasst. Wir haben sogenannte Rezeptoren auf der Zunge, die nur diese 5 Grundgeschmacksrichtungen erkennen können. Jeder dieser Geschmäcker ist mit einer Information verbunden. Süß bedeutet Kohlenhydrate, also Energie. Bitter bedeutet Achtung, vielleicht giftig. Salzig bedeutet Mineralstoffe und so weiter und so weiter. Die Nase kommt dann dazu und die ermöglicht erst diese riesige Auswahl an Aromen.
3: Die Augen haben da aber auch noch ein Wörtchen mitzureden, oder? Oder mitzuglupschen.
2: Ja, Geschmack findet ja im Gehirn statt und Sehen, also die Optik, spielt dabei eine große Rolle. Schlumpfeis ist in vielen Eisdielen nichts anderes als Vanilleeis mit blauer Farbe. So wie das jetzt auch. Da ist keine Heidelbeere drin, da ist keine Blaubeere drin. Das war einfach nur Vanilleeis mit blauer Farbe. Und Kinder finden das total super, eben weil es blau ist. Und Erwachsene, die wissen, es gibt kein natürliches Lebensmittel, das so blau sein kann. Die sind dann total irritiert. Und die mögen das nicht. Und dabei ist der Unterschied nur dieser Farbstoff.
3: Also als ich blind probiert habe, habe ich gedacht, okay, das könnte Vanilleeis sein. Aber als ich es dann gesehen habe, habe ich gedacht, das ist blau, das muss doch nach irgendwas schmecken. Wenn ich jetzt aber Schlumpfeis irgendwie an der Diele kaufe, dann kann ich mich erinnern, das schmeckt so nach Kaugummi, oder? Ist da noch irgendwie was anderes drin?
2: Das ist dann immer noch Vanilleeis mit blauer Farbe plus irgend so ein künstliches Aroma, was dann diesen Geschmack erzeugt, diesen Bubblegum-Geschmack. Es gibt ja kein natürliches Lebensmittel, was so schmeckt. Was soll das sein? Erdbeeren, Himbeeren, Blaubeeren?
3: Nee,
2: davon ist nichts im Schlumpfeis.
3: Okay, wir halten fest, Schlumpfeis ist Vanilleeis mit blauer Farbe oder Bubblegum-Geschmack.
2: Weiter.
3: Okay, Geschmack passiert im Gehirn und besteht aus Schmecken, Riechen und offenbar auch Sehen. Das habe ich gemerkt. Julia, das war ein fantastisches Experiment. Danke.
0: Nee, oder? Schlumpfeis ist nur gefärbtes Vanilleeis. Ja, eventuell noch mit ein bisschen Kaugummi-Aroma. Und ich dachte immer, ich futter da echt Schlümpfe. Boah, Frechheit. Nein, natürlich nicht. Ich bin doch nicht Gargamel.

0: Neumann war das mit einem Song genauso blue, also blau wie das Schlumpfeis eben. Nicht blau, dafür aber wahrscheinlich mit ziemlich roter Rübe ist der Umstandsheini gerade unterwegs. Kein Wunder, bei ihm ist Hochsommer und er trägt einen dicken Pulli. Aus wunderbar umständlichen Gründen, wie ihr gleich hören werdet.
1: Die Luft flirrte über dem Bürgersteig. Die Sonne stand an ihrem höchsten Punkt. Wer konnte, blieb bei der Hitze zu Hause. Wie jeden Tag holte der Umstandsheini seine Freundin Samira von der Schule ab.
2: Ist dir nicht heiß in dem Pullover?
3: Klar.
2: Dann zieh ihn doch aus.
3: Nein, oh, auf keinen Fall. Das ist doch mein Lieblingspullover.
1: Der Umstandsheini mochte Samira. Auch wenn sie aus seiner Sicht manchmal ganz schön begriffsstutzig sein konnte. Und warum sollte er es einfach haben, wenn es auch umständlich ging?
2: Tschö.
3: Bis später.
1: Im Treppenhaus verabschiedeten sich die beiden. Samira musste Hausaufgaben machen. Und der Umstandsheini freute sich, wieder daheim zu sein. Dort war es viel angenehmer als draußen. Der Umstandsheini trank etwas und fächelte sich dann mit seinem Fächer frische Luft zu. Vielleicht sollte er sich einfach den Pullover ausziehen, aber das wollte er nicht. Es war doch sein Lieblingspullover.
4: Es müsste was geben, das einem Luft zufächelt, sodass man beide Hände frei hat. Man könnte dann zum Beispiel gleichzeitig ein Winterbuch lesen und ein Glas Wasser trinken oder sogar Schlagzeug spielen. Moment mal, Schlagzeug spielen?
1: Der Umstandsheini hatte eine Idee. Es gab doch an seinem Schlagzeug eine Hi-Hat. Zwei Frisbee-Scheiben große Becken aus Metall. Über einen Stab in einem Rohr sind sie miteinander verbunden. Beim Tritt aufs Pedal bewegen sich die beiden Becken schnell aufeinander zu und schlagen scheppernd aufeinander.
4: Dabei müsste doch eigentlich auch ein angenehmer Luftstoß entstehen.
1: Der Umstandsheini stellte die Hi-Hat neben seinen Esstisch und probierte es aus.
4: Oh, tut das gut. Oh, was tut das gut. Oh, ja.
1: Es funktionierte. Ja. Nun hatte er beide Hände frei, konnte ein Buch lesen, dazu etwas trinken und gleichzeitig eine kühle Brise genießen. So schepperte sich der Umstandsheini vergnügt und gut belüftet in den Nachmittag hinein. Nach einer Weile klingelte es an der Tür.
2: Was ist das denn für ein Lärm?
3: Samira!
2: Das dringt durch das ganze Haus und ich kann mich nicht auf meine Hausaufgaben konzentrieren.
3: Ach, das tut mir leid. Das ist mein fußbetriebener Luftzufächler.
1: Stolz zeigte der Umstandsheini Samira seine Hi-Hat.
2: Das ist auf jeden Fall der lauteste Luftzufächler der Welt.
4: Überlege. Das kann man ändern.
1: Er zog seinen dicken Pullover aus und sofort wurde ihm kühler. Kein Wunder, dass ihm so warm gewesen war. Dann legte er den Pullover zwischen die beiden Becken der Hi-Hat. Das dämpfte den Ton und trotzdem blieb die Luftzufuhr perfekt.
2: So ist es besser. Nun kann ich mich wieder an meine Hausaufgaben setzen.
3: Was habt ihr denn auf?
2: Wir müssen einen Aufsatz schreiben zu dem Thema, was tust du bei der Hitze?
3: Da wüsste ich was.
0: Ich glaube, ich bin ein bisschen verknallt in den umständlichen Umstandsheini. So ein guter Typ, oder? Was der sich alles überlegt, um bloß nicht im Hochsommer seinen dicken Lieblingspulli ausziehen zu müssen. Ein Schlagzeug als Fächer. Ey, ich find's herrlich. Für alle, die das zu absurd finden, haben Dennis und Ove hier aber auch noch einen anderen Tipp für eine sommerliche Abkühlung.

0: das können wir genau so stehen lassen. Wir sind auch schon richtig in Sommerlaune, ne, ihr drei? Und dabei fängt laut Kalender erst heute der Sommer wirklich an. Helene und Anna haben uns beide eine ziemlich ähnliche Frage auf dem Maus-Anrufbeantworter gestellt. Darin geht's nicht nur um den Sommer oder den Frühling, sondern um alle vier Jahreszeiten.
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2: Hallo, ich bin Helene, bin 6 Jahre alt. Ich würde gerne wissen, wieso es nur vier Jahreszeiten gibt und nicht mehr oder weniger.
3: Hallo, ich heiße Anna und ich habe eine Frage. Warum gibt es vier Jahreszeiten im Jahr?
0: Anna und Helene, danke für diese Frage nach den Jahreszeiten. Und wir haben für euch mal Mausreporter Nico losgeschickt, damit er sich auf die Suche nach der Sonne macht. Die hat nämlich ganz viel damit zu tun.
4: Hallo zusammen, ich stehe hier gerade draußen in der Sonne und lasse mir so richtig schön ins Gesicht scheinen. Wir haben in Deutschland Frühsommer und die Sonnenstrahlen sind schon so richtig schön warm und angenehm. Im Winter ist das anders. Da scheint zwar auch die Sonne, aber ihre Strahlen sind dann oft nicht ganz so warm. Schauen wir mal, warum das so ist. Unsere Erde dreht sich um die Sonne. In genau einem Jahr umrundet sie sie einmal. Gleichzeitig dreht sich die Erde auch noch jeden Tag einmal um sich selbst, also um ihre eigene Achse. Die Achse könnt ihr euch vorstellen wie einen sehr langen Stock, den man oben am Nordpol und unten am Südpol durch die Erde durchstecken würde. Diese Achse liegt ein wenig schräg. Das heißt, die Erde dreht sich nicht gerade durchs Weltall, sondern ein bisschen zur Seite geneigt. Und genau deshalb, also weil die Erde im Vergleich zur Sonne etwas schief steht, gibt es auch die Jahreszeiten. Während der einjährigen Reise der Erde um die Sonne treffen die Sonnenstrahlen nämlich in unterschiedlicher Art und Weise auf die Erdoberfläche. Im Sommer treffen die Sonnenstrahlen steil von oben auf die Erde. Außerdem sind die Tage im Sommer länger. Wir bekommen also die volle Wärmepower der Sonne ab. Im Winter sind die Tage kürzer und die Sonnenstrahlen treffen uns in einem flacheren Winkel. Dadurch kommt weniger Wärmepower bei uns an. Das könnt ihr übrigens auch sehen. Im Winter steht die Sonne niedriger über dem Horizont als im Sommer. Jeweils zwischen Sommer und Winter liegen Frühling und Herbst. In diesen beiden Jahreszeiten fallen die Sonnenstrahlen weder ganz flach noch ganz steil auf die Erde, sondern irgendwo dazwischen. Wer jetzt mitgezählt hat, weiß, genau so kommen wir auf die vier Jahreszeiten, die wir kennen. Genau vier sind es, weil es zwischen den beiden gegensätzlichen Jahreszeiten Sommer und Winter eben auch noch die beiden Übergangsjahreszeiten Frühling und Herbst gibt. Ganz wichtig, wir hier in Deutschland leben auf der Nordhalbkugel, also der oberen Seite der Erde. Auf der Südhalbkugel, also zum Beispiel in Australien, Südafrika oder Argentinien, sind die Jahreszeiten genau andersherum. Wenn bei uns in Deutschland Sommer ist, ist dort Winter. Und es gibt auch Gegenden der Erde, in denen es gar keine Jahreszeiten gibt. Dort fallen die Sonnenstrahlen nämlich immer im gleichen Winkel auf die Erde und machen sie deshalb auch immer ähnlich warm. In den Tropen, nahe dem sogenannten Äquator, ist das der Fall. Der Äquator ist eine ausgedachte Linie, die einmal um die Erde herumgeht und sie in eine Nordhalbkugel und eine Südhalbkugel teilt. Übrigens, in der Natur ist es oft gar nicht so leicht zu sagen, welche Jahreszeit gerade ist. Sogenannte Phänologen schauen deshalb ganz genau hin, welche Pflanzen schon wachsen und legen damit die Jahreszeiten fest. Damit das besser klappt, haben die Wissenschaftler das Jahr nicht nur in vier, sondern sogar in 10 Jahreszeiten aufgeteilt.
0: Na, da muss man dann auch erstmal den Überblick behalten. Zum Glück sind wir keine Phänologen. Deshalb gibt's für uns nur die vier Jahreszeiten und heute feiern wir ja eine davon ganz besonders. Auch der Komponist Antonio Vivaldi hat dem Sommer in seinen vier Jahreszeiten ein eigenes Stück gewidmet.

0: So Leute, und jetzt macht euch bereit für eine richtig schöne Sommerparty. Wir laden euch ein auf eine Ohrenreise nach Schweden zum Midsommerfeiern. Mausreporterin Doro war für uns bei so einem Fest dabei in der schwedischen Hauptstadt Stockholm im Freilichtmuseum Skansen.
1: Mehrere hundert Besucher sind zusammengekommen, um hier in Skansen Midsommer zu feiern. Familien und viele Kinder, Omas und Opas und einige Touristen. Sie alle haben bunte Decken und Picknickkörbe mitgebracht, haben Blumenkränze im Haar und einige schwenken jetzt fröhlich die gelb-blaue Schwedenfahne. Die Spielmänner und Tänzer der Traditionstanzgruppe von Skansen haben den Midsommerbaum geschmückt und ihn mit Hilfe der Besucher aufgerichtet, die kräftig angefeuert haben. Die 10-jährige Natalia tanzt in Skansens Kindertanzgruppe mit und erzählt mir mehr über Midsommar. Midsommar ist eine typisch schwedische Tradition. Wir tanzen dann immer um den Midsommarbaum und treffen viele Leute und haben dann einfach viel Spaß zusammen. Nach Weihnachten ist Midsommar das wichtigste Fest in Schweden. Man feiert mit der Familie, Freunden und Nachbarn, alle kommen zusammen. Anna ist festes Mitglied in Skansens Volkstanzgruppe und hat schon oft Midsommar gefeiert. Weil es hier den ganzen Winter über immer so dunkel ist, machen wir ein großes Fest, wenn die Sonne am höchsten steht und die Tage am längsten sind. Denn jetzt ist der Sommer endlich da. Mitte Juni findet die Sommersonnenwende statt. Das heißt, die Sonne verschwindet in Südschweden nur für wenige Stunden hinter dem Horizont. Im Norden Schwedens geht sie gar nicht unter. So viel Licht muss einfach gefeiert werden. Und dafür brauchen die Schweden unter anderem den Midsommarbaum. Der Midsommarbaum ist eine lange Stange, die mit Zweigen und Blumen geschmückt ist. Und Kränze hängen auch dran. Anna Spielmann-Kollege Peter ergänzt stolz, unser Midsommarbaum hier ist 12 Meter hoch.
2: 12 Meter hög, den här. Det är väl egentligen, vad vi ska säga, en fruktbarhetssymbol.
1: Peter meint, dass der Midsommarbaum ein Fruchtbarkeitssymbol ist. Jetzt ist es in Schweden endlich überall grün. Die Blumen blühen und die ersten Erdbeeren sind reif. Da steht der Midsommarbaum für die Hoffnung, dass es ein guter Sommer wird und im Herbst eine gute Ernte wartet. Aber der Midsommarbaum ist natürlich auch der Ort, an dem getanzt und gesungen wird. Es gibt in Schweden viele Lieder, die man zu Midsommar singt. Dabei fasst man sich an den Händen, bildet einen Kreis um den Midsommarbaum und tanzt drauf los. Alexander weiß genau, wie das geht, denn er tanzt zusammen mit Natalia in Skansens Kindertanzgruppe. Ob er wohl ein Lieblingslied hat? Ich mag sie alle, weil wir tanzen und singen ja zu allen Liedern. Ich mache da keinen Unterschied. Alexander gefallen sie also alle gleich gut. Aber Peter hat einen klaren Favoriten.
2: Små grodorna. Jag tycker det är liksom, utan små grodorna så är det ingen midsommar.
1: Smogruduna. Ich finde, ohne die kleinen Frösche wäre Midsommar nicht Midsommar, sagt Peter. Dieses Lied über die kleinen Frösche ist nicht nur in Schweden sehr beliebt. Auch in Düsseldorf wird es gern gesungen. Denn auch hier in Nordrhein-Westfalen wird jedes Jahr Midsommar gefeiert. Die Deutsch-Schwedische Gesellschaft in Düsseldorf lädt ihre Mitglieder dazu ein. Mimi, Oliver, Victoria und Jonathan sind mit ihren Familien hier. Sie wachsen zweisprachig auf, denn mindestens ein Elternteil kommt aus Schweden. Mimi und Oliver über die kleinen Frösche.
3: Smogrudena, das finde ich einfach süß. Man macht immer so Bewegungen mit den Ohren und mit den Schwänzen und so. Und dann kann man sich auch eigene Tiere aussuchen.
4: Eigentlich das mit den Fröschen. Ja, Smogrudena.
1: Übersetzt heißt der Liedtext, die kleinen Frösche sehen lustig aus. Sie haben keine Augen und keine Schwänzchen. Auch hier in Düsseldorf haben die Deutschschweden einen bunten Midsommarbaum aufgestellt, um den die Kinder und die Erwachsenen jetzt tanzen. Aber hier wird nicht nur getanzt und gesungen, erzählen Victoria und Jonathan.
5: Also man tanzt und macht Spiele und Tauziehen machen wir.
6: Die Kleinkinder haben Sackhüpfen gemacht und Kartoffellöffel balancieren, wenn man so nennen kann.
1: Nach so viel Bewegung brauchen wir alle eine Stärkung. Ganz typisches Midsommeressen ist Fisch mit Frühkartoffeln und einer Soße aus Rahm und Dill. aber es wird auch oft gegrillt. Würstchen oder die schwedischen Hackbällchen Köttbullar. Und Mimi fügt hinzu:
3: Ja, natürlich Erdbeertorte. Echt so mit Sahne, das ist einfach sommerlich. Karussell, also so ein Karussell. Wir sind so im Kreis gegangen und dann das Ganze hat atmen.
1: Und so geht das jetzt noch ein paar Stunden weiter. Denn in Stockholm und in Düsseldorf wird bis in die Nacht hinein gespielt, getanzt und gesungen. Und alle wünschen sich natürlich einen frohen Midsommer.
3: Das ist wie frohe Weihnachten praktisch.
7: Trevligen Midsommar.
0: Kommt auf jeden Fall auf unsere Liste, oder? Einmal ein echtes schwedisches Midsommerfest mitfeiern. Oh, das klang nach so viel Spaß und Fröhlichkeit. Ich schreib's direkt hier auf unsere Liste. Und ihr hört Musik von der schwedischen Sängerin Miss Lee.

0: Ah, das hier ist ja auch gerne mal ein typisches Geräusch im Sommer, oder? Das große Summen. Ja, ich finde auch, das klingt echt schön, aber die Hinterlassenschaften von manchen dieser Summer, also die Stiche, die sind eher nicht so schön. Mein Lieblingssommergeräusch ist das also eher nicht. Da würde ich dann doch vielleicht eher dieses hier vorziehen. Ja, ab in den See oder ins Meer oder ins Freibad und dann vielleicht hinterher noch 2 bis 10 Eis. Ja, so geht Sommer.
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0: einfach mal faul sein gehört für mich im Sommer übrigens auch unbedingt dazu. Und den Bienen beim Blümchen ansteuern oder den Blättern im Baum beim leichten Wiegen im Wind zuschauen.
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0: Mit diesem Lied und mit ganz vielen Sommergefühlen im Herzen und Sommersummen, Limo schlürfen, Fußball kicken und Wasser platschen im Ohr verabschieden wir vier uns jetzt von euch. Und nicht vergessen, heute ist Sommersonnenwende. Tschüss, sagt eure Nina.
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1: Erzähl mal.
3: Ich habe ein Fahrrad, aber das ist nicht ganz verkehrssicher. Deshalb nutze ich das halt selten. Aber früher habe ich oft mit meinem Vater eine Fahrradtour gemacht. Zum Beispiel zum Rhein oder so.
4: Ich habe ein Fahrrad, das ist ziemlich groß. Ich habe daran eine Federung und 18 Gänge. Damit kann ich auch sehr schnell fahren. Das brauche ich halt auch, weil meine Mutter wohnt halt am Ebertplatz. Und mein Vater wohnt in Mauenheim. Das ist halt schon weit. Und da brauche ich halt auch ein gutes Fahrrad, um da hinzukommen.
5: Ich habe leider kein Fahrrad, aber wenn ich mit einem Fahrrad fahre, dann fahre ich meistens mit dem Fahrrad von meiner Schwester. Im Park, da ist so ein steiler Berg, wo ich dann immer runterfahre und dann werde ich richtig, richtig schnell.
6: Ich habe ein Mountainbike und ein BMX. Ich fahre mit meinem Vater ganz oft durch den Wald, dem Mountainbike. Dann fahren wir halt da durch die Gegend, fahren so bestimmte Strecken. Das macht mir Spaß.
7: Ich habe auch ein Mountainbike. Fahren tue ich da einfach im normalen Alltag ganz oft. Wenn ich in den Urlaub fahre, dann fahren wir in Holland mit so Tandems. Da fahre ich und mein Vater dann drauf. Ja, und das macht dann auch richtig Spaß. Und da machen wir halt ganz oft dann Radtouren. Oh.

0: Chaos Freundebuch. Ich heiße
1: Gabriel.
0: So alt bin ich.
1: Ich bin 8 Jahre alt.
0: So sehe ich aus.
1: Also ich habe braune Haut, braune Haare, braune Augen.
0: So sieht mein coolstes T-Shirt aus.
1: Ich habe so ein T-Shirt, da ist so ein BMX drauf. Da ist so ein Mann, der einen Stunt macht. Eine Drehung.
0: Das kann ich mit meinen Freunden gut spielen.
1: Am liebsten gehe ich mit meinen Freunden raus, dann können wir vielleicht spielen, Fußball oder machen was. Wir spielen irgendwie Fang oder 1, 2, 3, frei. Also, es gibt einen Zähler, der zählt bis 20, die anderen verstecken. Der Zähler darf nach vorne gehen und etwa immer gucken. Wenn der einen sieht, soll der 1, 2, 3 den Namen sagen, verbrannt dann. Aber wenn einer das schafft, beim Pfosten oder wo man ist, dann soll man 1, 2, 3 frei. Und der Letzte, wenn er das schafft, soll er 1, 2, 3 königsfrei sagen.
0: Diesen Sport mag ich am liebsten.
1: Das Fahrradfahren, ich fahre mit meinem Opa sehr viel. Mein höchstes war 35 Kilometer an einem Tag. An Fahrradfahren gefällt mir, dass ich viel erlebe. Wir fahren manchmal mit der Fähre, manchmal gucken wir Schiffe an, manchmal treffen wir ein paar Tiere, ein paar Freunde vielleicht mal.
0: Mein Lieblingsinstrument.
1: Ein Schlagzeug, weil ich liebe Trommeln. Ein Schlagzeug finde ich toll, dass man viele Lieder nachmachen kann. Den Rhythmus.
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0: Hallo, mein Name ist Lina.
1: Und ich heiße Ariane.
0: Wir haben für euch ein Rätsel vorbereitet.
1: In diesem Rätsel beschreiben wir euch einen Gegenstand.
0: Aber welchen?
1: Das Ding, was wir meinen, gehört zu vielen Fahrzeugen.
0: Manche haben einen Motor.
1: Und manche nicht.
0: Das Ding brauchen sie alle.
1: Das Ding besteht aus ganz vielen kleinen Teilen.
0: Die hängen alle aneinander.
1: Es gibt kein Anfang und kein Ende.
0: Man müsste es sich zwischendurch mal sauber machen.
1: Und einfetten.
0: Damit es heile bleibt.
1: Das Ding kann nämlich auch kaputt gehen oder reißen.
0: Und es kann abspringen.
1: Da muss man anhalten und das wieder drauf machen.
0: Danach sind die Finger meistens ganz verdreckt.
1: An meinem Fahrrad gibt es einen Schutz, damit die Hose nicht dreckig wird.
0: In klein gibt es das auch als Schmuck für Menschen.
1: Na, wisst ihr, welches Ding wir meinen?
0: Die richtige Lösung ist
1: die Kette.
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0: Milo, ich bin 9 Jahre alt und das ist meine Mami.
1: Hallo, ich bin die Silvia und ich bin, glaube ich, noch 42 Jahre alt, wenn ich richtig rechne. Ja.
0: Was war dein Lieblingsbuch, als du ein Kind warst?
1: Das ist eine ganz schwere Frage. Ich habe auch ganz doll überlegt und das waren so ein paar. Aber als wir zusammen was gelesen haben in den letzten Jahren, ist mir eingefallen, ja, Gute-Nacht-Geschichten für rebellische Mädchen. Und da sind 100 außergewöhnliche Frauen drin, porträtiert auf eine ganz schöne Art und Weise.
0: Worum geht es in deiner Geschichte?
1: Das sind 100 Frauen, die man da findet. Vor allen Dingen eben auch die Hürden, die sie hatten in ihrem Leben. Und das, was sie gemeistert haben, was sie daraus gemacht haben, wird erzählt. Und alle, die das lesen, werden bestärkt, auch groß und stark zu werden.
0: Was magst du denn so sehr daran?
1: An dem Buch mag ich, dass man nicht eine ganze Geschichte lesen muss, sondern jeden Abend vielleicht ein Porträt sich vornimmt. Da geht es eben um Frauen, die es geschafft haben, trotz vielleicht widriger Umstände ihre Leidenschaft zu finden und zu leben und eben etwas für sich und auch für die Zukunft zu schaffen.
0: Und was ist denn deine liebste Frau in diesem Buch?
1: Also ganz besonders toll fand ich eine Paläontologin, eine englische, Mary Anning.
0: Eine Paläontologin ist etwas, die forscht über Dinosaurier, Meeressaurier und sie suchen nach Fossilien aus dieser Zeit.
1: Ja, wunderbar. Und die hat in der Südküste von England gelebt. Da war nichts, die hatten keine Schule, sie hat aber selber lesen gelernt, sie hat rechnen gelernt und sie hat sich mit Geologie beschäftigt und hat dann dort selber so ein bisschen Ausgrabung betrieben. Und eines Tages hat sie einen Saurier gefunden und ihn auch benannt. Und zwar war das der Ichthyosaurus. So, Lilo, du liest ja viel und manchmal parallel auch 3 Bücher. Was ist denn gerade so dein Lieblingsbuch?
0: Das ist ein zweiter Teil von 2 Büchern. Timmy Thompson, so heißt die Reihe. Und da mag ich sehr gern Das Vermächtnis des Erfinders. Da geht's um 3 Freunde, Timmy, Marvin und Lilly. Und das Tolle an dem Buch ist, man rätselt ungefähr auf jeder 3. Seite mit.
1: Was gefällt dir so gut an dem Buch?
0: Es gibt da manchmal so Wimmelseiten, wo man etwas suchen muss nach Spuren. Manchmal gibt es auch etwas, wo man das Buch neigen muss, um etwas lesen zu können. Manchmal muss man auch rechnen, um irgendwelche Codes herauszukriegen. Ich mag es so sehr, dass es interaktiv ist.
1: Und wen magst du in dem Buch am liebsten?
0: In dem ersten Teil der Reihe mag ich sehr gerne Lilly. Aber dieses Mal mag ich sehr gerne Marvin. Der ist in diesem Teil sehr lustig und löst auch viele Rätsel. Ich mag diesen Charakter in diesem Buch sehr gerne.
1: Und beim Rätseln, hast du denn da irgendwas Neues in dem Buch erfahren oder gelernt?
0: Ja, es gibt so einen Trick. Wenn man eingesperrt ist und der Schlüssel draußen noch steckt, kann man ein Blatt Papier oder so unter der Tür durchschieben, dann mit einem Essstäbchen oder mit einem Stöckchen oder sowas den Schlüssel rausschieben. Dann fällt der natürlich auf das Blatt oder was man da runtergeschoben hat und man kann es dann wieder reinziehen und dann hat man den Schlüssel.
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0: Erzähl mal.
1: Hallo, ich bin die Maya. Ich bin 9 Jahre alt und ich mache jede Woche Dienstag Hip-Hop und ich mache jeden Donnerstag Kindersport.
2: Ich bin der Henrik, bin 9 Jahre alt und betreibe auch Sport, Schwimmen, Judo, Kajakfahren, ganz in der Nähe am Rhein. Und ich fahre jetzt schon im Rennboot, also bin relativ gut.
3: Hallo, ich bin die Helena, ich bin 9 Jahre alt und ich habe Schwimmen betrieben und habe Hip-Hop betrieben.
4: Hallo, hier ist der Benno. Ich bin 9 Jahre alt und ich betreibe Tischtennis und Zirkus.
5: Ich bin die Annika und bin 10 Jahre alt. Ich tanze und ich mache Kindersport und das ist richtig schön. Da spielen wir Spiele, bauen wir auf und da machen wir ganz viel.
6: Hallo, ich bin der Len. Ich bin 9 Jahre alt. Ich betreibe keinen Sport, aber nach den Osterferien fange ich an mit Golf. Man muss sich genau den richtigen Winkel anpassen und genau auf sein Ziel gucken. Und dann muss man halt schlagen.
7: Ich bin die Emma, ich bin 9 Jahre alt.
8: Also ich betreibe zweimal in der Woche Fußball und einmal in der Woche Hip-Hop.
9: Da tanze ich in einer Gruppe. Und dann machen wir halt auch Aufführungen.
10: Ich bin Norbert und bin 10 Jahre alt und mache ab heute Schwimmen.
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12: Hallo liebe Maus, ich bin Jonathan, bin 6 Jahre alt und ich wünsche mir das Lied Major Tom. Und ich grüße damit Ralf, das ganze Maus-Team, die Klasse 1C von der Gereschule und die Maus, Elefant und die Ente.

0: wieder Fußball, aber welche ist die älteste Sportart? Damit grüße ich die Maus, den Elefanten und die Ente. Tschüss.
1: Die ersten Menschen, von denen wir wissen, dass sie so etwas Ähnliches wie Sport gemacht haben, waren die alten Ägypter. Schon vor 4700 Jahren hatten sie ein Laufstadion. Der Pharao, also der König und gleichzeitig der Gott der Ägypter, lief dort bei einem Fest. Aber das war nicht der einzige Sport der alten Ägypter. Sie schossen auch mit Pfeil und Bogen auf Zielscheiben, fuhren mit Pferdewagen, jagten, kämpften, schwammen und ruderten. Aber trotzdem waren es noch keine sportlichen Wettkämpfe, wie wir sie kennen. Die berühmtesten Wettkämpfe erfanden die alten Griechen. Vor ungefähr 3700 Jahren gab es in Griechenland die ersten Olympischen Spiele. Sie hießen so, weil sie auf dem heiligen Hain von Olympia ausgetragen wurden. Das waren Sportplätze und Tempel. Es ging also einerseits um die Götter und andererseits um den Sport. Und der Sport, das waren Laufen, Werfen, Springen, Pferderennen und verschiedene Kampfsportarten wie Ringen oder Boxen. Und trotzdem, auch der Sport der alten Griechen war noch nicht so wie der Sport, den wir kennen. Der entstand in England. Vor ungefähr 300 Jahren wurden in England die ersten großen Maschinen und Fabriken erfunden und das Leben vieler Menschen änderte sich komplett. Anstatt auf Bauernhöfen arbeiteten sie nun in Fabriken. Und es gab zum ersten Mal Freizeit, in der man Sport machen konnte. Oder anderen Leuten beim Sport machen zugucken. Und das lieben viele Engländerinnen und Engländer bis heute. Fußball, Tennis, Leichtathletik. Die Engländer machten schon damals alles Mögliche. Aber welche Sportart davon die älteste ist, können wir nicht genau sagen. Eine eindeutige Antwort auf die Frage nach der ältesten Sportart gibt es nicht. Denn wir können auch nicht genau sagen, ab wann es denn nun wirklich Sport war. Rennen, werfen und kämpfen, das haben die Menschen wohl schon immer gemacht. Sport haben sie das noch nicht genannt, aber Spaß gemacht hat es bestimmt trotzdem.

0: fragst.
1: Hallo, mein Name ist Haliu.
2: Moin, mein Name ist Armin.
3: Moin, moin, mein Name ist Jonas.
4: Was geht? Mein Name ist Tiana.
5: Hallo, ich bin Sumer.
4: Das Ding, was wir euch beschreiben,
1: ist ein bestimmtes Gerät.
2: Man benutzt es in Turnhallen. Bei Meisterschaften oder den Olympischen Spielen sieht man oft Wettkämpfe an diesem Gerät.
1: Das Gerät besteht aus einer Art dickem, eckigen Balken,
2: der ein bisschen gepolstert ist und einen Lederbezug hat.
4: Dieser gepolsterte Balk steht auf 4 Stützen.
5: Das Ding ist ein Turngerät, das bei Wettkämpfen 160 cm lang ist und 115 cm hoch und 35 cm breit.
1: Schon im Mittelalter gab es solche Geräte, weil die Ritter daran bestimmte Dinge geübt haben.
2: Heute hat das Turngerät 2 Griffe.
5: Die Turner dürfen das Gerät nur mit den Händen berühren.
1: Deshalb schwingen sie ihre Beine die ganze Zeit hin und her und drehen sich,
2: bis ihre Übung zu Ende ist. Die richtige Lösung ist
6: das Pauschenpferd.
5: Man nennt es auch Seitpferd oder einfach Pferd. Es ist ein Turngerät mit einer dem Pferd ähnlichen Form.

0: Ich heiße
1: Jonne.
0: So alt bin ich.
1: 7 Jahre alt.
0: So sehe ich aus.
1: Ich habe blonde, lange Haare, 3 Zahnlücken und coole Klamotten. Zum Beispiel so ein Star Wars T-Shirt, was ich anhabe. Das hat rot, wo das Vader drauf ist, weiß, dann auch noch blau und grün.
0: Das mache ich am liebsten.
1: Ich spiele am liebsten Uno. Da muss man zuerst mischen. Kann man auf unterschiedliche Arten machen. Jeder kriegt 5 Karten und da muss man versuchen hinzulegen. Das macht Spaß, weil das einfach ein lustiges Spiel ist.
0: Mein Lieblingssport.
1: Ich turne gern auf der Turnstange. Man muss die beiden Hände an die Stange nehmen. Dann schwingt man einen Fuß über die Stange. Und dann schwinge ich auch das andere Bein rüber. Dann lasse ich mich vorsichtig los. Und ich baume mit den Füßen an der Stange und mit dem Kopf nach unten.
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1: Alle drei, weil ich mag Enten, weil die zu Vögeln gehören und Vögel zu meinen Lieblingstieren gehören, weil der Elefant immer eine Wasserpistole dabei hat und weil die Maus so schlau ist und ich auch schlau bin.
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0: Seid. Gute. Hallo? Könnt ihr mich? Hört ihr mich? Warte. Jetzt müsste es wieder gehen. Ich freue mich. Hallo?
1: Na, hast du ihn erkannt? 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

0: und nein.
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3: Nein, das kann doch nicht wahr sein.
4: Übergekocht, so ein Mist. Ich wollte nur kurz Öl holen. Ich verstehe es nicht, warum immer, wenn ich Spaghetti koche, das Nudelwasser überschäumt. Jetzt muss ich diese festgebrannten braunen Nudelwasserreste da vom Herd kratzen wieder. Das ist doch nicht normal.
5: Zugang Checkerbude genehmigt.
4: So, liebe Leute, jetzt aber mal zu euch. Habt ihr schon erraten, worum es heute geht? Es geht nicht, das sage ich gleich dazu, um kochendes Wasser. Und es geht auch nicht ums Kochen selbst. Obwohl Kochen und Wasser spielen auf jeden Fall eine wichtige Rolle heute. Na, wer hat's? Es bleibt eigentlich nur noch eins übrig. Richtig. Im heutigen Checkpot geht's um nichts Geringeres als Spaghetti, Tortellini, Rigatoni, Fusilli und wie sie alle heißen. Es geht um die heißgeliebten Nudeln. Und egal wie sie heißen, ich liebe sie alle. Und ich kenne noch jemanden, der ein echter Nudelliebhaber ist. Einen herzlichen Applaus für meinen heutigen Gast. Hier ist Manuel.
6: Hallo Tobi.
4: Hallo Manuel, wie schön, dass du da bist.
6: Ja, finde ich auch.
4: Sag mal, du bist wirklich ein Nudelliebhaber, ne? Du bist gleichzeitig auch noch ein richtiger Nudelexperte.
6: Ja, weil ich und meine italienische Oma Nonna genannt, wir kochen immer zusammen selbstgemachte Nudeln, also Tagliatelle.
4: Du hast also selbst schon mal Nudeln hergestellt?
6: Ja.
4: Nicht mit aus der Packung holen, sondern...
6: Nö.
4: Wie macht ihr das?
6: Also wir nehmen Eier und dann quillen wir es um, dann tun wir da Mehl rein, bis es zu festem Teig wird. Dann kneten wir es, dann ruhen wir es aus und dann rollen wir es erstmal mit Nudelholz aus, schneiden es in zwei und dann geben wir es immer wieder durch die Nudelmaschine, immer eins enger stellen.
4: Ah,
6: und irgendwas werden das dann so lange Teigplatten, die man dann nochmal ausruhen muss. Und dann nochmal durch die dünne Streifenmaschine. Und dann muss man nur noch kochen.
4: Also ich merke schon, du bist wirklich ein richtiger Experte. Das sind die besten Voraussetzungen für unseren Checkpot heute, würde ich sagen.
6: Ja.
4: Und was hast du da mitgebracht? Was ist das da vor dir?
6: Also das ist eine kleine Überraschung. Die erkläre ich dir erst später.
4: Gut, ich bin gespannt, was es ist. Und vorher hören wir uns jetzt mal an, was du für Fragen mitgebracht hast.
6: Also, meine erste Frage ist, wie viele unterschiedliche Nudeln gibt es auf der Welt? Frage Nummer 2 lautet, wer hat die Nudeln erfunden? Und meine dritte Frage ist, wie lang ist die längste Nudel der Welt?
4: Fantastische Nudelfragen. Ich würde sagen,
6: das checken wir für euch.
4: So, Manuel, deine erste Frage war...
6: Wie viele verschiedene Nudeln gibt es auf der Welt?
4: Okay, also ich würde sagen, wenn man die jetzt wirklich alle einzeln zählt, ich meine, es gibt so viele Nudelpackungen, ne? Man kann die wahrscheinlich stapeln, bis sie am Mond sind, die ganzen Packungen. Und dann werden ja auch ständig neue dazu produziert, aber es werden auch ständig wieder welche gekocht und aufgegessen. Ich weiß, da müsste man das dann wieder von abziehen.
6: Nein, Tobi, die Frage war doch, wie viele verschiedene Nudelarten?
4: Ah, die Nudelsorten, die Arten.
6: Ja.
4: Ja gut, das macht die Frage einfacher.
6: Ja.
4: Welche fallen dir ein? Wir zählen einfach mal auf.
6: Tortellini, dann Farfalle, also so diese Schmetterlingsnudeln,
4: genau.
6: Spaghetti,
4: klar.
6: Dann Fagiolini, das sind so kleine, ganz kleine, lange,
4: aha.
6: Käsespätzle, Maultaschen.
4: Maultaschen, genau, da sind wir bei deutschen Nudelarten.
6: Diese Radnudeln.
4: Ja, dann gibt es noch diese gedrehten, Fusilli heißen die, glaube ich, die mag ich gern.
6: Dann Ravioli gibt's noch.
4: Mhm, gefüllt. Dann gibt es noch die Macaroni, die so länglich sind, aber mit einem dünnen Loch drin.
6: Und es gibt auch noch Buchstabennudeln.
4: Stimmt, die oft in Suppe drin sind.
6: Ja.
4: Sag mal, okay, jetzt dann schätz mal, was glaubst du, wie viele sind es?
6: Ich glaube, es gibt ungefähr 500.
4: Das ist richtig viel, Manuel, ne?
6: Ja.
4: Okay, aber gut, wir haben viele italienische Nudeln genannt. Du hattest Maultaschen, deutsche.
6: Ja.
4: Kennst du Udon-Nudeln?
6: Sind es diese glitschigen?
4: Ja, genau, das sind so glitschige japanische, glaube ich, so dicke Spaghetti so.
6: Es gibt ja auch diese Glasnudeln.
4: Ja, die muss man nicht mehr kochen, sondern nur aufgießen mit heißem Wasser.
6: Wieso heißen die eigentlich Glasnudeln?
4: Ich schätze, dass Glasnudeln Glasnudeln heißen, weil sie ja so ein bisschen durchsichtig sind.
6: Ja.
4: Und das liegt an den Zutaten. Also normale Nudeln, weißt du am besten, sind aus Mehl. Und es ist alles Mögliche drin. Stärke, pflanzliches Eiweiß, Mineralien, bla bla bla. Aber in Glasnudeln ist halt nur die Stärke drin. Das sind quasi lauter kleine Klebstoffteilchen und die allein sind durchsichtig.
6: Statt den Glasnudeln gibt es ja auch diese gelben, so ähnlichen, die mit unten dem Pulver, wo man nur kochendes Wasser drüber gießen muss und dann Und steht da so eine Brühe.
4: Mag ich auch sehr.
6: Die gibt's auch so in der Packung. Die kann man auch manchmal so als Chips essen, nehmen und dann so essen.
4: Hast du schon mal gemacht?
6: Ja, meine Schwester, die nimmt die immer, wenn sie kurz nach Hause kommt und keine Zeit hat zum Essen, dann isst sie die immer.
4: Dann snackt die einfach.
6: Manchmal kocht die sie, manchmal nicht.
4: Verstehe.
6: Die knuspern auch.
4: Aber ich finde, wir merken beim drüber reden ja schon, es gibt wahrscheinlich wirklich hunderte Nudelsorten und Nudelarten auf der Welt.
6: Ja.
4: Aber so ganz genau weiß ich's nicht.
6: Wir können doch die Jackie fragen.
4: Von mir aus sehr gern. Die kennt sich 100 pro aus.
6: Ja.
4: Jackie, wie viele Nudelarten gibt es denn auf der Welt?
0: Allein in Italien, so wird geschätzt, gibt es um die 350 verschiedenen Nudelnamen. Wobei es auch vorkommen kann, dass die gleiche Nudelform in unterschiedlichen Teilen des Landes anders heißt. Vielleicht ist sie auch nur einen Millimeter dicker oder breiter und schon anderer Name. Bandnudeln zum Beispiel haben manchmal auch so unbekannte Namen wie Fettuccelle, Reginette, Parpadelle, Schalatielli, Maltagilati, Maltasse, Tagliarini, Bavette oder Fadennudeln können auch Fedellini oder Vermicelli heißen. Und Röhrennudeln gibt's als Manicotti, Amonice, Ditali, Gomiti, Rotelle, Gramigna, Elicoidali, Candele, Tubetti, Cajubi. Oder Spiralnudeln heißen auch Busiate, Vesuvio, Gemelli, Trofie. Dann die gefüllten Nudeltaschen wie Tortellini und Ravioli und die osteuropäischen Varianten davon, Pelmeni und Variniki,
4: okay,
0: oder Maultaschen.
4: Jackie, stopp. So genau wollten wir es nicht
0: wissen. Aber ich habe doch noch gar nicht berücksichtigt, dass das alles nur Nudeln aus Hartweizengrieß waren. Es gibt auch Nudeln mit und ohne Ei. Aus Weizen, Dinkel, Roggenmehl oder in Vollkornvarianten. Aus Sojabohnen, Buchweizen, Quinoa, Hirse, Kichererbsen, Linsen, grüne Erbsen, Reis, Mungbohnen oder sogar Algen. Die haben auch wieder unterschiedliche Namen. Somen, Shirataki, Soba, Ramen, Mi, Glasnudeln. Nicht zu vergessen die Gemüsenudelsorten aus Zucchini, Süßkartoffel, Karotte oder Kürbis.
6: Das reicht.
0: Seid ihr sicher?
6: Ja, aber wir wollen doch nur wissen, wie viele Nudelarten das jetzt auf der Welt gibt.
4: Ja, das war unsere Frage, wirklich.
0: Im Internet spricht man insgesamt von mindestens 500, wenn nicht sogar 600 unterschiedlichen Nudelarten und Nudelnamen.
4: Krass, ey Manuel, dann warst du mit deiner Vermutung super nah dran.
6: Ja, ich bin ja auch Nudelexperte.
4: Du bist ja auch der Nudelexperte. Bist du mit der Antwort auf die Frage damit zufrieden?
6: Ja, klar.
4: Ja, dann drück doch mal wieder den grünen Knopf. Kaum zu glauben, aber wahr, es gibt geschätzt etwa 600 verschiedene Nudelnamen und Nudelarten auf der Welt. Allein 350 davon kommen angeblich aus Italien.
7: Gecheckt!
6: Also Tobi, ich glaube, jetzt wäre die Zeit, um dir mein Mitbringsel zu zeigen.
4: Sehr gern.
6: Ich habe dir selbstgemachte Nudeln mitgebracht.
4: Die sind ja hier Hammer.
6: In einer Box. Ich mach's dir mal schon auf.
4: Hör, die sind ja farbig.
6: Ja.
4: Das gibt's ja nicht. Warte mal, ihr müsst kurz das euch vorstellen, Leute. Manuel hebt gerade eine rote Bandnudel hoch. Und jetzt eine gelbe. Und was ist da noch? Grünlich? Ist ja cool. Warte mal, okay. Und die hast du alle selbst gemacht?
6: Ja, die habe ich alle selbst gemacht.
4: Wie kriegt man denn Nudeln rot und grün und so?
6: Also, als erstes braucht man Eier. Das weißt du ja schon.
4: Mhm.
6: Von vorhin.
4: Mhm.
6: Dann tut man bei den Eiern gleich Tomatenmark oder bei Spinat werden sie zum Beispiel grün, bei Tomatenmark
4: rot.
6: Oder rote Beete werden sie auch rot, aber wir benutzen meistens Tomatenmark und bei Tintenfischtinte werden sie so richtig schwarz und schmecken dann auch manchmal ein ganz bisschen nach Fisch.
4: Wirklich schwarze Nudeln hast du dann?
6: Mhm.
4: Und das machst du alles mit deiner Nonna, mit deiner Oma?
6: Ich kann es auch alleine machen, also gerade habe ich es alleine gemacht.
4: Ist ja gestern. Der Hammer. Und können wir die nicht jetzt probieren?
6: Ja klar können wir die probieren. Hast du hier einen Topf?
4: Ich habe Topf, Wasser, Salz, habe ich alles oben in der Küche. Mhm. Dann lass uns kurz hochgehen.
6: Ja.
4: Wassermarsch. Hier ist der Herd.
6: Ja.
4: So. Würdest du das Salz direkt reintun oder erst, wenn es kocht?
6: Erst, wenn es blubbert.
4: Dann haben wir ein bisschen Zeit, bis das Wasser kocht. Ich würde sagen, wir kümmern uns so lange um deine zweite Checkerfrage.
6: Ja, gerne. Meine zweite Frage ist, wer hat die Nudeln erfunden?
4: Also, ich habe zumindest mal gehört, dass es tatsächlich nicht die Italiener waren, obwohl man das ja immer denkt.
6: Ich glaube, das waren die Chinesen.
4: Sowas in die Richtung habe ich tatsächlich auch schon mal gehört. Ich habe es aber nicht überprüft. Und wenn man im Internet irgendwas liest, sollte man es ja nicht immer automatisch glauben, ne?
6: Ja.
4: Also deshalb, ich weiß es nicht so genau.
6: Wir könnten doch mal einen Nudelforscher anrufen.
4: Ein Nudelforscher?
6: Ja.
4: Ich weiß nicht, ich kenne jetzt keinen persönlich.
6: Wir können doch die Jackie fragen, ob sie einen suchen kann.
4: Ja.
6: Jackie, könntest du uns bitte mal einen Nudelforscher suchen?
0: Sehr gerne, Manuel. Ich würde euch folgenden Experten für eure Frage empfehlen. Gunther Hirschfelder, Professor für vergleichende Kulturwissenschaften an der Uni in Regensburg. Er erforscht seit vielen Jahren die Herstellung von Lebensmitteln.
4: Aber das ist ja fantastisch. Es gibt wirklich einen Nudelforscher. Manuel, wer hätte das gedacht? Okay, danke, Jackie.
0: Dann nehme ich mal an, dass ich auch gleich mal das Wählen für euch übernehmen darf.
6: Ja, gern.
4: Bitte. Sehr nett von dir.
8: Gunther Hirschfelder, Universität Regensburg.
4: Hallo Gunther, hier ist Tobi.
8: Hi.
4: Schön, dass wir dich erreichen. Ich sitze mit Manuel in der Checkerbude und wir beschäftigen uns heute mit dem Thema Nudeln. Wir haben schon geklärt, es gibt hunderte von Nudelsorten und auch Namen für Nudelsorten und so. Und jetzt wüssten wir aber gerne, wer die Nudel eigentlich erfunden hat.
8: Das ist eine schwierige Frage, weil das kann man gar nicht genau sagen. Mhm. Vielleicht kann man sagen, die Nudel ist an mehreren Orten gleichzeitig erfunden worden. Und wir können auf jeden Fall sagen, wo wir zum ersten Mal sowas gefunden haben. Und in China am Gelben Fluss, weit in Asien, da gibt es eine Ausgrabungsstätte. Da hat man in so Behältern aus Ton Nudelreste gefunden. Die haben sich 4000 Jahre lang gehalten. Wir sind hier in einer Zeit, in der die Leute angefangen haben, Ackerbau zu betreiben. Wir haben Getreide dann schon gehabt und aus diesem Getreide hat man, naja, so irgendwas Nudelartiges gemacht, kann man vielleicht sagen.
4: Das heißt, das waren auch schon so länglich geformte Teigsachen?
8: Na, die sind auf jeden Fall länglich geformt, die sind zurechtgeschnitten, dass man sie gut essen kann, dass sie vielleicht auch Soße aufnehmen können. Mhm. Und das Tolle an diesen Nudeln ist ja, dass man sie dann auch aufheben kann. Und wenn man mal Hunger hat, dann holt man sie raus und tut sie in Wasser, kocht sie und fertig ist die erste Nudel.
4: Ja.
8: Und das ist eine ganz großartige Sache. Die Nudel macht das Getreide überhaupt erst haltbar.
4: Jetzt ist es ja so, Manuel und ich haben natürlich vor allem schon über italienische Nudeln gesprochen, über Pasta. Jetzt hätten wir natürlich irgendwie vermutet, vielleicht kommt es auch aus Italien. Wie kam denn dann die Nudel von China nach Italien?
8: Ja, die Nudel kommt tatsächlich aus China nach Italien, aber erst durch Marco Polo, der vor ungefähr 800 Jahren von Italien aus weit nach Asien gereist ist und da ganz viele Sachen in China kennengelernt hat und nach Europa gebracht hat und eben eigentlich auch die Nudeln, wie wir sie heute kennen, aber es gab eben in Italien und am Mittelmeer und im alten Römischen Reich schon vor ungefähr 2000 Jahren ja nudelartige Dinge, also getrocknetes Getreide in Platten aber eher oder in so rundlichen Dinger, die man aufheben konnte. Die sind von der Art her ein bisschen wie Nudel, aber wenn wir sie heute auf dem Teller hätten, würden wir sagen, was ist das denn Komisches? Und seitdem Marco Polo in China war und die hier Nudelrezepte mitgebracht hat und die Art und Weise, Nudeln herzustellen, da würden wir heute sagen, oh wow, eine Nudel, eine uralte Nudel, schmeckt aber trotzdem.
4: Okay. Bist du denn ein Nudelfan? Isst du gerne Nudeln?
8: Ich esse total gerne Nudeln. Was ich auch ganz toll finde, ich bin ja Ethnologe und viel gereist und das ist ja mein Beruf, auch in die Welt zu fahren. Ich finde es in Osteuropa immer ganz spannend, so in Polen oder in der Ukraine oder in Russland. Und da gibt es ganz tolle Nudelsachen, die sind eher so wie Maultaschen, die heißen dann Pelmeni oder Vareniki. Da kann man so Pilze reintun oder so Zwiebel und Kartoffelbrei und mild gewürzt und ich kriege schon total Hunger, wenn ich an diese Vareniki
4: sagen.
8: Aber Italien bleibt die Nummer eins für die Nudeln und heute haben wir in Deutschland die ganz große Bandbreite und das finde ich so toll, dass es so viele leckere Nudelarten gibt. Danke für die Erfindung der Nudeln.
4: Ja, und danke dir, lieber Gunther, für die Erklärung.
8: Gerne.
4: Bis zum nächsten Mal.
8: Guten Appetit euch allen. Tschüssi.
4: So, Manuel, was sagst du jetzt dazu?
6: Ja, ist schon sehr cool.
4: Und du lagst echt gar nicht so falsch. Wir beide hatten den richtigen Riecher, wenn es um die erste Nudel ging.
6: Ja.
4: Die älteste Nudel. Das heißt, du bist mit deiner Antwort zufrieden?
6: Ja, klar.
4: Es ist gar nicht so einfach zu sagen, wer die Nudel erfunden hat. Die bisher älteste Nudel wurde aber in China gefunden. Sie ist 4000 Jahre alt.
7: Gecheckt!
4: Lass uns kurz hochgehen. Das Wasser kocht.
6: Also tun wir das Salz rein.
4: Wie viel machst du da rein?
6: Man braucht schon nicht so wenig.
4: Nach Gefühl, ne? Oh, das ist viel Salz. Ah, oh, stopp. Ich glaube, es reicht.
6: Wir tun da auch immer so viel rein. Das schmeckt ganz so gut. Fancy.
4: Okay, ja. Nee, du bist der Koch. Mach so viel, wie du magst.
6: Vielleicht noch ganz bisschen.
4: Mhm.
6: So, und jetzt, welchen nehmen wir denn?
4: Ich würde sagen, dass wir von allen, also genau, ich möchte auf jeden Fall rot, grün und gelb probieren. Also von mir aus können wir von allen was reintun.
6: Okay, dann nehmen wir erst.
4: das sieht so schön aus. Und wie lange dauert es jetzt bei den Nudeln? Auch so 10 Minuten wahrscheinlich?
6: Nee, nee. Frische Nudeln dauern nur 3 bis 4 Minuten.
4: Okay.
6: Wir können es ein bisschen runterdrücken.
4: Ich stelle mal so einen Wecker, ne? Eine Stoppuhr. Und läuft. So, Manuel, jetzt könnte man theoretisch noch so ein bisschen Öl ans Wasser machen.
6: Ja, das mache ich nie, das ist Quatsch. Italiener machen das nicht so.
0: Allerdings. Und was man noch wissen sollte, Nudeln nach dem Kochen nicht unter kaltem Wasser abschrecken, sondern am besten...
6: gleich in die Soße.
0: Ganz genau. Denn sonst wird beim Abschrecken die Stärke von den Nudeln runtergewaschen und die Soße hält nicht mehr so richtig.
4: Im Ernst?
0: Im Ernst.
4: So, Manuel, Nudeln sind fertig. Ja. Einmal abgießen, oder?
6: Ja.
4: Achtung.
6: Das dampft ja voll.
4: Ja, ist richtig heiß.
6: Fertig.
4: Fertig. Deine selbstgemachten Nudeln. Hier ist eine Gabel.
6: Ja.
4: Und dann probieren wir einmal. Ich probiere erstmal so eine rote. Mal gucken, ob man doch ein bisschen Tomatenmark schmeckt. Was nimmst du? Grün oder gelb?
6: Grün.
4: Mmh, also, heiß. Also es sind wirklich gute Nudeln.
6: Vielleicht schmeckt man es ganz bisschen, dass da Spinat drin ist.
4: Man schmeckt es auch ganz bisschen, dass Tomatenmark drin ist.
6: Das sind ganz normale.
4: Probier nochmal eine weiße Nudel. Ja, da schmeckt man keinen anderen Eigengeschmack. Schmeckt sehr gut. Richtig gute Nudeln. Hast du 1A gemacht.
6: Das sind ganz normale.
4: Ein bisschen Parmesan. Danke. Dann würde ich sagen, das essen wir jetzt gemütlich auf und dann gehen wir wieder runter in die Checkerbude.
6: Ja.
4: Okay?
6: Buon appetito.
4: Buon appetito.
1: Meine dritte Frage lautet, wie lang ist die längste Nudel der Welt?
4: So, zurück in der Checkerbude will ich jetzt von dir erstmal wissen, was ist denn wohl die längste Nudel, die du jemals selbst gemacht hast?
6: Also, ich und meine Oma haben versucht, einen Weltrekord aufzustellen, ist uns aber nicht gelungen.
4: Aha.
6: Also, unsere Nudel, die war 1,90 Meter lang.
4: Nein.
6: Doch.
4: Wirklich?
6: Ja, ich habe sogar ein Beweisfoto.
4: Also 1,90 Meter ist fast so lang wie so ein Türrahmen und deutlich länger, als ich groß bin.
6: Ja.
4: Und wie habt ihr das gemacht?
6: Man braucht eigentlich gar nicht viel.
4: Mhm.
6: Nur, man muss halt ganz eng rollen. Und das Schwierigste daran ist auch, man muss ganz vorsichtig sein, damit sie nicht reißt.
4: Ja, klar.
6: Beim Reinrollen. Weil es kann ganz leicht sein, dass so ein dünner Teig reißt.
4: Also wenn du Rollen sagst, dann meinst du mit der Nudelmaschine, wo man den Teig immer platter walzt.
6: Ja.
4: Und wenn man ihn ganz platt walzt, habt ihr ihn auf 1,90 Meter Länge gekriegt.
6: Ja.
4: Auf jeden Fall verstehe ich jetzt, wieso du wissen willst, wie lang die längste Nudel der Welt ist. Oder besser gesagt, wie lang sie war, weil wahrscheinlich wurde sie schon aufgegessen. Würde ich mal denken.
6: Ja.
4: Also ich weiß jetzt nur, die längste Nudel, von der ich jemals gehört habe, ist 1,90 Meter lang und kommt von dir.
6: Ja. Fragen wir mal die Jackie.
4: Finde ich gut. Obwohl die uns natürlich auch nur den Rekord recherchieren kann, der schon veröffentlicht wurde.
6: Ja.
4: Aber das macht ja nichts.
6: Ich weiß.
0: Ich finde hier Folgendes. 2021 stellte sich der japanische Koch Hiroshi Kuroda für das Guinness-Buch die Aufgabe, die weltweit längste Eiernudel der Welt zu kochen. Dabei ließ er den vorbereiteten Nudelstrang so schnell er konnte mit beiden Händen von einer bemehlten Schüssel in einen Wok mit kochendem Wasser gleiten, bis die Nudel abriss. Danach wurde gemessen. Sie hatte eine Länge von... 183,72 Meter.
6: Wow.
4: Das gibt's ja nicht.
0: Zum Vergleich, diese Eiernudel hätte man locker vom Dach des höchsten deutschen Wohnhochhauses hängen können.
6: Wo ist dieses denn?
0: Das höchste Wohngebäude in Deutschland steht in Frankfurt am Main, heißt Grand Tower und ist 180 Meter hoch.
4: Krass. Und dann ist diese längste Nudel sogar noch 3 Meter länger.
6: Ja.
4: Also Wahnsinn.
6: Schon krass.
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6: Aber gibt's denn jetzt noch längere oder war das die allerallerlängste?
4: Jackie?
0: Das ist gar nicht so leicht zu beantworten. Anders als bei der Eiernudel, bei der man ein Video als Beweis im Netz sehen kann, bekomme ich bei einer weiteren Anfrage viele verwirrende Rekorde geliefert. Die längste Udon-Nudel, die längste verkaufte Nudel, die längste Reisnudel, die längste Röhrennudel. Und die Werte schwanken zwischen 500.000 bis hin zu unglaublichen 3.000 Metern Länge.
4: Nee, warte mal, eine 3 Kilometer lange Nudel.
6: Das glaube ich jetzt
4: nicht. Das finde ich auch krass.
0: Puh, boah, was soll ich sagen? Im Nudelrekorde aufstellen sind anscheinend auch Menschen auf der ganzen Welt rekordverdächtig. Tut mir leid. Diese Nudelrekorde kann mein Sicherheitssystem leider nicht abschließend als zuverlässig wahr bestätigen.
4: Schade eigentlich.
6: Ja, wieso machen das Menschen eigentlich?
4: Naja, ich kann mir vorstellen, dass die einfach Rekorde faszinierend finden. Und wenn uns Menschen was so richtig begeistert, dann fühlen wir uns gut und werden glücklich. Und ja, deshalb denken wir,
6: deswegen stoßen wir auch Glückshormone aus und dann freuen wir uns.
4: So ist es. Außerdem, man hat was zum Weitererzählen, weißt du, wenn man so ein Erlebnis gemacht hat mit der längsten Nudel. So wie man ja Witze auch weitererzählt. Ja. Ich habe einen richtig guten Nudelwitz. Wenn du willst, dann kann ich dir den erzählen.
6: Ja.
4: Was hat man, wenn man Spaghetti um den Wecker wickelt?
6: Ein Specker, so gesagt. So eine Mischung aus Spaghetti und Wecker.
4: Auch eine gute Antwort. Ich meinte aber eigentlich Essen rund um die Uhr. Na gut, aber mal zurück zu deiner dritten Frage. Sollen wir noch weiter in den Nudeln rühren oder ist die beantwortet für dich?
6: Also ich finde, die ist beantwortet.
4: Wie lang die längste Nudel der Welt ist, kann leider nicht mit Sicherheit gesagt werden. Sicher ist aber, dass die längste Nudel der Welt mehr als 180 Meter lang ist.
7: Gecheckt!
4: So, lieber Manuel, deine Nudeln haben wir aufgegessen, die waren wirklich sehr lecker. Abwasch mache ich später, drei Fragen haben wir geklärt und dann würde ich sagen...
6: Tobi, du hast doch noch ein Geheimnis.
4: Du möchtest also noch eine Nudelgeschichte von mir hören?
6: Ja.
4: Okay, also jetzt am Ende des Checkpots kann ich dir ja verraten, ich habe auch schon oft Nudeln selbst gemacht. Und wenn ich das zu Hause bei mir mache, die müssen ja irgendwo trocknen, dann hänge ich die wirklich überall auf. Meistens verschätze ich mich auch in der Menge. Ich nehme viel zu viel Mehl, kriege dann so viel Teig, dass ich unendlich viele Nudeln machen muss. Und dann hängen die über dem Wäscheständer, über den Stuhllehnen, auf dem Sofa liegen welche, irgendwo im Kleiderständer, im Eingang. Und überall hängen Nudeln. Und deshalb findet man, wenn man bei mir zu Hause auf die Suche geht, auch an vielen Stellen in der Wohnung, zum Beispiel eben an Stuhllehnen, noch so Abdrücke von diesem Mehl-Teigmasse, die gar nicht mehr weggehen. Die kriege ich nicht mal mehr weggekratzt, weil sie so lange da hängen.
6: Ja, also ich habe da auch Tipps für dich.
4: Ja, das kommt mir sehr gelegen.
6: Ich lege immer eine Tischdecke auf den Tisch.
4: Aha.
6: Eine Wasserfest-Tischdecke.
4: Aha.
6: Und wenn man lange hat, einfach auf den Tisch legen und dann hängt es so runter.
4: Also über die Tischkante so rüber?
6: Ja.
4: Ah.
6: Das geht auch.
4: Okay, das heißt, du hast auch nicht nochmal Wochen später irgendwo vergessene getrocknete Nudeln gefunden?
6: Nee.
4: Ja, du bist halt Profi. Wenn wir schon dabei sind bei Tipps, hast du noch einen Tipp für mich, wie das mit dem Nicht-Wasser-Überkochen geht? Weil das kocht mir immer über.
6: Ja, also sogar mehrere.
4: Schieß los.
6: Einen hohen Topf nehmen.
4: Gecheckt. Zweiter Tipp.
6: Nicht zu viel Wasser in den Topf.
4: Gecheckt. Dritter Tipp.
6: Nicht zu hoch die Temperatur aufdrehen.
4: Okay.
6: Und mein vierter Tipp ist, nicht immer weglaufen beim Nudeln kochen, weil sonst verliert man die Sache und das Wasser blubbert hoch.
4: Ja.
6: Ja.
4: Fantastisch. Damit sind wir am Ende des Checkpots angekommen. Es hat mir Riesenspaß mit dir gemacht.
6: Mir auch.
4: Du bist ein echter Pasta-Experte und ein Top-Co-Moderator. Ihr, liebe Leute, macht's gut. Ich wette, ihr habt Hunger bekommen, also guten Appetit.
6: Ja.
4: Bis zum nächsten Mal.
6: Ciao.
4: Tschüss.
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1: Ey, kennst du das, wenn dein Herz dir ganz viel sagen will? Jeder hat Gefühle und das ist mein Lied darüber.

Dein Papa und du habt da diesen einen Song, bei dem ihr gemeinsam immer so gerne mitsingt, den du aber noch nie im Radio gehört hast? Ruf uns an und wünsch ihn dir für den Mausmix. 0800 5678 234.

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1: Hallo, ich bin Jakob. Ich bin 8 Jahre alt. Ich wünsche mir das Lied Apatzel, Apatzel. Und ich grüße den Elefanten.

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1: Hallo, ich bin Helena.
2: Und hallo, ich bin Julia.
1: Und wir wünschen uns das Lied Dance Monkey.

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1: Hallo, ich bin Alma, ich bin 6 Jahre alt, ich bin die Schwester von Nora und ich wünsche mir das Lied Away Away aus Vajana 1 und damit grüße ich meine kleine Schwester Nora.

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Hallo, ich bin Lola, ich bin 9 Jahre alt und ich wünsche mir das Lied Espresso von Sabrina Carpenter. Und ich grüße die Ente, den Elefant und die Maus.

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1: Hallo, ich bin der Mats und ich bin 8 Jahre alt. Ich hätte gerne das Lied Der Freundschaftssong von Heavysaurus. Ja, und vielen lieben Grüßen an die Maus, an den Elefanten und die Ente. Und dann hoffentlich höre ich mein Lied bald. Ja, dann tschüss.

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1: Hallo, ich heiße Tamina und ich wünsche mir das Lied Arsisa von Ed Sheeran. Ich grüße das ganze Mausteam.

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1: Hallo, ich bin Katharina. Ich bin 7 Jahre alt. Ich wünsche mir das Lied Piratenleben frei.

Hallo, ich bin Jonas und bin 5 Jahre alt und wünsche mir das Lied Pink Venom. Damit grüße ich meine Mama und meinen Opa.

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1: Hallo, ich bin Vincent. Ich bin 9 Jahre alt. Ich gehe in die 4. Klasse. Und ich wünsche mir das Lied Alone von Alan.

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1: Hallo, hier ist der Freddy aus Deutschland und ich wünsche mir Urlaub in Italien von Aerobeat. Ich grüße dann der Maus, den Elefanten, den Hasen und der Ente. Tschüss.

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2: Hallo, ich bin Aiden. Ich bin 6 Jahre alt. Ich grüße die Ente, die Maus, den Elefant und meine ganze Familie. Und ich

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1: Hallo, ich bin der Leo und ich wünsche mir das Lied Bad Guy von Billie Eilish. Damit grüße ich meine Familie und alle Freunde.

0: bin Daniel, ich bin 10 Jahre alt. Und ich wünsche mir den Song Zeit, dass sich was dreht.
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2: Erzähl mal.
3: Ich habe ein Fahrrad, aber das ist nicht ganz verkehrssicher, deshalb nutze ich das halt selten. Aber früher habe ich oft mit meinem Vater eine Fahrradtour gemacht, zum Beispiel zum Rhein oder so.
2: Ich habe ein Fahrrad, das ist ziemlich groß. Ich habe daran eine Federung und 18 Gänge. Damit kann ich auch sehr schnell fahren. Das brauche ich halt auch, weil meine Mutter wohnt halt am Ebertplatz und mein Vater wohnt in Mauenheim. Das ist halt schon weit. Und da brauche ich halt auch ein gutes Fahrrad, um dahin zu kommen.
4: Ich habe leider kein Fahrrad, aber wenn ich mit einem Fahrrad fahre, dann fahre ich meistens mit dem Fahrrad von meiner Schwester in den Park. Da ist so ein steiler Berg, wo ich dann immer runterfahre und dann werde ich richtig, richtig schnell.
5: Ich habe ein Mountainbike und ein BMX. Ich fahre mit meinem Vater ganz oft durch den Wald, den Mountainbike. Sonst fahren wir halt da durch die Gegend, fahren so bestimmte Strecken. Das macht mir Spaß.
6: Ich habe auch ein Mountainbike. Fahren tue ich da einfach im normalen Alltag ganz oft. Wenn ich in den Urlaub fahre, dann fahren wir in Holland mit so Tandems. Da fahre ich und mein Vater dann drauf. Ja, und das macht dann auch richtig Spaß. Und da machen wir halt ganz oft dann Radtouren. 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
1: Hallo, ich bin Mayumi. Ich wünsche mir das Lied Abate. Liebe Grüße an meine Oma.

0: 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Ich heiße
1: Gabriel.
0: So alt bin ich.
1: Ich bin 8 Jahre alt.
0: So sehe ich aus.
1: Also ich habe braune Haut, braune Haare, braune Augen.
0: So sieht mein coolstes T-Shirt aus.
1: Ich habe so ein T-Shirt, da ist so ein BMX drauf. Da ist so ein Mann, der einen Stunt macht. Eine Drehung.
0: Das kann ich mit meinen Freunden gut spielen.
1: Am liebsten gehe ich mit meinen Freunden raus, dann können wir vielleicht spielen, Fußball oder machen was. Wir spielen irgendwie Fang oder 1, 2, 3, frei. Also, es gibt einen Zähler, der zählt bis 20, die anderen verstecken. Der Zähler darf nach vorne gehen und etwa immer gucken. Wenn der einen sieht, soll der 1, 2, 3 den Namen sagen, verbrannt dann. Aber wenn einer das schafft, beim Pfosten oder wo man ist, dann soll man 1, 2, 3 frei. Und der Letzte, wenn er das schafft, soll er 1, 2, 3 königsfrei sagen.
0: Diesen Sport mag ich am liebsten.
1: Das Fahrradfahren, ich fahre mit meinem Opa sehr viel. Mein höchstes war 35 Kilometer an einem Tag. An Fahrradfahren gefällt mir, dass ich viel erlebe. Wir fahren manchmal mit der Fähre, manchmal gucken wir Schiffe an, manchmal treffen wir ein paar Tiere, ein paar Freunde vielleicht mal.
0: Mein Lieblingsinstrument.
1: Ein Schlagzeug, weil ich liebe Trommeln. Ein Schlagzeug finde ich toll, dass man viele Lieder nachmachen kann. Den Rhythmus.
0: Bist du Maus, Ente oder Elefant?
1: Die Maus, weil die Maus so schlau ist.
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2: 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Super Bro lässt sich nicht stressen, egal was ist. Hier kommt sein neuer Song, aber zackig, mein Freund.
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0: Freund.
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0: Hallo, mein Name ist Lina.
1: Und ich heiße Ariane.
0: Wir haben für euch ein Rätsel vorbereitet.
1: In diesem Rätsel beschreiben wir euch einen Gegenstand.
0: Aber welchen?
1: Das Ding, was wir meinen, gehört zu vielen Fahrzeugen.
0: Manche haben einen Motor.
1: Und manche nicht.
0: Das Ding brauchen sie alle.
1: Das Ding besteht aus ganz vielen kleinen Teilen.
0: Die hängen alle aneinander.
1: Es gibt keinen Anfang und kein Ende.
0: Man müsste es sich zwischendurch mal sauber machen.
1: Und einfetten.
0: Damit es heile bleibt.
1: Das Ding kann nämlich auch kaputt gehen oder reißen.
0: Und es kann abspringen.
1: Da muss man anhalten und das wieder drauf machen.
0: Danach sind die Finger meistens ganz verdreckt.
1: An meinem Fahrrad gibt es einen Schutz, damit die Hose nicht dreckig wird.
0: In klein gibt es das auch als Schmuck für Menschen.
1: Na, wisst ihr, welches Ding wir meinen?
0: Die richtige Lösung ist...
1: Die Kette.
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0: Hallo, ich bin 9 Jahre alt und das ist meine Mami.
1: Hallo, ich bin die Silvia und ich bin, glaube ich, noch 42 Jahre alt, wenn ich richtig rechne. Ja.
0: Was war dein Lieblingsbuch, als du ein Kind warst?
1: Das ist eine ganz schwere Frage. Ich habe auch ganz doll überlegt und das waren so ein paar. Aber als wir zusammen was gelesen haben in den letzten Jahren, ist mir eingefallen, ja, Gute-Nacht-Geschichten für rebellische Mädchen. Und da sind 100 außergewöhnliche Frauen drin porträtiert auf eine ganz schöne Art und Weise.
0: Worum geht es in deiner Geschichte?
1: Das sind 100 Frauen, die man da findet. Vor allen Dingen eben auch die Hürden, die sie hatten in ihrem Leben. Und das, was sie gemeistert haben, was sie daraus gemacht haben, wird erzählt. Und alle, die das lesen, werden bestärkt, auch groß und stark zu werden.
0: Was magst du denn so sehr daran?
1: An dem Buch mag ich, dass man nicht eine ganze Geschichte lesen muss, sondern jeden Abend vielleicht ein Porträt sich vornimmt. Da geht es eben um Frauen, die es geschafft haben, trotz vielleicht widriger Umstände ihre Leidenschaft zu finden und zu leben und eben etwas für sich und auch für die Zukunft zu schaffen.
0: Und was ist denn deine liebste Frau in diesem Buch?
1: Also ganz besonders toll fand ich eine Paläontologin, eine englische, Mary Anning.
0: Eine Paläontologin ist etwas, die forscht über Dinosaurier, Meeressaurier und sie suchen nach Fossilien aus dieser Zeit.
1: Ja, wunderbar. Und die hat in der Südküste von England gelebt. Da war nichts, die hatten keine Schule. Sie hat aber selber lesen gelernt, sie hat rechnen gelernt und sie hat sich mit Geologie beschäftigt und hat dann dort selber so ein bisschen Ausgrabung betrieben. Und eines Tages hat sie einen Saurier gefunden und ihn auch benannt. Und zwar war das der Ichthyosaurus. So, Lilo, du liest ja viel und manchmal parallel auch 3 Bücher. Was ist denn gerade so dein Lieblingsbuch?
0: Das ist ein 2. Teil von 2 Büchern. Timmy Thompson, so heißt die Reihe. Und da mag ich sehr gern Das Vermächtnis des Erfinders. Da geht's um 3 Freunde, Timmy, Marvin und Lilly. Und das Tolle an dem Buch ist, man rätselt ungefähr auf jeder 3. Seite mit.
1: Was gefällt dir so gut an dem Buch?
0: Es gibt da manchmal so Wimmelseiten, wo man etwas suchen muss nach Spuren. Manchmal gibt es auch etwas, wo man das Buch neigen muss, um etwas lesen zu können. Manchmal muss man auch rechnen, um irgendwelche Codes herauszukriegen. Ich mag es so sehr, dass es interaktiv ist.
1: Und wen magst du in dem Buch am liebsten?
0: In dem 1. Teil der Reihe mag ich sehr gerne Lilly. Aber dieses Mal mag ich sehr gerne Marvin. Der ist in diesem Teil sehr lustig und löst auch viele Rätsel. Ich mag diesen Charakter in diesem Buch sehr gerne.
1: Und beim Rätseln, hast du denn da irgendwas Neues in dem Buch erfahren oder gelernt?
0: Ja, es gibt so einen Trick. Wenn man eingesperrt ist und der Schlüssel draußen noch steckt, kann man ein Blatt Papier oder so unter der Tür durchschieben, dann mit einem Essstäbchen oder mit einem Stöckchen oder sowas den Schlüssel rausschieben. Dann fällt der natürlich auf das Blatt oder was man da runtergeschoben hat. Und man kann es dann wieder reinziehen und dann hat man den Schlüssel.
2: Also dieses Lied kann man immer hören. Beim Aufwachen, beim Einschlafen und zwischendurch sowieso. Das ist ein echtes Maus-Lieblingslied.

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1: Musik zum Tanzen und Feiern hier in der Maus. Das hier ist Johannes Oerding mit seinem neuen Hit Halleluja.

0: Erzähl mal.
1: Hallo, ich bin die Maya, ich bin 9 Jahre alt und ich mache jede Woche Dienstag Hip-Hop und ich mache jeden Donnerstag Kindersport.
2: Ich bin der Henrik, bin 9 Jahre alt und betreibe auch Sport, Schwimmen, Judo, Kajakfahren, ganz in der Nähe am Rhein. Und ich fahre jetzt schon im Rennboot, also bin relativ gut.
3: Hallo, ich bin die Helena, ich bin 9 Jahre alt und ich habe Schwimmen betrieben und habe Hip-Hop betrieben.
4: Hallo, hier ist der Benno, ich bin 9 Jahre alt und ich betreibe Tischtennis und Zirkus.
5: Ich bin die Annika und bin 10 Jahre alt. Ich tanze und ich mache Kindersport und das ist richtig schön. Da spielen wir Spiele, bauen wir auf und da machen wir ganz viel.
6: Hallo, ich bin der Len, ich bin 9 Jahre alt. Ich betreibe keinen Sport, aber nach den Osterferien fange ich an mit Golf. Man muss sich genau den richtigen Winkel anpassen und genau auf sein Ziel gucken. Und dann muss man halt schlagen.
7: Ich bin die Emma, ich bin 9 Jahre alt.
8: Also ich betreibe zweimal in der Woche Fußball und einmal in der Woche Hip-Hop. Da tanze ich in einer Gruppe. Und dann machen wir halt auch Aufführungen.
9: Ich bin Norbert und bin 10 Jahre alt und mache ab heute Schwimmen.
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11: Hallo, liebe Maus. Ich bin Jonathan, bin 6 Jahre alt und ich wünsche mir das Lied Major Tom. Und ich grüße damit Ralf, das ganze Maus-Team. Die Klasse 1C von der Gehre-Schule und die Maus, Elefant und die Ente.

0: wie der Fußball, aber welche ist die älteste Sportart? Damit grüße ich die Maus, den Elefanten und die Ente. Tschüss.
1: Die ersten Menschen, von denen wir wissen, dass sie so etwas Ähnliches wie Sport gemacht haben, waren die alten Ägypter. Schon vor 4700 Jahren hatten sie ein Laufstadion. Der Pharao, also der König und gleichzeitig der Gott der Ägypter, lief dort bei einem Fest. Aber das war nicht der einzige Sport der alten Ägypter. Sie schossen auch mit Pfeil und Bogen auf Zielscheiben, fuhren mit Pferdewagen, jagten, kämpften, schwammen und ruderten. Aber trotzdem waren es noch keine sportlichen Wettkämpfe, wie wir sie kennen. Die berühmtesten Wettkämpfe erfanden die alten Griechen. Vor ungefähr 3700 Jahren gab es in Griechenland die ersten Olympischen Spiele. Sie hießen so, weil sie auf dem heiligen Hain von Olympia ausgetragen wurden. Das waren Sportplätze und Tempel. Es ging also einerseits um die Götter und andererseits um den Sport. Und der Sport, das waren Laufen, Werfen, Springen, Pferderennen und verschiedene Kampfsportarten wie Ringen oder Boxen. Und trotzdem, auch der Sport der alten Griechen war noch nicht so wie der Sport, den wir kennen. Der entstand in England. Vor ungefähr 300 Jahren wurden in England die ersten großen Maschinen und Fabriken erfunden und das Leben vieler Menschen änderte sich komplett. Anstatt auf Bauernhöfen arbeiteten sie nun in Fabriken. Und es gab zum ersten Mal Freizeit, in der man Sport machen konnte. Oder anderen Leuten beim Sportmachen zugucken. Und das lieben viele Engländerinnen und Engländer bis heute. Fußball, Tennis, Leichtathletik. Die Engländer machten schon damals alles Mögliche. Aber welche Sportart davon die älteste ist, können wir nicht genau sagen. Eine eindeutige Antwort auf die Frage nach der ältesten Sportart gibt es nicht. Denn wir können auch nicht genau sagen, ab wann es denn nun wirklich Sport war. Rennen, werfen und kämpfen, das haben die Menschen wohl schon immer gemacht. Sport haben sie das noch nicht genannt, aber Spaß gemacht hat es bestimmt trotzdem.

0: sagst.
1: Hallo, mein Name ist Haliu.
2: Moin, mein Name ist Armin.
3: Moin, moin, mein Name ist Jonas.
4: Was geht? Mein Name ist Tiana.
5: Hallo, ich bin Sumer.
4: Das Ding, was wir euch beschreiben,
1: ist ein bestimmtes Gerät.
2: Man benutzt es in Turnhallen. Bei Meisterschaften oder den Olympischen Spielen sieht man oft Wettkämpfe an diesem Gerät.
1: Das Gerät besteht aus einer Art dickem, eckigen Balken,
2: der ein bisschen gepolstert ist und einen Lederbezug hat.
4: Dieser gepolsterte Balk steht auf 4 Stützen.
5: Das Ding ist ein Turngerät, das bei Wettkämpfen 160 cm lang ist und 115 cm hoch und 35 cm breit.
1: Schon im Mittelalter gab es solche Geräte, weil die Ritter daran bestimmte Dinge geübt haben.
2: Heute hat das Turngerät 2 Griffe.
5: Die Turner dürfen das Gerät nur mit den Händen berühren.
1: Deshalb schwingen sie ihre Beine die ganze Zeit hin und her und drehen sich,
2: bis ihre Übung zu Ende ist. Die richtige Lösung ist
6: das Pauschenpferd.
5: Man nennt es auch Seitpferd oder einfach Pferd. Es ist ein Turngerät mit einer dem Pferd ähnlichen Form.

0: Ich heiße
1: Jonne.
0: So alt bin ich.
1: 7 Jahre alt.
0: So sehe ich aus.
1: Ich habe blonde, lange Haare, 3 Zahnlücken und coole Klamotten. Zum Beispiel so ein Star Wars T-Shirt, was ich anhabe. Das hat rot, wo das Vader drauf ist, weiß, dann auch noch blau und grün.
0: Das mache ich am liebsten.
1: Ich spiele am liebsten Uno. Da muss man zuerst mischen. Kann man auf unterschiedliche Arten machen. Jeder kriegt 5 Karten und da muss man versuchen hinzulegen. Das macht Spaß, weil das einfach ein lustiges Spiel ist.
0: Mein Lieblingssport.
1: Ich turne gern auf der Turnstange. Man muss die beiden Hände an die Stange nehmen. Dann schwingt man einen Fuß über die Stange. Und dann schwinge ich auch das andere Bein rüber. Dann lasse ich mich vorsichtig los. Und ich baume mit den Füßen an der Stange und mit dem Kopf nach unten.
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4: Vom Geschwistersein.
5: Heute in eurer Expertenrunde dabei.
6: Ich bin die Lina, bin 10 Jahre alt. Ich bin die mittlere von uns. Ich habe einen großen Bruder und eine kleine Schwester. Und ich hätte gerne noch einen kleinen Bruder.
7: Ich bin der Leon, ich bin 8 Jahre alt und ich habe 2 Geschwister.
8: Ich bin der Jona, bin 10 Jahre alt und ich habe eine kleine Schwester.
9: Wie klein?
8: 7.
10: Ich bin die Nela, ich bin 12 Jahre alt und mein Uropa hatte 11 Geschwister.
11: Ich bin die Amalia und ich bin 10 Jahre alt und ich habe 3 Geschwister, 2 Schwestern und einen Bruder.
9: Und in der Geschwisterreihe, wo stehst du da?
11: Ich bin die Älteste.
12: Ich bin die Elsa, ich bin 10 Jahre alt und ich habe 2 Geschwister, eine ältere Schwester und einen kleineren Bruder.
9: Die auch beide hier in der Runde sitzen?
12: Ja.
13: Ich bin Ella, ich bin 10 Jahre alt und ich habe noch einen kleinen Bruder und der nervt manchmal ganz schön.
9: Wie klein ist denn der?
13: Der ist 7.
14: Ich bin die Amelie, ich bin 10 Jahre alt, ich habe einen kleinen Bruder und der ist auch manchmal ganz schön nervig.
1: Und außerdem noch dabei?
15: Die Ursel
9: und die Anne.
15: Wir haben heute kleine Brüder, große Schwestern, große Brüder, kleine Mittelschwestern, große Schwestern. Wir haben eigentlich alles in der Runde. Sandwich-Kinder haben wir auch mindestens eine. Und jetzt würde uns einfach mal interessieren, wie geht's euch denn in eurer Rolle?
7: Mir geht's gut als Kleinster, weil ich muss nicht so oft im Haushalt helfen.
15: Aha, das siehst du so in deine großen Geschwister?
7: Weiß ich nicht.
8: Mir geht's gut, weil ich länger wach bleiben darf.
15: Du bist der große Bruder.
8: Ja.
15: Und sonst, du, bist du zufrieden mit deiner Rolle?
8: Ja, manchmal streiten wir uns, aber meistens spielen wir miteinander.
6: Also ich finde es gut, die Mittlere zu sein, weil ich finde irgendwie, dass die Älteste und die Kleinste immer als erstes von den Eltern halt. Zum Beispiel, wenn die jetzt sagen, räum mal dein Zimmer auf, dann nehmen sie irgendwie immer erst die Größeren und die Kleinen, finde ich.
12: Der Kleinere, auf den müssen die Eltern immer aufpassen, dass er keinen Schmarrn macht. Und die Große müssen sie immer helfen bei der Schule, wenn es gerade nicht passt. Oder wenn sie in der Pubertät sind, dass sie die ganze Zeit motzig sind und dass die Mittlere dann halt so aus den Augen verloren wird. Also nicht aus den Augen, dass sie sich da nicht mehr drum kümmern, aber dass sie dann halt sich zusammenreißen muss und lieb sein muss, weil sie genug zu tun haben mit den Kleinen und den Großen.
10: Ich finde es gut als Große, weil man hat schon viele Vorteile, aber man muss auch mehr helfen. Manchmal will meine Mutter kocht oder mein Vater halt und der andere nicht da ist, dann muss ich immer gut auf sie aufpassen und dann ist es manchmal schwer aufzupassen, zum Beispiel wenn mein Bruder auf die Straße rennt und meine Schwester aus dem Trampolin fällt oder so. Ja, das ist dann schwer.
16: Also ich finde es einerseits gut, also die Größte zu sein, aber auch einerseits schlecht, zum Beispiel Elsa muss sich nie Klamotten kaufen, ich muss mir immer meine Klamotten kaufen, weil Elsa kriegt immer von allen, von Amalia und von mir und von allen kriegt sie immer die Klamotten. Und aber was ich gut finde, dass ich länger wach bleiben darf und dass ich auch manche Filme anschauen darf, die nicht, noch nicht anschauen dürfen.
15: Verstehe ich das richtig, dass niemand von euch die Reihenfolge wirklich tauschen würde?
16: Ich würde lieber in der Mitte sein.
12: Also ich finde es cool als Sandwich-Kind, weil der kleine Bruder darf halt noch nicht so viel wie ich, aber die große Schwester hat halt mehr in der Schule und ich bin halt so in der Mitte und ist eigentlich auch voll cool, weil du darfst mehr als der Kleine, aber die Große ist auch immer noch da, um dir zu helfen, wenn du was brauchst.
15: Sonst noch Wünsche?
7: Ich wäre lieber der Älteste, weil ich dann länger wach bleiben darf.
15: Aber Leon, dann müsstest du ja mehr im Haushalt helfen, wenn du der Älteste wärst.
7: Ja, aber dann darf ich halt auch länger wach bleiben.
15: Und du müsstest alle deine Klamotten selber kaufen?
7: Brauche ich eigentlich nicht. Ich brauche nicht so viel Klamotten.
6: Ich finde es gut als große Schwester, weil dann kann man den kleinen Bruder auch ein bisschen... Ja.
15: Was heißt ja? sagen, wo es lang geht?
7: Ja. Immer richtig die Meinung sagen.
15: Und sagt er dir auch seine Meinung dann?
7: Ja, aber meistens nicht mit Worten.
15: Sondern mit Taten.
7: Ja.
15: Wird er dann handgreiflich?
7: Manchmal.
6: Also ich finde es auch sehr gut, die Mittlere zu sein, weil man darf mehr als die Kleine, aber man muss auch weniger im Haushalt helfen als die Große, also als die größten Geschwister.
15: Wieso würdest du dir noch einen ganz kleinen Bruder wünschen?
6: Wenn man einen kleinen Bruder hat, ich finde es auch gut, wenn man nicht so im Mittelpunkt steht, weil wenn man dann mal Schmarrn macht, dann fällt es den Eltern nicht so auf, als wenn man immer im Mittelpunkt steht und dann würde man mehr Ärger kriegen, als wenn die nicht so aufpassen. Und ich finde es eh gut, wenn man mehr alleine macht, als dass die Eltern immer nur auf dich gucken. Und deswegen würde ich mir schon noch einen kleinen Bruder wünschen.
15: Verstehe.
13: Ich finde es auch gut, die Älteste zu sein, weil zum Beispiel ich durfte dann auf der Wiesn auch mehr Fahrzeuge fahren als mein Bruder. Ja, und es ist auch manchmal cooler, weil man kann den Kleinen dann auch helfen, auch wenn sie dich dann manchmal anschnauzen.
6: Ich finde es auch gut, dass man die Mittlere ist, weil wenn man jetzt zum Beispiel Streit mit der Kleinsten oder dem Größten hat, dann ist irgendwie die Mittlere, wenn jetzt irgendjemand das petzt, das irgendwie finde ich, die anderen kriegen immer dann eher Ärger als einer.
9: Ach, du bist ja so in so einer Schutzzone, ja. So einer Geheim als Mittlere?
5: Quatsch und Weisheit.
9: Elsa, ich habe gerade gehört, dass du ganz viele Klamotten erbst von der Nela. Ist das immer cool?
12: Also Nela hat coole Sachen und Ami auch. Aber es gibt natürlich auch Sachen, die mir nicht gefallen. Und die nehme ich dann auch nicht und die kommen dann auf die Flohmarktkiste.
13: Manchmal tut mir mein kleiner Bruder auch ein bisschen leid, weil wenn ich dann zum Geburtstag ein neues Fahrrad bekomme, dann erbt er immer mein altes und er kriegt eh immer fast immer meine alten Sachen. Also.
9: Aber heißt es beim Neukaufen dann schon, nimm mal nicht die Farbe, weil die gefällt ihm dann nachher nicht?
13: Nee, also ich nehme jetzt eh kein rosanes Fahrrad. Mein Fahrrad ist schwarz.
6: Also bei uns gibt es ja eigentlich gar kein Problem. Ich ziehe auch manche Klamotten von meinem Bruder an, die mir halt gefallen. Und zum Beispiel die Schuhe kriege ich alle von meinem Bruder, weil mir die passen. Und wir heben auch alle Bobbycars, Fahrräder und Inline auf. Deswegen haben wir auch immer so viele von einem und so viele Größen. Und ja, und dann verwendet es jeder. Also alle Sachen, die ich hatte, gehören jetzt meiner Schwester.
1: Und jetzt kommt zusammen von Fanta 4. Musik bitte!

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1: Boah, geh aus meinem Zimmer.
2: Ami, jetzt zum 100. Mal, mach das Licht aus.
3: Lass mich mal in Ruhe.
1: Leander, beiß mir nicht in die Nase.
3: Samuel, hör auf, mich anzuspucken.
4: Wie ist das, wenn ihr streitet? Und weswegen? Und wie kommt ihr da am besten wieder raus?
3: Also, eigentlich, wenn ich mit meiner Schwester... Wir spielen dann eigentlich oft Kämpfen, aber dann ist kein Spiel mehr. Dann wird es später kein Spiel mehr.
4: Also ihr spielt Kämpfen?
3: Ja, und dann wird es immer mehr und dann wird es kein Spiel mehr.
4: Und wie kommt dann wieder Frieden? Weil wenn es kein Spiel mehr ist, das klingt nicht gut.
3: Dann helfe ich der Nela. Oder Nela hilft mir.
4: Und wer verzeiht zuerst?
5: Also eigentlich geht's immer, bis einer weint.
3: Irgendwann tut halt der eine dem anderen weh aus Versehen und dann weint er halt und wird halt sauer auf den anderen, obwohl es halt eigentlich nur ein Spiel war. Oder durch Provokation, weil mein kleiner Bruder oder meine große Schwester provozieren mich sehr oft. Und dann werde ich halt sehr schnell handgreiflich, auch wenn man es eigentlich nicht machen soll, sondern erstmal sagen, hör bitte auf. Aber das provoziert mich dann so, dass ich dann richtig wütend werde. Und das ist immer blöd.
4: Und kriegst du die Wut dann auch schnell wieder weg oder was machst du dann mit der?
3: Ja, also dann gehe ich halt in mein Zimmer und tu mich kurz ausreagieren und dann ist es aber auch wieder weg.
6: Ich streite mich eigentlich ziemlich selten mit meiner kleinen Schwester.
4: Woran liegt es, dass ihr so harmonisch miteinander seid?
6: Weiß ich nicht. Wir spielen halt oft zusammen und meistens Spiele, wo man sich halt auch nicht so streiten kann.
4: Das klingt gut.
7: Also wir streiten uns oft. Das, wo wir uns am meisten drüber streiten, ist, dass wenn ich ihn verbessere, dann faucht er mich an, dass ich das gefälligst lassen soll. Und dann geht es so eine Weile lang.
8: Ich finde, zu Geschwistern gehört auch, dass man sich streitet, weil es ist eigentlich ganz normal.
3: Also bei mir ist es so, als wir letztes Mal die Nela und ich gespielt haben, da hat die Nela halt aus Versehen mit ihrem Kopf, also mit ihrem Bein auf meinen Fuß und dann bin ich mit der Nase so komplett auf den Boden geknallt, da hatte ich fett Nasenbluten und meine Nase ist ein bisschen angestaucht.
5: Oh. Angestaucht? Ihr übertreibt komplett.
4: Aber ihr habt es ja eigentlich aus Spaß gemacht, gell? Ja. Deswegen ist man da noch gar nicht böse, oder?
3: Ich war schon ein bisschen böse.
9: Wie ist denn das mit dem Versöhnen unter Geschwistern? Ist das anders als bei Freunden, Nela?
5: Also bei mir und Elsa meistens ist es so, dass wir streiten es halt dann und dann tun wir halt immer so zickig angucken und tun halt immer so zickig so zu uns reden. Und dann irgendwann ist halt so, dass wir dann so drüber lachen, weißt du, irgendwann am Anfang ist noch so ernst und dann irgendwann lachen wir halt dabei, wenn wir denken, und dann ist eigentlich wieder gut. Also es ist jetzt nicht so, dass wir uns die Hand geben und sagen, Entschuldigung, sondern das läuft sich dann so von selber aus, weil man irgendwann es halt auch witzig findet.
9: Elsa?
3: Ja, es ist immer so, weil ich will, also Nela guckt mich dann immer so motzig an und ich halt dann so zurück und irgendwann lacht halt Nela und dann lache ich halt auch und dann ist alles wieder gut. Und letztes Mal hat sie mir irgendwie richtig weh getan und da kam sie dann zu mir und hat gesagt, Entschuldigung, und hat mich in den Arm genommen und so geht's auch. Ja, wir haben nämlich Kerzen gemacht und auf einmal kam halt Nela dann auf meinen Balkon, weil das muss ja abkühlen. Und hat einfach in unsere Kerzen reingefasst, obwohl die noch nicht trocken waren. Und hat da so rumgebarzt. Und wir, Nela, geh jetzt weg, wir machen das gerade. Du machst sie gerade kaputt. Und irgendwann wurde ich dann so sauer, weil sie hat dann so blöde Sprüche abgegeben. Und gesagt, nee, ich bleibe jetzt hier. Und hat sich da extra so einen Weg gestellt. Und mich immer so von der Seite so angewidert. Und mich so zur Seite, nein, so angeschubst und gezwickt. Und dann wurde ich so sauer. Und dann hat Nela von Mama Anschiss bekommen.
5: Ich wollte nur helfen, weil ihr wisst nicht gar nicht, wann die Kerzen überhaupt trocken sind.
3: Ich habe das schon 10-mal gemacht mit dir, außerdem weiß ich es jetzt langsam und bin nicht dumm.
5: Stellst dich aber so an.
3: Gar nicht.
9: Bevor ihr euch jetzt noch kloppt, Amalia, wie ist es bei euch? Du die Größte?
10: Also ich streite mich meistens nur mit meiner ältesten, jüngeren Schwester. Weil die andere ist noch ein bisschen klein. Die, wenn, ja, also sie ist sehr süß, aber wenn sie sauer ist, zum Beispiel bei Essen ist sie ganz speziell, sie isst nur bestimmte Sachen, wie Pommes oder Wurst, sie isst eigentlich nur ungesunde Sachen. Und wenn sie das halt nicht kriegt, dann schreit sie und geht auf ihr Zimmer.
6: Also meistens streite ich mich mit meiner kleinen Schwester ja gar nicht, aber wenn, dann schlichten den Streit eigentlich meistens meine Eltern, also meine Mutter.
7: Also bei mir ist es so, ich streite mich entweder mit der Elsa oder der Nela, aber wenn ich dann lange ärgere, dann macht es irgendwann keinen Spaß mehr.
8: Bei uns ist eher so, dass wir uns schnell vertragen. Also wenn ich und meine Schwester uns streiten, dann geht meine Schwester zickig weg, aber dann kommt sie auch wieder und sagt, spielen wir was zusammen. Oder wenn meine Geschwister sich streiten und ich nicht da bin, dann tut es auch meine Mutter klären. Und die sagt dann halt einfach, dass sie aufhören sollen. Wenn sie es nicht machen, dann soll halt meine Schwester in ihr Zimmer gehen, mein Bruder in seins. Also dann klappt das manchmal auch.
4: Und wie ist es bei euch mit dem wieder Vertragen und Verzeihen? Seid ihr da nachtragend oder geht es eher schnell?
7: Es ist unterschiedlich. Manchmal verziehen wir uns beide in unsere Zimmer oder er kommt dann irgendwann hin und klopft oder schiebt einen Zettel unter der Tür durch.
9: Oh, und was steht dann da drauf?
7: Immer was anderes.
4: Und verzeih mir?
7: Ich weiß es nicht. Und dann irgendwann komme ich halt zu ihm und sag, ja, alles gut, passt schon.
4: Du, Ella?
5: Also ich bin gar nicht nachtragend, glaube ich. Aber mein Bruder ist manchmal schon ganz schön nachtragend. Also wenn wir uns ein paar Tage wieder streiten, dann sagt er, ja, Ella, das hast du doch vor ein paar Tagen schon mal gemacht. Und dann ich so, hä? Weil manchmal denkt er sich dann auch ein paar Sachen aus und dann wird's kritisch.
6: Bei mir ist es auch so, wenn ich mich mit meiner kleinen Schwester streite, dann gibt meine kleine Schwester mir einen Zettel und da steht Jona, Herzchen, Lina.
4: Oh, aber da kann man ihr ja dann nur wieder verzeihen, oder?
6: Ja.
9: Wie ist denn das, wenn ihr Streit mit den Eltern habt?
6: Also eigentlich streite ich mich fast nie mit meinen Eltern, aber wenn, dann hilft mir meine kleine Schwester.
10: Also manchmal, wenn ich mich mit meinen Eltern streite, dann hilft meine Schwester mir auch und dann ist plötzlich sie viel böser auf meine Eltern, obwohl sie sich gar nicht mit ihnen gestritten hat.
9: Während sie dich verteidigt?
10: Ja.
3: Also ich habe mich mit Nela, einem Elternteil, gestritten und da haben halt Nela und ich zusammengehalten und Leon hat halt zu dem Elternteil gehalten, aber manchmal ist es auch so, dass Leon und ich zusammenhalten gegen Nela oder, keine Ahnung, gegen alle. Also es ist immer unterschiedlich.
9: Ihr könnt immer so Grüppchen bilden?
3: Ja.
9: Cool, ihr seid ja zu fünf, dann geht es immer ungerecht aus.
3: Ja.
7: Bei uns gibt es am meisten Streit mit meiner Mama, weil wir haben ein Kaninchen und das Kaninchen gehört mir, weil das von meinem Bruder ist gestorben, also musste eingeschläfert werden. Und dann muss ich halt immer den Hasenstall sauber machen und die Kacke da rauskratzen. Und das mache ich halt nicht so gerne. Und dann, ja, wenn ich es halt nicht mache, dann kriege ich Ärger von meiner Mama. Oder wenn ich die Spülmaschine nicht ausräume. Oder mein Bruder.
9: Und fändest es gerechter, wenn dein Bruder auch noch mit ausmisten müsste? Weil immerhin hatte er ja auch mal ein Kaninchen.
7: Ja, weil früher hat er ja auch nie mitgeholfen.
9: Das ist eh so ein Thema, ne? Gerechtigkeit unter Geschwistern.
5: Und zwar ist es bei uns so, also wenn man Geschwister hat, muss man halt auch mal gucken, wo man bleibt. Essenstechnisch meine ich jetzt. Und bei meiner Omi ist es ganz krass. Und zwar wiegt die das mit der Waage ab, wie viel Chips jeder bekommt. Das ist genauso wie beim Milchreis. Wer zuerst Milchreis bekommt. Und das wechselt immer erst Elsa, dann Leon. Dann wechselt am nächsten Tag Leon, dann Elsa. Wer zuerst einen Zimt Zucker drauf bekommt. Wer zuerst den Kartoffelbrei auf dem Teller bekommt. Wie viele Schrimps werden abgezählt.
6: Was sind Schrimps?
5: Also Schrimps sind so kleine Garnelen, so kleine Meeresbewohner. Und die schmecken sehr lecker und darum mussten wir uns auch immer streiten. Ich finde es aber auch gut, dass unsere Omi da so drauf achtet, dass jeder gleich viel bekommt. Und bei den Schrimps, da entsteht so eine leckere Kruste und um die streiten uns auch immer, ich und Elsa.
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10: Seid ihr eigentlich manchmal neidisch auf eure Geschwister?
3: Ja, eigentlich schon manchmal, weil dann kriegen die was und ich krieg's halt nicht. Also schon manchmal neidisch.
6: Also ich bin nicht neidisch auf meine kleine Schwester. Ja, weil ich genauso coole Sachen mache, finde ich.
4: Vorhin ging es ja um die Frage, um die Aufmerksamkeit der Eltern, Jona, gell? Also hast du das Gefühl, dass die das auch gut verteilen zwischen euch?
6: Also ziemlich gut, ja. Zum Beispiel, wenn da einer auf dem Kindergeburtstag ist, dann machen sie mit dem anderen irgendwas Schönes. Und dann wechselt es quasi so ab.
7: Also ich bin neidisch auf Nela, weil sie darf halt Sachen gucken, die wir noch nicht gucken dürfen. Weil die Nela will immer Let's Dance gucken und es ist halt irgend so eine Tanzshow und das finde ich irgendwie langweilig.
5: Das schauen wir heute Abend, gell?
8: Also ich bin nicht neidisch auf meinen Bruder. Ich meine, er darf mehr, aber wenn ich genauso alt bin wie er, dann darf ich das ja auch alles anschauen. Also und auf meine Schwester bin ich schon gar nicht neidisch, weil ich will nicht so viele Barbies und Ladybug gucken und was auch immer.
4: Wie ist es bei dir, Ella? Kennst du das manchmal so ein bisschen Eifersucht oder Neid?
5: Selten. Also wirklich sehr, sehr selten. Aber ich glaube, mein Bruder ist manchmal neidisch oder eifersüchtig. Weil ich habe ja vorhin auch schon gesagt, dass er dann immer alle alten Sachen von mir einkassiert und ich halt die neuen bekomme. Deswegen glaube ich, dass er manchmal ein bisschen eifersüchtig ist.
4: Meint ihr eigentlich, dass eher die Großen auf die Kleinen eifersüchtig sind oder die Kleinen auf die Großen?
6: Also ich bin halt auch fast nie neidisch, auch weil meine kleine Schwester irgendwie immer an mich denkt, wenn sie irgendwie beim Zahnarzt eine Süßigkeit bekommt, weil, also zum Beispiel einmal ist sie mit dem Fahrrad ausgerutscht und hatte dann so, hier war alles offen, das wurde zugenäht.
4: Am Auge, an der Augenbraue.
6: Ja, und dann hat sie, glaube ich, eine Meerjungfrau von denen bekommen und dann hat sie gesagt, aber mein Bruder soll auch was haben und dann habe ich so einen Frosch bekommen.
4: Was für eine Schwester?
7: Also meine Schwester, wenn ich denn mit dem Papa zum Beispiel unterwegs bin, dann darf ich mir mal was Kleines aussuchen und dann, wenn ich es den Mädels zeige, dann sind die vielleicht manchmal eifersüchtig ein bisschen.
4: Und Nela zieht ihre Augenbrauen hoch.
5: Also ich finde es überhaupt gar nicht schlimm, wenn sich der Leon irgendwas kauft, wenn er es von seinem Geld kauft. Aber ich finde es blöd, wenn die Eltern einem anderen Geschwisterteil etwas kaufen von ihrem eigenen Geld und den anderen aber nichts mitbringen. Das finde ich dann blöd. Aber wenn sich jeder von seinem Taschengeld was kauft, dann finde ich das vollkommen okay.
9: Da kämen wir an einen wichtigen Punkt. Ihr Experten und Expertinnenrunde, eure Tipps an Eltern für den guten Umgang mit Geschwistern.
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10: Also immer versuchen, geduldig zu bleiben. Also es ist auch manchmal bei mir so, wenn ich von der Schule halt zu Hause bin, jetzt wenn ich zum Beispiel allein zu Hause bin, da meine Mutter kommt mit allen Geschwistern und zwei weinen oder so, dann bin ich gleich so, dann nehme ich meinen kleinen Bruder, spiele mit ihm Ball und meine andere Schwester, die nehme ich dann mit und Mama kocht was und dann weint keiner mehr.
8: Also ich finde, also wir hatten mal so eine Liste, haben wir mal gemacht, das gehört auch dazu, dass wenn zum Beispiel immer jeder seine Hausaufgaben macht oder zum Beispiel ich immer den Mäusekäfig gemacht habe, dann haben wir immer so Striche bekommen oder Sterne. Und wenn man alles voll hatte, dann durften wir uns zum Beispiel eine Süßigkeit oder mit den Eltern einmal ins Kino gehen oder ins Schwimmbad. Und das fand ich halt cool, weil da hat halt jeder was bekommen und wenn die anderen halt es nicht gemacht haben, dann waren sie halt selber schuld, weil sie hätten die Chance gehabt. Und ich finde, das ist dann auch gerecht.
6: Wie viele Sterne hat man denn gebraucht?
8: Also es war unterschiedlich. Ich glaube, für Süßigkeiten hat man 10 gebraucht und für einmal ins Kino gehen oder ins Schwimmbad 20.
10: Also vielleicht aufpassen, wenn einer schon was Süßes hat, dem anderen nicht so viel geben, also das dem anderen also ein bisschen mehr geben oder so, weil ich und meine Schwester haben halt was Kleines Süßes bekommen und meine Schwester hat mir dann was von sich noch abgegeben, weil sie hatte schon was und das fand ich dann sehr nett.
5: Und jetzt kommt Einmal um die Welt von Crow.

0: Sagt mal, wenn es euren Geschwistern schlecht geht, was macht ihr dann? Wie geht's euch dann?
1: Also wenn es den Geschwistern gut geht, dann interessiert man sich jetzt nicht so krass für die oder für deren Gesundheit. Aber wenn es denen schlecht geht, merkt man es so richtig, dass man auch irgendwie so ein bisschen traurig wird. Das habe ich jetzt auch bei Elsa gemerkt, wo sie dann so wochenlang im Bett gelegen ist und man wird dann halt auch immer so ein bisschen mittraurig. Und man will halt auch, dass es den anderen gut geht. Und ja, das fand ich ganz schön schlimm, Elsa so zu sehen.
2: Also es kommt halt drauf an, was meine Geschwister haben. Ich versuche sie auch so viel wie möglich zu unterstützen, aber ich kann das halt nicht so viel wie meine Mama, weil sonst werde ich dann auch noch krank und dann muss meine Mama auch noch auf mich aufpassen. Aber sonst versuche ich halt so viel wie möglich auf sie aufzupassen und sie zu pflegen.
3: Also ich finde es schon schlimm, sie zu sehen, wenn es ihnen schlecht geht, weil es ist kein schönes Gefühl. Und dann versuche ich sie schon immer zu trösten, aber man kann halt nicht so viel machen, weil man ist ja auch nur ein Mensch und man kann nicht so viel für sie tun. Aber wenn man bei ihnen ist, dann geht es ihnen, glaube ich, schon besser, wenn jemand da ist, mit dem sie reden können.
0: Bestimmt.
1: Mein Bruder war auch irgendwann letztens krank und das hat sich auch voll komisch angefühlt, weil ich habe ihn dann auch nicht im Hort gesehen und auch nicht in der Schule, in der Pause. Und wir sind auch nicht zusammen zur Schule gegangen, also es war irgendwie voll komisch.
4: Wenn mein Bruder irgendwie krank oder so ist, also wenn er nicht krank ist, sondern er einfach nur traurig ist, dann tröste ich ihn meistens. Und wenn er krank ist, versuche ich irgendwas zu basteln oder so, was ihn wieder ein bisschen aufmuntert.
5: Ich bin ja jetzt 8 Jahre alt und an meinem Geburtstag, da war ich auch krank. Also ich konnte mich gar nicht richtig über meine Geschenke freuen.
0: Du Armer. Deine Geschwister, waren die dann ganz lieb zu dir?
5: Ja. Die waren ja in der Schule, deswegen habe ich eigentlich nicht so richtig gesehen.
2: Einigermaßen. Also meistens bin ich die weint oder so, weil wegen Freundinnen oder irgendwie, keine Ahnung, wenn ich mal mich mit einer Freundin gestritten habe oder so, dann weine ich sehr, sehr schnell. Aber ich und meine Schwester machen manchmal so, wenn ihr irgendwas Blödes in der Schule oder so passiert ist, machen wir manchmal so Tage. Abends, während sie sich umzieht, erzählt sie mir halt, was passiert ist und dann versuchen wir zusammen eine Lösung zu finden.
0: Und findet ihr immer eine?
2: Meistens schon.
6: Zusammen bis ans Ende dieser Welt.
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0: Würdet ihr mit euren Geschwistern bis ans Ende dieser Welt gehen?
1: Ja, wenn er mich nicht die ganze Zeit nervt.
2: Bei mir ist es genauso. Wenn er nicht irgendwie was Komisches macht, dann ja.
0: Mit Bedingungen?
1: Ja, also wenn meine Schwester nicht so zickig ist und mein Bruder nicht so nervig ist, dann, also auch wenn sie so sind, würde ich auf jeden Fall schon mit denen, weil jeder ist so.
5: Ja, würde ich schon.
0: Ohne Bedingungen?
5: Ja.
1: Ja. Ja, auf jeden Fall.
3: Ja, ich würde mit meinen Geschwistern bis ans Ende der Welt gehen.
8: Aber wo ist denn das Ende der Welt?
1: Am Ende der Welt.
3: Das Ende der Welt ist da, wo du nicht bist.
8: Manchmal habe ich auch Angst, wenn meine kleine Schwester krank ist, denn irgendwie, wenn sie meistens irgendwie Fieber hat, dann nachts, dann sagt sie irgendwie so komisches Zeug irgendwie, ich ertrinke, ich sterbe, ich will ein Wasser. Nein, ich will kein Wasser. Und dann habe ich halt irgendwie Angst.
9: Ich habe noch eine letzte Frage. Stellt euch mal vor, ihr so in 15 oder 20 Jahren mit euren Geschwistern, wie wird das sein?
2: Also ich kann mir so 2 Sachen vorstellen. Entweder ich bin so total der Familienmensch und wir sehen uns fast jede Woche. Oder ich werde so die Tante, die immer verreist ist und um die Welt reist und nur an Weihnachten immer den Kindern irgendwas mitbringt aus den anderen Ländern.
9: Deinen Nichten und Neffen dann, ne?
2: Ja. Meine Schwester will 13 Kinder.
1: Das wird aber anstrengend.
9: Dann musst du vor allen Dingen viele Geschenke mitbringen.
3: Also ich könnte mir vorstellen, dass ich also der Familienmensch bin, dass ich zu meinen Geschwistern ein gutes Verhältnis habe und wir Sachen zusammen unternehmen. Und wenn wir halt dann älter sind schon, also über 20, dann wenn wir Kinder haben, dass wir uns dann öfter treffen und so. Oder halt ja eben eine Tante, die dann um die Welt reist. Oder in einem anderen Land lebt und immer so Briefe schreibt und nur an den Festtagen kommt und die Kinder begrüßt und ihnen Sachen mitbringt.
4: Irgendwie kann ich es mir nicht so richtig vorstellen, wie es dann später wird, weil es sich wahrscheinlich noch viel ändert. Aber ich glaube, dass ich mich jetzt mit meinem Bruder nicht irgendwie zerstreite und dann gar nicht mehr sehe. Vor alledem jetzt mit 20, ich habe zwei Cousins und Cousinen, die sind 21 und 25 und die leben auch fast nebeneinander in der gleichen WG. Also.
9: Oh, vielleicht wird es eine Geschwister-WG.
4: Ich glaube nicht, dass ich mich mit ihm zerstreite, aber ich glaube auch nicht, dass wir jetzt in einem Haus wohnen werden. Also ich finde es schwer, weil jeder verändert sich ja. Aber ich kann mir vorstellen, dass ich zu meiner Schwester, dass wir uns öfter sehen werden als ich und mein Bruder. Weil mein Bruder ist eher der jetzt auch schon so, der halt eher alleine ist und oder mit seinen Freunden. Und deswegen kann ich mir vorstellen, meine Schwester ist halt eigentlich immer zu Hause, auch weil sie noch nicht alleine rausgeht. Aber egal. Auf jeden Fall, ich kann mir vorstellen, dass ich und meine Schwester uns sehr oft sehen werden.
5: Also ich will in 20 Jahren auf jeden Fall einen Hund haben.
9: Und wie wird's mit deinen Geschwistern sein in 20 Jahren, wenn du dann so 28 bist und die Nela schon 32?
5: Ja, ich stelle mir das schon ein bisschen cool vor.
7: Ein bisschen?
8: Ich kann mir schon vorstellen, also wenn ich dann irgendwann halt ausgezogen bin und meine kleine Schwester, dass wir uns dann vielleicht für kurze Zeit irgendwie ein kleines Haus teilen, aber dann später glaube ich nicht, dass wir in einem Haus wohnen.
10: Das war Quatsch und Weisheit.
5: Heute waren eure Okay, heute waren eure Geschwisterexperten und Expertinnen. Nela, Leon und in Englisch Lion.
11: Amelie,
12: Ella,
13: Elsa,
14: Amalia,
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5: 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Hier geht's jetzt weiter mit Musik.

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0: Heute ist ein besonderer Tag in diesem Jahr. Warum, das verrate ich euch gleich.
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2: mit der Mitsommernacht in Schweden, dem Umstandsheini im Hochsommer, einem neuen Eintrag ins Mausfreundebuch und natürlich mit der Maus und dem Elefanten. Vandaag mit Mitsommernacht in Schweden, Umstandsheini in Hochsömme, mit Indoren Moos Fründenburg und nettes Aaltiet mit Moos und Elefant. Das war Ostfriesisches Plattdeutsch.
0: Hallo ihr Lieben, hier ist Nina und jetzt macht doch mal bitte alle die Augen zu. Ja, ihr auch, los und ihr da draußen auch. Und jetzt hört einfach mal. Ach, klingt das wohl nach Sommer? Auf einer Sommerwiese rumliegen, ein lecker Getränk dazu. Ah, da spielen ein paar Kinder Fußball. Ach Mensch, und da vorne, ich glaube, Achtung, jetzt und platsch, hopsen sie ins Planschbecken. Leute, heute ist Sommersonnenwende. Das bedeutet, heute Nacht ist die kürzeste Nacht dieses Jahres und der Tag ist so lang wie kein anderer in diesem Jahr. Ich finde auch, das ist auf jeden Fall ein Grund zu feiern und das machen wir auch. Wir feiern heute den Sommer mit allem, was er so Schönes zu bieten hat.
3: Ich finde den Sommer ja ganz toll, weil da kann man auch in kurzer Hose oder in Kleidern rumlaufen und ins Schwimmbad gehen oder an den See und einfach ein Eis essen oder mit Freunden sich treffen und draußen spielen und das macht halt Spaß, finde ich. Und da kann man auch schön in den Urlaub fahren, an den Strand. Oder nach Spanien oder so. Und das finde ich halt ganz schön im Sommer.
4: Im Sommer gehe ich ganz gerne baden. Ich habe ein Boot. Damit fahre ich manchmal auf dem Otto-Mai-Glasee. Also im Sommer ist es immer sehr, sehr heiß. Und wir haben gerade ein Zelt im Garten und da ist es sehr heiß drin. Da muss man echt aufpassen, dass man nicht verbrennt. Und unsere Nachbarn haben so eine Wasserrutsche. Da wird von den Seiten Wasser in die Rutsche reingespritzt. Dann kann man da durchrutschen. Und das mache ich auch sehr gerne.
5: Der Sommer ist für mich ziemlich schön, weil wir haben einen Pool im Garten. Und mit meinem Hund, da können wir immer mit dem Gartenschlauch spielen. Das finde ich immer am schönsten.
6: Also ich finde den Sommer auch gut, weil man da in den Pool gehen kann. Und ich mag den Sommer, weil der so heiß ist, da nicht so kalt wie im Winter. Da kann man draußen spielen. Da kann man, wenn man in den Bergen ist, auf Bergsteigentour gehen.
7: Ich finde den Sommer toll, weil wir dann immer zu einem Haus von meiner Oma fahren. Und das ist sehr weit weg und das machen wir jedes Jahr wieder und das ist schön. Dann gehen wir mal an den Strand und gehen ganz lange ins Wasser, haben da Strandkörbe und das ist richtig toll. Und ich mag den Sommer total gerne.
0: Und ich auch. Und wisst ihr, was bei so einer Sommerfeier wie unserer heute natürlich auch auf keinen Fall fehlen darf? Schlumpfeis. Mausköchin Julia steht schon in den Startlöchern, um uns das später zuzubereiten. Jetzt begrüßen wir aber erstmal die bevorstehende Mitsommernacht. Das hier sind die Klick-Klicks.

0: Heute erzählt er uns die ganz besondere Geschichte des größten Sommerhits aller Zeiten. Eines echten Weltrekord-Sommerhits.
1: Hochsommer im tiefen Südosten der USA, vor 90 Jahren. Der erfolgreiche Komponist George Gershwin und der Autor DuBose Hayward sind in South Carolina unterwegs, in den armen Vierteln der schwarzen Bevölkerung. Hier sammeln sie Ideen, denn Gershwin plant eine Oper über das Leben der Menschen dort. Porgy und Bess soll sie heißen. Gershwin erfindet die Musik, DuBose Haywards Buch Porgy liefert die Geschichte. George Gershwin ist damals ein berühmter Musikerfinder. Seine Songs sind Hits für Musicals und auch Filme. Aber Porgy und Bess, die Oper, ist auch für ihn etwas Neues. Denn es soll eine Oper nur mit schwarzen Schauspielerinnen und Schauspielern werden. Das ist etwas sehr Seltenes. Porgy und Bess erzählt eine Liebesgeschichte. Zwischen dem gehbehinderten Bettler Porgy und der schönen, leichtlebigen Bess. Das Herzstück ist ein Song namens Summertime, Sommerzeit. Der wird direkt am Anfang gesungen und taucht dann immer wieder auf.

0: Summertime ist ein ruhiges Wiegenlied, ein Einschlaflied. In der Oper wird es gesungen von der bettelarmen jungen Mutter Clara für ihr Baby. Sie ist neben Porgy und Bess eine Hauptfigur der Oper. Für Clara und ihren Mann, einen armen Fischer, ist das Leben im Süden der USA knüppelhart. Auch das kleine Baby wird es später im Leben nicht leicht haben. Umso mehr berührt es, wenn Clara für ihr Baby singt.
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0: Alle, die das hören, wissen, so ist das Leben der Familie in Wirklichkeit nicht. Aber Clara singt das, weil sie sich so sehr ein sorgenfreies Leben wünscht. Und weil es sich beim Singen eben doch für einen ganz kleinen Moment so anfühlen kann, als wäre das Leben leicht. Wie schwer das Leben in echt ist, erzählt die Musik. Sie klingt nämlich ganz ähnlich wie ein todtrauriges Volkslied aus der Zeit der amerikanischen Sklaverei.

In dem Lied heißt es: Ich bin so verloren, ich will nur noch weinen. Manchmal fühle ich mich verlassen wie ein Kind ohne Mutter. Gershwin hat sich Teile dieser Melodie für Summertime ausgeliehen.

Gershwins Oper Porgy und Bess ist kein großer Hit, als sie aufgeführt wird. Sie wird erst viel später ein Welterfolg. Und es gibt viel Kritik. Manche sagen, Gershwin als reicher, weißer New Yorker sollte lieber nicht über das Leben der armen, schwarzen Menschen schreiben. Aber der Song Summertime schlägt ein. Summertime wird von einem Opernstück zu einem Radiosong. In ganz unterschiedlichen Versionen. Mal klingt der Song nach Jazzclub. Mal sehnsüchtig mit großem Orchester. 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Manche Versionen laden zum Tanzen ein. Andere sind so rockig, dass man bestimmt dazu nicht einschlafen kann. In jedem Sommer erscheinen neue Versionen des Songs. Summertime wurde so oft gesungen, dass es einen Eintrag im Guinness

Buch der Weltrekorde hat, als der am meisten aufgenommene Song aller Zeiten. Fans zählen bis heute fast 100.000 unterschiedliche Fassungen. Summertime, ein Weltrekord-Sommerhit, der eigentlich ein Opernlied war. Der schönste Traum von einem sorgenfreien Sommer, der je besungen wurde.

Wahnsinn, oder? So viele Fassungen von nur einem einzigen Lied. Und eine hören wir jetzt nochmal in voller Länge. Und zwar die von Sängerin Billie Holiday aus dem Jahr 1906.

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1: James ist neu dabei im Maus-Freunde-Buch. Der Fußball- und Eisdielen-Fan, den ihr jetzt kennenlernt.
0: Maus-Freunde-Buch.
2: Ich heiße
3: James.
2: So alt bin ich.
3: Ich bin 9.
2: So sehe ich aus.
3: Ich habe schwarze Haare, braune Augen und ich habe eine Zahnspange.
2: Meine Lieblingsklamotten.
3: Ich ziehe gerne Jeans an und ein T-Shirt. Und auf meinem T-Shirt sind meistens sehr viele Tiere drauf oder so.
2: Das finde ich toll.
3: Ich gehe mit meinen Freunden gerne raus. Dann gehen wir manchmal zur Eisdiele. Laufen wir da zusammen hin. Dann nehmen wir uns immer Geld mit und dürfen uns so 2 Kugeln Eis aussuchen.
2: Mein Lieblingseis.
3: Meine Lieblingseissorte ist Haselnuss.
2: Mein Lieblingssport.
3: Fußball. Bin in einem Verein. Ich spiele Abwehr. Toll finde ich am Fußball, dass wir zusammenspielen. Und dann können wir uns besser kennen und dann lernen wir eben schießen und dann können wir später ganz gut Fußball spielen. Ich bin Fan von Borussia Dortmund. Ich gucke gerne zu, wie die Fußball spielen.
2: Diese Farbe mag ich besonders.
3: Meine Lieblingsfarbe ist gelb. Das ist sehr hell und meine ganze Familie mag Dortmund. Alle mögen dann sehr gerne gelb. Wenn die ein Tor schießen, dann sind sie sehr laut und jubeln sehr doll und gehen manchmal ins Stadion noch rein. Und sind sehr große Fans.
2: Dieses Tier mag ich besonders.
3: Mein Lieblingstier ist eine Katze, weil ich selber eine Katze habe. Die heißt Fixie. Die ist orange und die hat weiße Streifen, so kleine.
2: Bist du Maus, Ente oder Elefant?
3: Elefant. Ich mag sehr gerne Elefanten und die Rüssel ist cool.
2: Maus-Freundebuch.
1: Yay, der Elefant begrüßt dich herzlich im Team Elefant, James. Und für alle Maus-Fans, die noch nicht dabei sind, im Maus-Freundebuch habe ich hier noch die Infos, wie ihr das anstellen könnt.
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1: Ganz einfach, oder? Wichtig ist noch, dass ihr uns da auf dem Maus-Anrufbeantworter unbedingt auch eure Telefonnummer sagen müsst, damit wir euch zurückrufen und uns mit euch verabreden können. Maus, freust du dich schon, hm? Auf jede Menge neue Mausfreunde?
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0: Ice Cream ist ein gutes Stichwort. Los, alle Mann ran an den
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0: Mausköchin Julia hat für Christian ein ganz besonderes Experiment vorbereitet. Ich weiß nur, es geht um unsere Sinne, ums Sehen, Riechen, Schmecken, Hören, Fühlen, um Farben und um Schlümpfe.
2: Herzlich willkommen in meiner Experimentierküche. Wir machen heute was richtig, richtig Cooles. Du bekommst gleich erstmal eine Augenbinde, damit du nicht siehst, was ich jetzt gleich hole.
3: Ja.
2: Und dann gebe ich dir verschiedene Dinge zum Probieren. Du probierst mit Augenbinde und Nasenklammer, nur mit Augenbinde und komplett ohne. Ja, und dann beschreibst du einfach, was du schmeckst. Ich erkläre dazu vorher gar nichts. Ich erkläre das anschließend.
3: Ah, ja, ja, das ist so aufregend.
2: So, hier kommt dann erstmal die Augenbinde, kannst du mal aufsetzen.
3: Ja.
2: Ich gehe mal eben die Sachen holen und
3: ja,
2: du hältst schon mal die du hältst schon mal die Nasenklammer bereit. Moment. So, hier hast du schon mal die Nasenklammer, die kannst du mal aufsetzen. Schön.
3: Kann ich
2: die
3: auch
2: Nase
3: aufsetzen?
2: Auf die Nase drauf.
3: Okay. Oh, bisschen eng, meine Nase ist zu dick. Ja.
2: So, und dann bekommst du jetzt gleich Probe Nummer 1. Ich gebe dir einen Löffel in die eine Hand und eine Schale in die andere und du kannst so oft probieren, wie du möchtest.
3: Ja.
2: Und du beschreibst einfach, was du schmeckst.
3: Okay, also ich schmecke, dass es kalt ist, aber sonst nichts. Hä? Ich kann dir nicht sagen, was es ist. Muss ich Nasenklammer auflassen?
2: Nasenklammer kannst du abmachen.
3: Ach.
2: Und hier kommt die zweite Probe. Beschreib
3: jetzt schmecke ich was.
2: Was schmeckst du denn?
3: Das ist süß. Also es ist eine Eiscreme auf jeden Fall. Also es ist süß. Es hat was Herbes. Ich muss zur Sicherheit nochmal probieren. Es ist Schokoeis. Was ist
2: das? Das ist so gut. Ich nehme dir die Probe wieder ab. Moment. So, jetzt kommt gleich Probe Nummer 3. Ich mache dir gleich die Augenbinde ab.
3: Mhm.
2: Du hast die Schale und den Löffel.
3: Oh, das hätte ich jetzt nicht gedacht. Das ist blaues Eis. Also, dass es eine Kugel Eis ist, hätte ich mir denken können. Es war kalt, es hat süß geschmeckt. Aber das ist blaues Eis.
2: Wonach schmeckt es?
3: Schmeckt, hast du da Heidelbeeren rein oder so? Früchte? Sind da blaue Früchte drin?
2: Oh, das ist total witzig. Und das ist sehr, sehr aufregend.
3: Mhm.
2: Das war jedes Mal dieses Schlumpfeis.
3: Okay, dreimal
2: eins,
3: das Gleiche.
2: Zwei und drei war jeweils dasselbe
3: okay,
2: Eis.
3: Okay, du hast mich reingelegt, ja.
2: In dem Experiment ging es um deine Sinne und wie die sich gegenseitig beeinflussen. Geschmack ist ein Sinn, Geruch auch, sehen, riechen und fühlen. Und unser Geschmack setzt sich aus ganz vielen Komponenten zusammen und kann dementsprechend auch total gut beeinflusst werden.
3: Boah, ich fühle mich immer noch veräppelt. Also das mit den Grundgeschmacksrichtungen auf der Zunge, das kennen wir ja. Ne? Süß, sauer, salzig, bitter und Umami, das kommt über die Zunge. Für alle anderen Geschmacksrichtungen ist ja tatsächlich unsere Nase verantwortlich. Und deswegen konnte ich im ersten Versuch auch überhaupt wirklich gar nichts zu einem Aroma sagen. Ich habe nichts geschmeckt.
2: Ganz genau, da hat jemand sehr, sehr gut aufgepasst. Wir haben sogenannte Rezeptoren auf der Zunge, die nur diese 5 Grundgeschmacksrichtungen erkennen können. Jeder dieser Geschmäcker ist mit einer Information verbunden. Süß bedeutet Kohlenhydrate, also Energie. Bitter bedeutet Achtung, vielleicht giftig. Salzig bedeutet Mineralstoffe und so weiter und so weiter. Die Nase kommt dann dazu und die ermöglicht erst diese riesige Auswahl an Aromen.
3: Die Augen haben da aber auch noch ein Wörtchen mitzureden, oder? Oder mitzuglubschen.
2: Ja, Geschmack findet ja im Gehirn statt und Sehen, also die Optik, spielt dabei eine große Rolle. Schlumpfeis ist in vielen Eisdielen nichts anderes als Vanilleeis mit blauer Farbe. So wie das jetzt auch. Da ist keine Heidelbeere drin, da ist keine Blaubeere drin. Das war einfach nur Vanilleeis mit blauer Farbe. Und Kinder finden das total super, eben weil es blau ist. Und Erwachsene, die wissen, es gibt kein natürliches Lebensmittel, das so blau sein kann. Die sind dann total irritiert. Und die mögen das nicht. Und dabei ist der Unterschied nur dieser Farbstoff.
3: Also als ich blind probiert habe, habe ich gedacht, okay, das könnte Vanilleeis sein. Aber als ich es dann gesehen habe, habe ich gedacht, das ist blau, das muss doch nach irgendwas schmecken. Wenn ich jetzt aber Schlumpfeis irgendwie an der Diele kaufe, dann kann ich mich erinnern, das schmeckt so nach Kaugummi, oder? Ist da noch irgendwie was anderes drin?
2: Das ist dann immer noch Vanilleeis mit blauer Farbe plus irgend so ein künstliches Aroma, was dann diesen Geschmack erzeugt, diesen Bubblegum-Geschmack. Es gibt ja kein natürliches Lebensmittel, was so schmeckt. Was soll das sein? Erdbeeren, Himbeeren, Blaubeeren?
3: Nee,
2: davon ist nichts im Schlumpfeis.
3: Okay, wir halten fest, Schlumpfeis ist Vanilleeis mit blauer Farbe oder Bubblegum-Geschmack.
2: Weiter.
3: Okay, Geschmack passiert im Gehirn und besteht aus Schmecken, Riechen und offenbar auch Sehen. Das habe ich gemerkt. Julia, das war ein fantastisches Experiment. Danke.
0: Nee, oder? Schlumpfeis ist nur gefärbtes Vanilleeis. Ja, eventuell noch mit ein bisschen Kaugummi-Aroma. Und ich dachte immer, ich futter da echt Schlümpfe. Boah, Frechheit. Nein, natürlich nicht. Ich bin doch nicht Gargamel.

0: Olli Neumann war das mit einem Song genauso blue, also blau wie das Schlumpfeis eben. Nicht blau, dafür aber wahrscheinlich mit ziemlich roter Rübe ist der Umstandsheini gerade unterwegs. Kein Wunder, bei ihm ist Hochsommer und er trägt einen dicken Pulli. Aus wunderbar umständlichen Gründen, wie ihr gleich hören werdet.
1: Die Luft flirrte über dem Bürgersteig. Die Sonne stand an ihrem höchsten Punkt. Wer konnte, blieb bei der Hitze zu Hause. Wie jeden Tag holte der Umstandsheini seine Freundin Samira von der Schule ab.
2: Ist dir nicht heiß in dem Pullover?
3: Klar.
2: Dann zieh ihn doch aus.
3: Nein, oh, auf keinen Fall. Das ist doch mein Lieblingspullover.
1: Der Umstandsheini mochte Samira. Auch wenn sie aus seiner Sicht manchmal ganz schön begriffsstutzig sein konnte. Und warum sollte er es einfach haben, wenn es auch umständlich ging?
2: Tschö.
3: Bis später.
1: Im Treppenhaus verabschiedeten sich die beiden. Samira musste Hausaufgaben machen. Und der Umstandsheini freute sich, wieder daheim zu sein. Dort war es viel angenehmer als draußen. Der Umstandsheini trank etwas und fächelte sich dann mit seinem Fächer frische Luft zu. Vielleicht sollte er sich einfach den Pullover ausziehen, aber das wollte er nicht. Es war doch sein Lieblingspullover.
4: Es müsste was geben, das einem Luft zufächelt, sodass man beide Hände frei hat. Man könnte dann zum Beispiel gleichzeitig ein Winterbuch lesen und ein Glas Wasser trinken oder sogar Schlagzeug spielen. Moment mal, Schlagzeug spielen?
1: Der Umstandsheini hatte eine Idee. Es gab doch an seinem Schlagzeug eine Hi-Hat. Zwei Frisbee-Scheiben große Becken aus Metall. Über einen Stab in einem Rohr sind sie miteinander verbunden. Beim Tritt aufs Pedal bewegen sich die beiden Becken schnell aufeinander zu und schlagen scheppernd aufeinander.
4: Dabei müsste doch eigentlich auch ein angenehmer Luftstoß entstehen.
1: Der Umstandsheini stellte die Hi-Hat neben seinen Esstisch und probierte es aus.
4: Oh, tut das gut. Oh, was tut das gut. Oh, ja.
1: Es funktionierte. Ja. Nun hatte er beide Hände frei, konnte ein Buch lesen, dazu etwas trinken und gleichzeitig eine kühle Brise genießen. So schepperte sich der Umstandsheini vergnügt und gut belüftet in den Nachmittag hinein. Nach einer Weile klingelte es an der Tür.
2: Was ist das denn für ein Lärm?
4: Samira!
2: Das dringt durch das ganze Haus und ich kann mich nicht auf meine Hausaufgaben konzentrieren.
4: Ach, das tut mir leid. Das ist mein fußbetriebener Luftzufächler.
1: Stolz zeigte der Umstandsheini Samira seine Hi-Hat.
2: Das ist auf jeden Fall der lauteste Luftzufächler der Welt.
4: Überlege. Das kann man ändern.
1: Er zog seinen dicken Pullover aus. Und sofort wurde ihm kühler. Kein Wunder, dass ihm so warm gewesen war. Dann legte er den Pullover zwischen die beiden Becken der Hi-Hat. Das dämpfte den Ton und trotzdem blieb die Luftzufuhr perfekt.
2: So ist es besser. Nun kann ich mich wieder in meine Hausaufgaben setzen.
4: Was habt ihr denn auf?
2: Wir müssen einen Aufsatz schreiben zu dem Thema. Was tust du bei der Hitze?
4: Da wüsste ich was.
0: Ich glaube, ich bin ein bisschen verknallt in den umständlichen Umstandsheini. So ein guter Typ, oder? Was der sich alles überlegt, um bloß nicht im Hochsommer seinen dicken Lieblingspulli ausziehen zu müssen. Ein Schlagzeug als Fächer. Ey, ich find's herrlich. Für alle, die das zu absurd finden, haben Dennis und Ove hier aber auch noch einen anderen Tipp für eine sommerliche Abkühlung.

0: eine gute Idee.
1: Das können wir genau so stehen lassen. Wir sind auch schon richtig in Sommerlaune, ne, ihr drei? Und dabei fängt laut Kalender erst heute der Sommer wirklich an. Helene und Anna haben uns beide eine ziemlich ähnliche Frage auf dem Maus-Anrufbeantworter gestellt. Darin geht's nicht nur um den Sommer oder den Frühling, sondern um alle vier Jahreszeiten.
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3: Hallo, ich bin Helene, bin 6 Jahre alt. Ich würde gerne wissen, wieso es nur vier Jahreszeiten gibt und nicht mehr oder weniger.
4: Hallo, ich heiße Anna und ich habe eine Frage. Warum gibt es vier Jahreszeiten im Jahr?
1: Anna und Helene, danke für diese Frage nach den Jahreszeiten. Und wir haben für euch mal Mausreporter Nico losgeschickt, damit er sich auf die Suche nach der Sonne macht. Die hat nämlich ganz viel damit zu tun.
5: Hallo zusammen, ich stehe hier gerade draußen in der Sonne und lasse mir so richtig schön ins Gesicht scheinen. Wir haben in Deutschland Frühsommer und die Sonnenstrahlen sind schon so richtig schön warm und angenehm. Im Winter ist das anders. Da scheint zwar auch die Sonne, aber ihre Strahlen sind dann oft nicht ganz so warm. Schauen wir mal, warum das so ist. Unsere Erde dreht sich um die Sonne. In genau einem Jahr umrundet sie sie einmal. Gleichzeitig dreht sich die Erde auch noch jeden Tag einmal um sich selbst, also um ihre eigene Achse. Die Achse könnt ihr euch vorstellen wie einen sehr langen Stock, den man oben am Nordpol und unten am Südpol durch die Erde durchstecken würde. Diese Achse liegt ein wenig schräg. Das heißt, die Erde dreht sich nicht gerade durchs Weltall, sondern ein bisschen zur Seite geneigt. Und genau deshalb, also weil die Erde im Vergleich zur Sonne etwas schief steht, gibt es auch die Jahreszeiten. Während der einjährigen Reise der Erde um die Sonne treffen die Sonnenstrahlen nämlich in unterschiedlicher Art und Weise auf die Erdoberfläche. Im Sommer treffen die Sonnenstrahlen steil von oben auf die Erde. Außerdem sind die Tage im Sommer länger. Wir bekommen also die volle Wärmepower der Sonne ab. Im Winter sind die Tage kürzer und die Sonnenstrahlen treffen uns in einem flacheren Winkel. Dadurch kommt weniger Wärmepower bei uns an. Das könnt ihr übrigens auch sehen. Im Winter steht die Sonne niedriger über dem Horizont als im Sommer. Jeweils zwischen Sommer und Winter liegen Frühling und Herbst. In diesen beiden Jahreszeiten fallen die Sonnenstrahlen weder ganz flach noch ganz steil auf die Erde, sondern irgendwo dazwischen. Wer jetzt mitgezählt hat, weiß, genau so kommen wir auf die vier Jahreszeiten, die wir kennen. Genau vier sind es, weil es zwischen den beiden gegensätzlichen Jahreszeiten Sommer und Winter eben auch noch die beiden Übergangsjahreszeiten Frühling und Herbst gibt. Ganz wichtig, wir hier in Deutschland leben auf der Nordhalbkugel, also der oberen Seite der Erde. Auf der Südhalbkugel, also zum Beispiel in Australien, Südafrika oder Argentinien, sind die Jahreszeiten genau andersherum. Wenn bei uns in Deutschland Sommer ist, ist dort Winter. Und es gibt auch Gegenden der Erde, in denen es gar keine Jahreszeiten gibt. Dort fallen die Sonnenstrahlen nämlich immer im gleichen Winkel auf die Erde und machen sie deshalb auch immer ähnlich warm. In den Tropen, nahe dem sogenannten Äquator, ist das der Fall. Der Äquator ist eine ausgedachte Linie, die einmal um die Erde herumgeht und sie in eine Nordhalbkugel und eine Südhalbkugel teilt. Übrigens, in der Natur ist es oft gar nicht so leicht zu sagen, welche Jahreszeit gerade ist. Sogenannte Phänologen schauen deshalb ganz genau hin, welche Pflanzen schon wachsen und legen damit die Jahreszeiten fest. Damit das besser klappt, haben die Wissenschaftler das Jahr nicht nur in vier, sondern sogar in 10 Jahreszeiten aufgeteilt.
1: Na, da muss man dann auch erstmal den Überblick behalten. Zum Glück sind wir keine Phänologen. Deshalb gibt's für uns nur die vier Jahreszeiten und heute feiern wir ja eine davon ganz besonders. Auch der Komponist Antonio Vivaldi hat dem Sommer in seinen vier Jahreszeiten ein eigenes Stück gewidmet.

0: So Leute, und jetzt macht euch bereit für eine richtig schöne Sommerparty. Wir laden euch ein auf eine Ohrenreise nach Schweden zum Midsommerfeiern. Mausreporterin Doro war für uns bei so einem Fest dabei in der schwedischen Hauptstadt Stockholm im Freilichtmuseum Skansen.
1: Mehrere hundert Besucher sind zusammengekommen, um hier in Skansen Midsommer zu feiern. Familien und viele Kinder, Omas und Opas und einige Touristen. Sie alle haben bunte Decken und Picknickkörbe mitgebracht, haben Blumenkränze im Haar und einige schwenken jetzt fröhlich die gelb-blaue Schwedenfahne. Die Spielmänner und Tänzer der Traditionstanzgruppe von Skansen haben den Midsommerbaum geschmückt und ihn mit Hilfe der Besucher aufgerichtet, die kräftig angefeuert haben. Die 10-jährige Natalia tanzt in Skansens Kindertanzgruppe mit und erzählt mir mehr über Midsommar. Midsommar ist eine typisch schwedische Tradition. Wir tanzen dann immer um den Midsommarbaum und treffen viele Leute und haben dann einfach viel Spaß zusammen. Nach Weihnachten ist Midsommar das wichtigste Fest in Schweden. Man feiert mit der Familie, Freunden und Nachbarn, alle kommen zusammen. Anna ist festes Mitglied in Skansens Volkstanzgruppe und hat schon oft Midsommar gefeiert. Weil es hier den ganzen Winter über immer so dunkel ist, machen wir ein großes Fest, wenn die Sonne am höchsten steht und die Tage am längsten sind. Denn jetzt ist der Sommer endlich da. Mitte Juni findet die Sommersonnenwende statt. Das heißt, die Sonne verschwindet in Südschweden nur für wenige Stunden hinter dem Horizont. Im Norden Schwedens geht sie gar nicht unter. So viel Licht muss einfach gefeiert werden. Und dafür brauchen die Schweden unter anderem den Midsommerbaum. Der Midsommerbaum ist eine lange Stange, die mit Zweigen und Blumen geschmückt ist. Und Kränze hängen auch dran. Anna Spielmann-Kollege Peter ergänzt stolz, unser Midsommerbaum hier ist 12 Meter hoch.
2: 12 Meter hoch, den hier. Das ist wohl eigentlich, was wir sagen, ein Fruchtbarkeitssymbol.
1: Peter meint, dass der Midsommerbaum ein Fruchtbarkeitssymbol ist. Jetzt ist es in Schweden endlich überall grün. Die Blumen blühen und die ersten Erdbeeren sind reif. Da steht der Midsommerbaum für die Hoffnung, dass es ein guter Sommer wird und im Herbst eine gute Ernte wartet. Aber der Midsommerbaum ist natürlich auch der Ort, an dem getanzt und gesungen wird. Es gibt in Schweden viele Lieder, die man zu Midsommar singt. Dabei fasst man sich an den Händen, bildet einen Kreis um den Midsommerbaum und tanzt drauf los. Alexander weiß genau, wie das geht, denn er tanzt zusammen mit Natalia in Skansens Kindertanzgruppe. Ob er wohl ein Lieblingslied hat? Ich mag sie alle, weil wir tanzen und singen ja zu allen Liedern. Ich mache da keinen Unterschied. Alexander gefallen sie also alle gleich gut. Aber Peter hat einen klaren Favoriten.
2: Små grodorna. Jag tycker det är liksom, utan små grodorna så är det ingen midsommar.
1: Små grodorna. Ich finde, ohne die kleinen Frösche wäre Midsommar nicht Midsommar, sagt Peter. Dieses Lied über die kleinen Frösche ist nicht nur in Schweden sehr beliebt. Auch in Düsseldorf wird es gern gesungen. Denn auch hier in Nordrhein-Westfalen wird jedes Jahr Midsommar gefeiert. Die Deutsch-Schwedische Gesellschaft in Düsseldorf lädt ihre Mitglieder dazu ein. Mimi, Oliver, Victoria und Jonathan sind mit ihren Familien hier. Sie wachsen zweisprachig auf, denn mindestens ein Elternteil kommt aus Schweden. Mimi und Oliver über die kleinen Frösche.
3: Små grodorna, das finde ich einfach süß. Man macht immer so Bewegungen mit den Ohren und mit den Schwänzen und so. Und dann kann man sich auch eigene Tiere aussuchen.
4: Eigentlich das mit den Fröschen. Ja, små grodorna.
1: Übersetzt heißt der Liedtext, die kleinen Frösche sehen lustig aus. Sie haben keine Augen und keine Schwänzchen. Auch hier in Düsseldorf haben die Deutschschweden einen bunten Midsommerbaum aufgestellt, um den die Kinder und die Erwachsenen jetzt tanzen. Aber hier wird nicht nur getanzt und gesungen, erzählen Victoria und Jonathan.
5: Also man tanzt und macht Spiele und Tauziehen machen wir.
6: Die Kleinkinder haben Sackhüpfen gemacht und Kartoffellöffel balancieren, wenn man so nennen kann.
1: Nach so viel Bewegung brauchen wir alle eine Stärkung. Ganz typisches Midsommeressen ist Fisch mit Frühkartoffeln und einer Soße aus Rahm und Dill. aber es wird auch oft gegrillt. Würstchen oder die schwedischen Hackbällchen Köttbullar. Und Mimi fügt hinzu.
3: Ja, natürlich Erdbeertorte. Echt so mit Sahne, das ist einfach sommerlich. Karussell, also so ein Karussell. Wir sind so im Kreis gegangen und dann das ganze Atmen.
1: Und so geht das jetzt noch ein paar Stunden weiter. Denn in Stockholm und in Düsseldorf wird bis in die Nacht hinein gespielt, getanzt und gesungen. Und alle wünschen sich natürlich einen frohen Midsommer.
3: Das ist wie frohe Weihnachten praktisch.
7: Trevlig Midsommar.
0: Kommt auf jeden Fall auf unsere Liste, oder? Einmal ein echtes schwedisches Midsommerfest mitfeiern. Oh, das klang nach so viel Spaß und Fröhlichkeit. Ich schreib's direkt hier auf unsere Liste. Und ihr hört Musik von der schwedischen Sängerin Miss Lee.
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0: Ah, das hier ist ja auch gerne mal ein typisches Geräusch im Sommer, oder? Das große Summen. Ja, ich finde auch, das klingt echt schön, aber die Hinterlassenschaften von manchen dieser Summer, also die Stiche, die sind eher nicht so schön. Mein Lieblingssommergeräusch ist das also eher nicht. Da würde ich dann doch vielleicht eher dieses hier vorziehen. Ja, ab in den See oder ins Meer oder ins Freibad und dann vielleicht hinterher noch 2 bis 10 Eis. Ja, so geht Sommer.
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0: Einfach mal faul sein gehört für mich im Sommer übrigens auch unbedingt dazu. Und den Bienen beim Blümchen ansteuern oder den Blättern im Baum beim leichten Wiegen im Wind zuschauen.
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0: Mit diesem Lied und mit ganz vielen Sommergefühlen im Herzen und Sommersummen, Limo schlürfen, Fußball kicken und Wasserplatschen im Ohr verabschieden wir vier uns jetzt von euch. Und nicht vergessen, heute ist Sommersonnenwende. Tschüss, sagt eure Nina.
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1: Ey Leute, wer von euch kann bis 100 zählen? Okay. Und wer von euch kann bis 1000 zählen? Okay. Aber wer von euch kann bis 1 zählen? Ja, perfekt. Dann seid ihr heute hier genau richtig, denn das machen wir. Bis 1 zählen. Bis zu eurer Nummer 1.
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1: Welches Lied hat es diese Woche auf die Nummer 1 der Mauscharts geschafft? Welches ist euer absolutes Lieblingslied der letzten Woche? Das finden wir zusammen raus. Wir zählen bis zur 1, fangen aber wie immer bei der 8 an, damit es schön dramatisch ist. Und eure Nummer 8 in den Mauscharts, die passt super an den Anfang heute, denn es geht um den Anfang. Olivia Rodrigo singt über die Gefühle, die sie hat bei einem ersten Date. Das ist eure Nummer 8. Hier ist Olivia Rodrigo mit Drop Dead.

Letzte Woche noch auf Platz 3, jetzt aber eure Nummer 8 in den Mauscharts. Olivia Rodrigo mit Drop Dead. Stellt euch vor, ihr habt gerade irgendwas Cooles gebaut. Einen großen Turm. Irgendwas Cooles aus Lego. Irgendwas, wo ihr voll lang dran gebaut habt und worauf ihr voll stolz seid. Und dann kommt eure kleine Schwester in euer Zimmer. Oder euer kleiner Bruder oder wer auch immer. Geht zu eurem meisterhaften Bauwerk und haut das um. Mir ist das zu oft passiert. Ich bin immer noch sauer. Und das Lied jetzt kann eigentlich nichts dafür. Aber immer wenn ich Knock 'em Down von Walk of the Earth höre, denke ich genau an diese Situation. Weil Knock 'em Down heißt sowas wie hau sie um, alles umwerfen, weg damit, krach, bumm, zack, Knock 'em Down. Hier ist euer Platz 7 in den Mauscharts. Knock 'em Down von Walk of the Earth. Einfach umwerfend.

Walk off the earth, knock 'em down. Jetzt werfen wir aber nichts um. Nee, jetzt werfen wir einen Blick in die Vergangenheit von Montes. Montes, das ist ein Rapper und Sänger aus

Bielefeld und vielleicht kennt ihr den von diesem Lied hier. Kleiner Kreis, große Liebe, das Leben ruft und wir kommen. Das ist Das Leben ruft. Das ist ziemlich beliebt bei euch. Es wird sich immer wieder gewünscht im Gästebuch. Und in dem Lied blickt Montes nach vorne, in die Zukunft. Was da noch alles kommt in seinem Leben, das gerade ruft. Und sein neuestes Lied, das ist aber genau umgekehrt. Da schaut er nämlich in die Vergangenheit, wie es so war als Kind. Und Spoiler, ich glaube, es war ganz schön. Und eure Nummer 6 in den Mauscharts ist Montes.

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1: Ja, ja, die gute alte Zeit. Aber Montes, früher war auch nicht alles gut. Manchmal haben kleine Schwestern dir ungefragt deine Lego-Türme kaputt gemacht. Ja, Leute, ich bin immer noch nicht drüber weg. Das Lied von Montes könnt ihr nicht mehr in die Mauscharts wählen. Das war jetzt nämlich schon viermal dabei. Und ein Lied kann niemals länger als viermal in den Mauscharts sein. So ist das Gesetz. Das nächste Lied wiederum ist ganz frisch in den Mauscharts. Ganz neu. Und ihr habt direkt auf Platz 5 gewählt. American Girls von Harry Styles. Harry Styles, der ist gerade auf Tour, spielt in riesigen Hallen vor Tausenden von Menschen. Und Emmy war bei so einem Konzert live mit dabei.
2: Es war auf jeden Fall super krass, den in echt zu sehen, weil ich kenne ihn nur so von seiner Musik und so aus Videos. Und das hat sich voll krass angefühlt. Wir haben die ganze Zeit auf jeden Fall sehr doll mitgesungen und auch viel getanzt.
1: Oh, klingt mega. Mitsingen und mittanzen, das könnt ihr jetzt auch machen, obwohl das Ganze jetzt hier eher ein Schunkellied wird. Hier ist Harry Styles und American Girls.

Harry Styles, American Girls, hier bei Maus Live, im Mausradio und auf WDR 5. Das war euer Platz 5 in den Mauscharts. Ein richtig schönes Lied. Ruhig, gediegen. Aber Leute, es war mir jetzt zu lange zu ruhig und zu gediegen hier im Mausradio. Ich hab jetzt Bock auf ein bisschen Quatsch. Oloidi, oloidi, oloidi. Sehr gut. Alle, die Lust haben, macht mal ein verrücktes Gesicht. Das verrückteste Gesicht, das ihr jemals gemacht habt. Sehr schön. Ich will, dass eure Augen kullern. Streckt eure Zunge raus. Zieht eure Ohren lang. Macht das komischste Geräusch, das euch jetzt gerade einfällt. Wunderschön. Jetzt kommt euer Platz 4 in den Mauscharts. Zum letzten Mal dabei ein Song zum Verrücktwerden. Wobei, seid ihr ja schon. Deine Freunde mit Die Kinder spielen verrückt. Euer Platz 4 in den Mauscharts. Und jetzt alle verrückt werden!

0: Hugo Haga Hugo. Das war verrückt. Deine Freunde, die Kinder spielen verrückt. Euer Platz 4 in den Mauscharts. Und Leute, damit ist es soweit. Wir sind bei eurer Top 3 angekommen. Jetzt kommen die drei Lieder, für die ihr am meisten abgestimmt habt. Und euer Platz 3 in den Mauscharts ist Ich sag Stopp von Papa La Papp. Oh, Papa La Papp ist so ein tolles Wort. Das sind 4 A's und 6 P's. Gibt's sonst noch ein Wort, das 6 P's hat? Ja gut, Pups, Popel, Popo, aber darüber reden wir nicht. Papa La Papp ist eine ziemlich neue Band, die besteht aus 2 Musikern aus Berlin, Dave und Falk, und sie singen über eins der stärksten Wörter, die es gibt, und zwar Stopp. Warum Stopp so ein starkes Wort ist, das hört ihr jetzt in eurem Platz 3 in den Mauscharts, Papa La Papp mit Ich sag Stopp.
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2: Ihr sagt, drückt doch mal die Tante, die mag ich doch so gern. 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

0: Papperlapapp, ich sag Stopp. Ihr hört hier die Mauscharts. Stopp war letzte Woche eure Nummer 1. Diese Woche ist das Lied auf Platz 3 gerutscht. Und wisst ihr, was das bedeutet? Ja, wir haben eine neue Nummer 1 in den Mauscharts. Huiuiui. Vorher kommen wir aber natürlich zu eurer Nummer 2. Und die ist ein Neueinstieg. Das heißt, ihr konntet das erste Mal für dieses Lied abstimmen und ihr habt es direkt auf Platz 2 gewählt. Und es macht auch total Sinn. Das Lied hat eine tolle, positive Message.
1: Moin Leute, hier ist Tiffany Harris. In dem Song geht's darum, unsere besten Freunde und unsere liebsten Menschen wertzuschätzen. Denn ohne die wäre das Leben doch nur halb so schön.
0: Oh, euer Platz 2 in den Mauscharts ist von ihr, von Tiffany Harris. Und es heißt Vertigo. Hier ist er.

Leute, es ist soweit. Wir sind bei eurem Platz 1 in den Mauscharts angekommen. Huiuiui. Für dieses Lied haben die allermeisten von euch abgestimmt. Eure Nummer 1 in den Mauscharts ist Kissing My Friends von Marshmallow und Inchi. Letzte Woche auf Platz 3, jetzt ist er auf Platz 1 und das absolut verdient. Marshmallow ist ein DJ und trägt bei Auftritten immer einen riesigen Helm, der aussieht wie ein Marshmallow. Und ich sag's wie es ist, schon allein wegen diesem Kostüm hat er für mich Platz 1 verdient. Marshmallows auf die 1. Inchi wiederum ist eine Sängerin aus der Türkei und ihr Lied mit Marshmallow ist ein absoluter Partybanger. Ein Lied zum Tanzen, zum Zappeln, zum Abgehen und zum Marshmallow-Hut tragen. Hier ist sie, eure Nummer 1, Kissing My Friends von Marshmallow und Inchi. Marshmallow.

0: Das ist eure Nummer 1, euer Lieblingssong der letzten Woche. Marshmello und Inchi, Kissing My Friends. Eine Woche lang ist das jetzt eure Nummer 1 in den Mauscharts. Aber bleibt dieses Lied eure Nummer 1? Das könnt komplett ihr entscheiden. Auf maus-live.de könnt ihr abstimmen für euer Lieblingslied. Und wie immer kommen jetzt aber noch ein paar Lieder dazu. Matti vom Maus Musikteam, was hast du als erste Neuvorstellung mitgebracht?
1: Ja, ein Song, der heute perfekt passt. Heute ist ja Sommeranfang, der längste Tag des Jahres. Ich habe gerade nochmal nachgeschaut. Die Sonne geht heute erst um 21.50 Uhr unter, 10 vor 10 also. Es ist noch richtig lange hell heute. Und passend dazu gibt's endlich wieder richtig Sommerwetter draußen. Es ist wieder richtig heiß geworden. Ja, und da kommt unsere erste Neuvorstellung genau richtig. Wir springen ins Blau, heißt der Song, und ist von Senta.
0: Wir springen ins Blau, das heißt, das ist ein Badesong, oder? Genau, was ich jetzt brauche. Ich habe so Bock auf Freibad, ich habe Bock auf Abkühlen, ich habe Bock auf die Pommes, ich habe Bock auf Bauchplatscher. Matti, wie ist das bei Senta? Ist die auch Freibad-Fan?
1: Ja, ich habe sie vor der Sendung gefragt, was sind eigentlich die Top 3 deiner Lieblingsbeschäftigungen im Freibad?
2: Meine Top 3 der Freibadaktivitäten sind auf jeden Fall Rutschen. Das finde ich richtig toll. Und dann finde ich auch richtig super, meistens gibt es ja im Freibad auch noch so Spielplätze. Und so an den Hangelstangen da irgendwie so rumhangeln, das finde ich gut. Und dann finde ich auch noch Schach richtig toll, wenn es so große Figuren gibt. Da mag ich total gerne Schach spielen.
0: Okay, ich merke schon, Senta ist absoluter Freibad-Profi. Matti, jeder Freibad-Profi muss auch diese Frage beantworten. Wie steht sie zu Sprungtürmen?
1: Ja, da ist sie auch dabei.
2: Ich springe sehr gerne vom Einer. Das finde ich gut. Dreier finde ich auch noch gut. Aber darüber hinaus, da bekomme ich Angst. Und wenn ich runterspringe, dann ist es meistens Dreier, ist es wie eine Kerze. Und vom Einer, da mache ich eine Arschbombe. Das macht richtig Spaß. Und damit kann ich dann auch meistens nie aufhören. Und ich finde es aber auch ganz faszinierend, so an der Seite zu sitzen und dann zu gucken, wenn die anderen dann so Sprünge und so Purzelbäume in der Luft machen, da sitze ich dann immer nur fasziniert und habe den Mund auf und denke mir nur so, wow, richtig mutig.
0: Ja, fühle ich auf jeden Fall total. Ich finde es auch richtig mutig. Ich finde es aber auch mutig von Senta, dass sie sich traut, vom Dreier zu springen. Das allein finde ich schon viel zu krass. Würde ich mich auf jeden Fall nicht trauen. Muss ich aber auch zum Glück nicht. Hier ist sie, Leute. Die erste Neuvorstellung der Woche. Ein sehr planschiges Lied. Senta mit Wir springen ins Blau.

0: Hat euch der Song gefallen? Dann könnt ihr ab jetzt für ihn abstimmen auf maus-live.de. Auch für das nächste Lied könnt ihr ab jetzt abstimmen, für die zweite Neuvorstellung diese Woche. Und die ist Save My Love von Kaigo, Khalid und Griffin. Matti vom Maus-Musikteam, Kaigo, Khalid, Griffin, das klingt wie ein Fluch auf Orksprache. Das sind aber drei Namen, sortier die bitte erstmal. Also wer ist hier wer?
1: Ja genau, zuerst Khalid. Der ist ein amerikanischer Sänger, aus Texas in den USA kommt er. Und ich liebe seine Stimme. Irgendwie schafft er es da so richtig viel Gefühl mit zu transportieren mit seinem Gesang. Das mag ich super gerne. Ja, und Khalid, der hat schon immer gerne mit anderen Künstlern zusammengearbeitet. Wenn man nicht nur für sich alleine Musik macht, sondern mit anderen zusammen, dann kann das richtig cool sein. Und das ist ja nicht nur beim Musikmachen so, im Team oder in einer Gruppenarbeit oder so, da bringt man sich gegenseitig super auf neue Ideen.
0: Ja voll, ich mag es total gerne im Team zusammenzuarbeiten. Jetzt hast du von Khalid geredet, dann sind da aber auch noch Kaigo und Griffin. Kaigo, den kenne ich auf jeden Fall, der wird hier ja öfter auch bei Maus Live gespielt, ne?
1: Genau. Kaigo kommt aus Norwegen und ist ein DJ. Wobei, über den Begriff DJ müssen wir auch nochmal reden, weil ein DJ steht normalerweise auf einer Bühne und mischt Songs zusammen, die es schon gibt, bearbeitet den Klang und macht so coole Songübergänge, so dass man durchgehend dazu tanzen kann. Ein bisschen so, als würde man eine Collage basteln. Da nimmt man ja auch so Schnipsel aus einer Zeitung oder so und klebt die zu etwas Neuem zusammen.
0: Ja, schön erklärt. Ja, das kenne ich auf jeden Fall von Kaigo. Der steht immer auf so einer großen Bühne und bringt die Menschen total zum Tanzen. Die gehen dann immer richtig ab.
1: Ja, das stimmt. Kaigo und Griffin werden tatsächlich auch oft als DJs bezeichnet und bringen auch viele Leute zum Tanzen. Aber sie machen eben noch mehr. Die Musik, die du hörst, die haben die beiden selber geschrieben und im Studio dann aufgenommen. Und diese elektronischen Beats, die kann man mit so speziellen Musikprogrammen machen. Da kennen die beiden sich richtig gut mit aus. Und sie haben noch mehr gemacht. Es gibt in dem Song nicht nur diese elektronischen Beats, sondern auch richtige, echte Instrumente. Man hört ganz deutlich diese Akustikgitarre und eben den Gesang. Die beiden sind also viel mehr als DJs. Sie sind echte Songschreiber und Musikproduzenten.
0: Also richtige Tausendsasser, was auch immer ein Sasser ist. Matti, ich habe ein bisschen das Gefühl, du magst das Lied. Was gefällt dir denn daran?
1: Also der Sound passt einfach richtig gut zu den heißen Tagen jetzt. Das ist ein richtiger Sommerhit, finde ich. Und ich mag daran, dass der Song nicht nur nach elektronischer Musik klingt, die im Computer gemacht wurde, sondern dass da Menschen zusammengearbeitet haben, ihre Ideen zusammengeworfen haben und es dadurch ganz unterschiedliche Elemente gibt. Elektronische Beats und Keyboard-Melodien, aber eben auch eine Akustikgitarre und den Gesang von Khalid. Das matcht einfach perfekt zusammen.
0: Und wie das klingt, das hört ihr jetzt. Hier sind Kaigo, Khalid und Griffin mit Save My Love.

0: Vor den Mauscharts ist nach den Mauscharts. Ihr könnt jetzt einen neuen Platz 1 bestimmen. Wird es nochmal der Marshmallow Man oder wird es diesmal was ganz anderes? Geht auf maus-live.de und stimmt ab. Welche Lieder stehen zur Auswahl? Sag ich euch.
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0: Kissing My Friends von Marshmallow und Inji ist euer Platz 1. Bleibt er das? Ihr entscheidet.
1: Nummer 2.
0: Where'd You Go von Tiffany Harris ist direkt auf Platz 2 gelandet. Ist das die Tiffany Harris-Ära? Eure Entscheidung.

0: Sagt ihr Stopp zu dem Lied? Eure Entscheidung.
1: Nummer 4.
2: Die Kinder spielen verrückt.
0: Die Kinder spielen verrückt von Deine Freunde. Ab jetzt leider nicht mehr wählbar. Die Spielzeit ist zu Ende.
1: Nummer 5.
0: American Girls von Harry Styles. Den könnt ihr doch wählen.
1: Nummer 6.
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0: Wenn du mich fragst, von Montes ist nicht mehr wählbar. Wenn du mich fragst, war's das.
3: 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Hey,
1: yeah. Nummer 7.
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0: Knock 'em Down von Walk of the Earth. Haut euch der Song um, dann stimmt ab.
1: Nummer 8.
0: Drop Dead von Olivia Rodrigo.
1: Neuvorstellung.
0: Neu mit dabei, wir springen ins Blau von Senta. Auf welchen Platz springt sie denn?

0: Save My Love von Kygo, Khaled und Griffin. Ein Party-Sommerlied.
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0: Und Leute, jetzt seid ihr dran. Welches dieser Lieder soll auf Platz 1? Stimmt ab für das Lied, das euch am meisten gefallen hat, auf maus-live.de. Achtung, es ist doppelt toll abzustimmen, denn ihr könnt auch was gewinnen. Wie das geht, das erfahrt ihr auf der Chartseite auf maus-live.de. Diesmal konntet ihr Maus-Kopfhörer gewinnen und wer die bekommen hat, das hört ihr gleich.
2: Und

Rosie und Bruno Mars mit Apete hier bei Maus Live, hier im Mausradio und auf WDR 5. Leute, ihr könnt abstimmen für die Mauscharts, für euer Lieblingslied auf maus-live.de. Und wenn ihr abstimmt, habt ihr auch noch die Chance, was zu gewinnen. Diesmal gab's Maus-Kopfhörer. Die sind ein wahrer Ohrenschmaus, so viel kann ich euch sagen. Und diesmal gehen die Maus-Kopfhörer an Klaas, Stefanie und Dorothea. Herzlichen Glückwunsch, ihr drei. Super gemacht. Ihr wollt auch was gewinnen? Leute, überhaupt kein Problem. Dann geht mal schön auf maus-live.de und stimmt ab für euer Lieblingslied.

Das war's mit den Mauscharts und das war's mit Maus Live. Leute, ich bin so gespannt, welches Lied es nächste Mal auf Platz 1 schafft. Wie immer erfahrt ihr die Auflösung nächste Woche, Sonntag ab kurz nach 19 Uhr im Mausradio und im WDR 5. Schön, dass ihr eingeschaltet habt. Wir haben heute gezählt von 8 bis 1. Damit ist eine Sache klar. Ich bin Max und mit mir kann man rechnen. Bis ganz bald, ihr Lieben. Tschüss. Kleine Geschwister, hört auf, unsere Sachen umzuschmeißen.

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2: Flossen hoch, sie sind umzingelt.

0: aber eigentlich ganz lieb. Ist der Heimer wieder high? Hat der Rochen was verbrochen? Kommt der Kommissar vorbei und dann wird kurz streng gesprochen.
1: Leute, so geht das hier nicht.
0: Ja, dann wird mal streng gesprochen.
1: Da

super schlaue Krake mit der Polizistenmarke, wird bewundert von den Flundern und macht mit den Lachsen Faxen, doch der

0: Debakel mit Tentakeln.
1: Erzähl mal.
2: Früher haben wir uns jeden Dienstag getroffen, immer bei jemand anderem. Und dann haben wir uns meistens ein Hörspiel angehört von Detektiven, zum Beispiel die drei Fragezeichen. Und dabei haben wir dann nachgespielt, dass wir halt so rausgegangen sind und einen Fall nachgespielt haben von denen.
3: Meine Freundin, die hat mal so gefragt, sollen wir so Detektivclub gründen? Wir machen jetzt drei Kinder mit ihr Bruder und noch eine Freundin von uns. Und jeder hat dann da so eine Rolle, eine Journalistin, eine Chefin. Ich bin die Journalistin da. Aber so richtig Fälle lösen tun wir jetzt nicht, es ist nur so zum Spaß. Ja, dann treffen wir uns und dann können wir im Internet gucken, ob wir irgendwas finden, was wir ermitteln können.
4: Mit 5 meiner Freunde habe ich auch so eine Art Detektivclub. Wir treffen uns regelmäßig und haben halt so ein paar Fälle, die wir auch ermitteln. Zum Beispiel, einer Nachbarin wurde das Fahrrad gestohlen, da ermitteln wir ein bisschen. Oder wenn wir irgendwas in der Siedlung, irgendeinen Aushang sehen, das und das ist verloren gegangen, zum Beispiel ein Rucksack oder eine Kamera. Wir überlegen dann, was wir machen könnten, aber wir machen das auch eher so zum Spaß.
5: Ich habe so ein Puder gemacht aus Kreide und ich kenne das von Zeit Leo. Und wenn man jetzt ein Glas hat mit Limonade und dann jemand anders das auftrinkt und man dann wissen möchte, wer das war, dann könnte man ja das Puder einfach auf das Glas tun und dann braucht man halt einen Klebestreifen. Das muss man dann halt auf diesen Fingerabdruck kleben und dann auf ein Papier kleben und dann sieht man halt einen Fingerabdruck und dann muss man das bei jemand anderem nochmal gucken, ob der den gleichen Fingerabdruck hat. Also richtig damit was gemacht habe ich noch nicht so, aber ich habe es bei mir selbst ausprobiert.

Sommersporen. An den Strand würde sich mein Kater nicht verirren. Viel zu warm und kein Schatten ist in Sicht. Er bevorzugt ruhige und kühle Aussichtsplattformen, von denen er alles im Blick hat. Wenn er dabei auf hartem Beton liegt, hinterlässt er keine Spuren. Auch nicht, wenn es danach auf dem Kiesweg zurück nach Hause geht. Aber dann doch noch ein verräterisches Zeichen. An den Fenstern der Eingangstür Spuren von Pfoten. Herbstspuren. Wenn der Garten bedeckt mit Laub ist, wird es schwierig, Spuren zu finden. Auf den Blättern befindet sich manchmal Raureif oder ein bisschen Wasser. Wenn sich Artus mit einer Pfote davon abdrücken sollte, hinterlässt er eine Spur. Das ist allerdings nur etwas für Kenner. In Pfützen hinterlässt er keine Spuren, außer man erwischt ihn kurz nachdem er eine Pfote hineingesetzt hat. Dann verursacht er Miniaturwellen, Spuren, die nicht zuzuordnen sind. Winterspuren. Und dann kommt der Schnee. Für die Spurensuche die schönste Zeit des Jahres. Wie ein Abdruck von den Zähnen in Vorbereitung für die Zahnspange. Mit viel Tiefe und dreidimensional. Hier hat Artus keine Chance, auch nur eine Pfote unbemerkt vor die Tür zu setzen, ohne von Väterchen Frost entlarvt zu werden. Zu dieser Jahreszeit ist es vor dem Kamin aber sowieso viel schöner. Und es werden keine Spuren hinterlassen. Außer ein paar lange, graue Haare auf dem Sofa.

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0: Jetzt kommt ein Gedicht.
1: Das Jahr hat viele Gesichter von Georg Bydlinski. Wie viele Krokusse erblühen, wenn der Frühling naht? Wie viele Regenwolken ziehen vor der ersten Saat? Wie viele Amseln Lieder singen, wie viele Quellen neu entspringen? Das alles weiß er nicht und schreibt trotzdem ein Gedicht. Wie viele Sommerwiesen duften, wenn wir wandern gehen? Wie viele Bauern schwitzend schuften und am Steilhang mähen? Wie viele Kinder schwimmen, tauchen, wie viele Lagerfeuer rauchen? Das alles weiß er nicht und schreibt trotzdem ein Gedicht. Wie viele Nebelfahnen wehen, wenn es herbstlich wird? Wie viele Weintrauben entstehen, bevor die Kälte klirrt? Wie viele Rosskastanien fallen und auf Autodächer prallen? Das alles weiß er nicht und schreibt trotzdem ein Gedicht. Wie viele Schneekristalle schweben zart wie ein Insekt? Wie viele Winterschläfer leben irgendwo versteckt? Wie viele Schlitten talwärts rasen? Wie viele rotgefrorene Nasen? Das alles weiß er nicht und schreibt trotzdem ein Gedicht. Denn eines weiß der Dichter, das Jahr hat viele Gesichter.

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0: Der Mond und die Sterne machen ihre Äuglein zu. Die Tierkinder kuscheln, die Erde kommt zur Ruhe. 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Dein Herz ist so groß, deine Hände sind so winzig klein. Doch die ganze weite Welt passt da schon hinein. 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Bleib ein bisschen noch hier sitzen und schau zu, wie du träumst.
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So, jetzt ist aber Zeit für uns ins Bett zu gehen. Hast du denn schon den Schnabel geputzt, Ente? Und du, Elefant? Hast du dich schon ins Kissen gekuschelt? Und was ist mit dir, Maus? Hast du die Augen schon zugemacht? Dann schlaft schön. Und bis morgen. Gute Nacht.

0: wunderschöne Musik.
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Aufgepasst, hier kommt die Nummer. 0800 5678 234.

0: 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Willst du dir dein Lieblingslied wünschen und jemanden grüßen? Dann sprich auf unseren Anrufbeantworter. Mit ein bisschen Glück kannst du deine Nachricht hier hören. Also ran ans Telefon und diese Nummer wählen. 0800 5678 234.
1: Hallo, ich bin Julia und wünsche mir Shake It Off von Taylor Swift und grüße damit

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1: Hallo, ich bin Charlotte, ich bin 7 Jahre alt.
2: Hallo, ich bin Leon, ich bin auch 7 Jahre alt. Und wir wünschen uns das Lied Dead Monkeys. Damit grüßen wir den Elefanten, die Ente und die Maus. Meine Familie und alle, die zuhören.